0: vollständig freigegeben. Wegen des Iran-Kriegs hatte es wochenlange Einschränkungen, unter anderem am Flughafen Dubai, gegeben, auch mit Folgen für Fernreisen.
1: Abu Dhabi und Dubai sind nicht nur selbst Urlaubsziele, die Flughäfen dort sind auch wichtige Drehkreuze für Reisen in Richtung Asien und Australien. Als der Iran-Krieg Ende Februar losging und es Angriffe in der Region gab, ging in Sachen Reisen erstmal fast gar nichts mehr. Dann gab es nur begrenzt Sonderflüge. Jetzt soll alles wieder normal laufen. Die Luftfahrtbehörde der Vereinigten Arabischen Emirate hat dafür die Freigabe erteilt und sagt, der Luftraum werde ständig überwacht, um die Sicherheit zu gewährleisten. Jan-Henner Reitzer, Nachrichtenredaktion.
0: Zum Sport. In den Sonntagsspielen der Fußball-Bundesliga haben Gladbach und Mainz den Klassenerhalt klar gemacht. Gladbach gewann zu Hause 1:0 gegen Borussia Dortmund, Mainz 2:1 beim FC St. Pauli. Dortmund bleibt Tabellenzweiter, hat die Vizemeisterschaft aber noch nicht endgültig sicher. Am Abend trennten sich der SC Freiburg und der VfL Wolfsburg 1:1 unentschieden.
2: Das Wetter.
3: Etwas Regen ist weiter dabei heute Nacht. Dazu ist es wieder recht mild bei Tiefstwerten um 11 Grad. Am Tag geht's bewölkt und regnerisch weiter. Besonders am Nachmittag ziehen in der Südhälfte kräftige Schauer durch, teils auch Gewitter. Dazu steigen die Temperaturen auf bis zu 21 Grad.
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4: A4 Aachen-Köln. Zwischen Kreuzköln-West und Köln-Eifeltor. Dichter Verkehr. 5 Minuten Zeitverlust. Und A30 Osnabrück-Bad Oeynhausen zwischen Bad Oeynhausen-Ost und Kreuzbad Oeynhausen. 2 Kilometer stockender Verkehr. Wir wünschen allen unterwegs gute Fahrt.
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3: Natascha Wittmark hier. Gleich hört ihr Kygo mit seiner neuen Single Save My Love. Gibt's direkt nach dem großartigen Michael Jackson und Beat It.

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0: Tom Gregory mit Small Steps. So, jetzt schauen wir mal, was es noch zum Streamen gibt mit unserem Filmexperten Jörg Albrecht. Auf Netflix zum Beispiel einen neuen Animationsfilm. Swept, getauscht heißt er.
1: Ja, der Film könnte auch Switched heißen oder Wie ausgewechselt. Wir haben es bei Swept mal wieder mit einem Buddy-Switch-Movie zu tun, sprich, es werden auf magische Weise Körper getauscht. In diesem Fall sind es der eines Vogels und eines kleinen Nagetiers.
2: Ah, wo sind meine schönen Federn? Wo sind meine schönen Flügel?
3: Ich muss diese Federn loswerden! Hilfe!
2: Was hast du getan, du?
4: Ich stecke in einem falschen Körper. Klingt lustig.
1: Das ist es auch. Vor allem natürlich für Kids. Denn die beiden Buddies wider Willen, die müssen jetzt so einige Abenteuer bestehen. Eine hübsche Botschaft hat Swept getauscht natürlich auch mit eingebaut. Wer in der Haut eines anderen steckt, der kann sich erst durch diesen Perspektivwechsel in jemand anderes hineinversetzen und Empathie ausdrücken.
0: Family Entertainment also auf Netflix. Swept getauscht. Könnt ihr euch da jetzt anschauen.
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0: Das Wetter.
1: Einzelne Schauer sind weiter dabei heute Nacht. Am Tag bleibt so wechselhaft, dann ist es bewölkt bis bedeckt und besonders am Nachmittag ziehen stärkere Schauer durch. Teils bilden sich auch wieder Gewitter. Die Temperaturen dazu liegen bei maximal 21 Grad in der Spitze.
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2: Hier die aktuelle Verkehrslage. A3 Arnheim-Oberhausen zwischen Hünxe und Dienstlaken Süd, 1 Kilometer Stau. Weiterhin auf der A4 Aachen-Köln zwischen Kreuz Köln-West und Köln-Eiffeltor. 1 Kilometer stockender Verkehr, 10 Minuten Verzögerung. Und zusätzlich auf der A30 Osnabrück-Bad Oeynhausen zwischen Bad Oeynhausen-Ost und Kreuz-Bad Oeynhausen, 2 Kilometer zähfließender Verkehr. Wir wünschen allen unterwegs gute Fahrt.
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1: Ich bin Natascha Wittmark und wir hüpfen direkt wieder rein hier in unseren besten Mix. Neue Musik von dem großartigen Teddy Swims habe ich gleich für euch. Mr. Know-It-All. 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
1: Ich bin Dirk Zeitler. Bundeskanzler Merz ist an diesem Mittwoch ein Jahr im Amt und steht mit seiner schwarz-roten Koalition akut unter Druck. Belastet von schlechten Umfragewerten ringen Union und SPD mühsam um einen gemeinsamen Weg. Merz forderte von der SPD in der ARD-Sendung Karin Mioska mehr Kompromissbereitschaft.
2: Es gebe in der Union einen größer werdenden Unmut über Kompromisse, sagt der Kanzler. Aber Kompromisse seien keine Einbahnstraße. Deshalb fordert Merz von der SPD, sich bei den Steuerplänen zu mäßigen. Höhere Einkommen stärker zu besteuern, das sei mit der Union nicht zu machen. Klingt also nicht danach, dass es demnächst ruhiger wird in der Koalition. In einer Umfrage für die Bild am Sonntag äußerten sich 3/4 der Befragten unzufrieden mit der Bundesregierung. Dass die Koalition bis zum Ende der Wahlperiode durchhalten wird, glaubt nur noch jeder Vierte. Thomas Bremser, Nachrichtenredaktion.
1: Auf einem kleinen Kreuzfahrtschiff im Atlantik sind laut Weltgesundheitsorganisation 3 Menschen mutmaßlich nach einer Infektion mit dem Hunter-Virus gestorben. Weitere 3 Personen seien infiziert, eine von ihnen werde in Südafrika intensivmedizinisch betreut, teilte die WHO mit. Der Hunter-Virus kann bei Menschen zu Fieber und schweren Atemwegserkrankungen führen. Infektionen können bei Kontakt mit den Ausscheidungen von Nagetieren passieren. In seltenen Fällen wird der Erreger auch von Mensch zu Mensch übertragen. Die Vereinigten Arabischen Emirate haben ihren Luftraum wieder vollständig freigegeben. Wegen des Irankriegs hatte es wochenlange Einschränkungen, unter anderem am Flughafen Dubai, gegeben, auch mit Folgen für Fernreisen.
3: Abu Dhabi und Dubai sind nicht nur selbst Urlaubsziele, die Flughäfen dort sind auch wichtige Drehkreuze für Reisen in Richtung Asien und Australien. Als der Irankrieg Ende Februar losging und es Angriffe in der Region gab, ging in Sachen Reisen erstmal fast gar nichts mehr. Dann gab es nur begrenzt Sonderflüge. Jetzt soll alles wieder normal laufen. Die Luftfahrtbehörde der Vereinigten Arabischen Emirate hat dafür die Freigabe erteilt und sagt, der Luftraum werde ständig überwacht, um die Sicherheit zu gewährleisten. Jan-Henner Reitzer, Nachrichtenredaktion.
1: Zum Sport. In den Sonntagsspielen der Fußball-Bundesliga haben Gladbach und Mainz den Klassenerhalt klar gemacht. Gladbach gewann zu Hause 1:0 gegen Borussia Dortmund, Mainz 2:1 beim FC St. Pauli. Am Abend trennten sich der SC Freiburg und der VfL Wolfsburg 1:1 unentschieden.
4: Das Wetter.
5: Ja, jetzt in der Nacht lassen letzte Schauer schnell nach, lockert immer mehr auf, das bei noch 13 bis 11 Grad. Der Montag, der macht dann stark bewölkt bis bedeckt weiter. Erst ist nur leichter Regen mit dabei, später am Nachmittag dann vor allem in der Nordhälfte starke Schauer oder Gewitter und das dann bei maximal 22 Grad.
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6: A4 Aachen, Köln zwischen Kreuz Köln-West und Köln-Eiffeltor. 1 Kilometer Stau. Wir wünschen allen unterwegs gute Fahrt.
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5: Tja, und das ist dann mal wohl der ganz frühe Part vom Montag, gerade mal kurz nach 3. Da steckt mal Musik rein jetzt von, wer ist es? Alex Warren, den nehmen wir mit Ordinary. Ich bin Andreas Grunwald, euch eine angenehme Nacht.
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0: Tja, neue Musik haben wir gespielt von Mark Atlas, You Against My Love. Ja, ich weiß, das ist mitten in der Nacht, gerade mal nach drei, aber Pizza geht eigentlich immer, oder? Und in der Nacht dann sogar mit Erdbeeren. Das nicht vorhandene Rezept, damit kommst du jetzt mal um die Ecke, Kollegin Laura Potting, oder hast du doch ein Rezept?
1: Nee, das ist absolut korrekt. Ich habe weder ein Rezept, noch habe ich besonders viel Ahnung, aber ich mache das jetzt hier trotzdem. Aber eigentlich ist es gut, dass ich kein Rezept habe, weil dann müsst ihr euch nicht, weißt du, noch durch die Lebensgeschichte von der Nachbarin meiner Oma achten Grades quälen, so gefühlte 50 Seiten lang, bis dann irgendwann nach drei Tagen das Rezept dann auftaucht. Das ist ungefähr bei jedem Online-Rezept so. Ich finde, das geht mir so auf den Nerv. Das gibt's bei mir nicht. Ich habe keine Oma achten Grades. Bei mir geht das Rezept sofort los. Wir machen Pizza, wir machen zwei Arten von Pizza. Eine vegetarische Variante, und zwar mit grünem Spargel, Erdbeeren und Ziegenfrischkäse und ein bisschen Mozzarella drauf und Basilikum. Und die zweite Variante ist mit Schinken, grünem Spargel und Erdbeeren und normalem Frischkäse. Das habe ich mir jetzt ausgedacht, ob das schmecken wird. Ich habe keine Ahnung, wir probieren das einfach aus, und wenn es kacke schmeckt, ich habe bestimmt irgendwelche Nachbarn, die ich nicht mag, dann gehe ich das dahin verschenken. So.
0: Ja, und ich bin einfach nur froh, dass du mich jetzt nicht gefragt hast, ob ich probieren möchte. Laura Potting heizt für uns den Backofen jetzt schon mal vor, schmeißt das Teil dann in einer halben Stunde in den Ofen. Und wie es schmeckt, ja, wir hören mal nach in einer halben Stunde.
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0: Das Wetter.
1: Ja, geht meist trocken durch die Nacht. Letzte Schauer, die ziehen ab. Es lockert nochmal auf, das bei 13 bis 11 Grad. Der Montag, ja, der hat dann heute wieder viel Grau mit dabei. Es bleibt meist stark bewölkt bis bedeckt. Und vor allem am Nachmittag oft nass und das dann bei 19 bis 22 Grad.
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2: A40 Dortmund-Essen zwischen Dortmund-Hombruch und Dortmund-Barob, 1 Kilometer Stau. Wir wünschen allen unterwegs gute Fahrt.
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1: Tja, und weiter geht's durch die Nacht jetzt mit den 2000ern. Und zwar von K-Maro spielen wir From Like You. Ich bin Andreas Grunwald, angenehme Nacht zusammen.
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0: Tja, ich finde ja, Kollegin Laura Potting, die hatte schon immer flotte Rezeptideen. Pizza Hawaii war gestern. Laura macht eine vegetarische Variante mit Ziegenfrischkäse, Erdbeeren, Spargel und Mozzarella. Und eine Variante mit Schinken und normalem Frischkäse. Wir machen jetzt mal Platz im Backofen hier für die Erdbeerpizza.
1: Der Spargel ist schon gewaschen. Da schneiden wir jetzt die holzigen Enden ab. Und dann nehme ich mir noch eine Zwiebel. Es gibt ja in der Welt zwei Sorten, ne? Normale Zwiebeln und Arschlochzwiebeln. Wenn du da so dann 8 Tage lang dran rumpiddeln musst, weil die Haut einfach nicht abgeht, jetzt ist schon wieder so eine, boah, ich geh kaputt. Zwiebeln und Spargel brate ich jetzt so ein bisschen an, dass das so ein bisschen Röstaromen bekommt. Das sagen

0: rauskommt, dann so im Erdbeerkuchen.
1: Ich habe einen R2D2 Pfefferstreuer zu Hause. Ja, das ist auch nur was für die ganz professionellen Köche.
0: Jetzt kommt der Pizzateig. Was steht denn da? Aufmachen. Ja, das ist ein guter Plan. Die eine Hälfte ist jetzt gut mit Ziegenfrischkäse bestrichen. Hab gerade den Ziegenfrischkäse probiert und kann verkünden, schmeckt nach Ziege. Wichtig ist, der Schinken kommt auf die Seite ohne Ziegenfrischkäse. Und jetzt werden die Erdbeeren verteilt auf der ganzen Pizza. Und jetzt kommt Spargel und Zwiebeln. Und zum Schluss kommt jetzt noch der Mozzarella da drauf. Weil Käse kannst du auch ein Stück Beton lutschen. Wenn da Käse drauf ist, schmeckt das alles gut. Und jetzt geht das Ding für 20 Minuten in den Backofen und danach machen wir den Geschmackstest. So, der erste Bissen.
1: Mhm. Also ganz ehrlich, ich finde das mega geil. Mamma mia!
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1: Ich bin Dirk Zeitler. Bundeskanzler Merz ist an diesem Mittwoch ein Jahr im Amt und steht bereits mit seiner schwarz-roten Koalition akut unter Druck, belastet von schlechten Umfragewerten ringen Union und SPD mühsam um einen gemeinsamen Weg. Merz forderte von der SPD in der ARD-Sendung Karin Mioska mehr Kompromissbereitschaft.
2: Es gebe in der Union einen größer werdenden Unmut über Kompromisse, sagt der Kanzler. Aber Kompromisse seien keine Einbahnstraße. Deshalb fordert Merz von der SPD, sich bei den Steuerplänen zu mäßigen. Höhere Einkommen stärker zu besteuern, das sei mit der Union nicht zu machen. Klingt also nicht danach, dass es demnächst ruhiger wird in der Koalition. In einer Umfrage für die Bild am Sonntag äußerten sich 3/4 der Befragten unzufrieden mit der Bundesregierung. Dass die Koalition bis zum Ende der Wahlperiode durchhalten wird, glaubt nur noch jeder Vierte. Thomas Bremser, Nachrichtenredaktion.
1: Benzin und Diesel sind in Deutschland aus Sicht des ADAC immer noch zu teuer. Der Tankrabatt sei von den Spritkonzernen bisher nicht vollständig weitergegeben worden. Das noch zu tun fordern Bundesregierung und Kartellamt.
3: Befristet für 2 Monate verzichtet der Staat pro Liter Sprit auf 16,7 Cent an Steuereinnahmen. Direkt sparen diesen Betrag erst einmal Tankstellenbetreiber, wenn sie Benzin und Diesel einkaufen. Von der Politik ist die Entlastung aber für Autofahrer und alle anderen, die tanken, bestimmt. An der Zapfsäule sanken die Preise nach Inkrafttreten des Tankrabatts im Schnitt aber nur um knapp 13 Cent, heißt es vom ADAC, und steigen jetzt schon wieder, trotz sinkender Ölpreise. Vollständige Transparenz, wie die Spritpreise gerade zustande kommen, gibt es nicht. Jan-Henner Reitze, Nachrichtenredaktion.
1: Auf einem kleinen Kreuzfahrtschiff im Atlantik sind laut Weltgesundheitsorganisation 3 Menschen mutmaßlich nach einer Infektion mit dem Hunter-Virus gestorben. Weitere 3 Personen seien infiziert. Eine von ihnen werde in Südafrika intensivmedizinisch betreut, teilte die WHO mit. Der Hunter-Virus kann bei Menschen zu Fieber und schweren Atemwegserkrankungen führen. In den Sonntagsspielen der Fußball-Bundesliga haben Gladbach und Mainz den Klassenerhalt klar gemacht. Gladbach gewann zu Hause 1:0 gegen Borussia Dortmund. Mainz 2:1 beim FC St. Pauli. Dortmund bleibt Tabellenzweiter, hat die Vizemeisterschaft aber noch nicht endgültig sicher. Am Abend trennten sich der SC Freiburg und der VfL Wolfsburg 1:1 unentschieden.
4: Das Wetter.
5: Ja, geht meist trocken durch die Nacht. Letzte Schauer, die ziehen ab. Es lockert nochmal auf, das bei 13 bis 11 Grad. Der Montag, ja, der hat dann heute wieder viel Grau mit dabei. Es bleibt meist stark bewölkt bis bedeckt. Und vor allem am Nachmittag oft nass und das dann bei 19 bis 22 Grad.
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6: A40 Dortmund-Essen zwischen Dortmund-Hombruch und Dortmund-Barob. 1 Kilometer Stau. Wir wünschen allen unterwegs gute Fahrt.
5: Ja, dann mal rein in die neue Woche gleich mit einem 80er von Irene Cara, What a Feeling. Wir starten jetzt erstmal mit diesem Überhit hier.

0: Ja, schöne 80er von Irene Cara und What a Feeling. Gleich neue Musik bei uns von Moscana, Rhythm Unknown.
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4: Ja, nee, ist klar.
5: Der Mai ist gekommen. Was ein Wetter in Deutschland. Morgens noch ein bisschen was frisch, aber dann Sonne. Die Terrassen sind morgens schon voll mit Menschen. Ja, der frühe Vogel hat auch schon Durst. Die Aperol-Saison ist jetzt offiziell eröffnet. Das erkennt man auch an dem ein oder anderen roten Auge. Ja, das ist nicht überall Heuschnupfen, das ist der Strohhalm im Aperol. Ja, ja. Saufen an der frischen Luft ist ja wie Motorradfahren. Ne? Erstmal langsam in die Kurve, wenn man wieder anfängt. Ja, es wurde auch höchste Zeit. Ist doch toll. Alle sind gut drauf. Die kurzen Tops werden wieder aus dem Schrank geholt. Und die Jungs tragen auch wieder kurze Hosen. Aber Vorsicht, Männer. Bevor man so ein Muscle-Shirt anzieht, Reihenfolge beachten. Erst die Muskeln, dann das Shirt. Ne? Auch bei kurzen Hosen. Stellt sicher, dass ihr auch der Typ dafür seid. Ja, alles andere sieht aus wie Oliver Pocher im Salat. Ich sag mal so, so schön das jetzt auch ist mit dem Mai. Leute, nicht gleich durchdrehen.
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0: Das Wetter.
1: Ja, jetzt in der Nacht lassen letzte Schauer schnell nach, lockert immer mehr auf, das bei noch 13 bis 11 Grad. Der Montag, der macht dann stark bewölkt bis bedeckt weiter. Erst ist nur leichter Regen mit dabei, später am Nachmittag dann vor allem in der Nordhälfte starke Schauer oder Gewitter und das dann bei maximal 22 Grad.
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2: A30 Osnabrück Bad Oeynhausen zwischen Bad Oeynhausen Ost und Kreuzbad Oeynhausen 2 Kilometer Stau und A40 Dortmund-Essen zwischen Dortmund-Hombruch und Dortmund-Barob 1 Kilometer stockender Verkehr. Wir wünschen allen unterwegs gute Fahrt.
1: Ja, und weiter geht's durch die Nacht jetzt mit Musik von Sunrise Avenue, I Don't Dance. Das ist nachvollziehbar aufgrund der Zeit. Ich bin Andreas Grunwald, angenehme Nacht zusammen.

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1: Ich bin Dirk Zeitler. Bundeskanzler Merz ist an diesem Mittwoch ein Jahr im Amt. Mit seiner schwarz-roten Koalition steht er aber akut unter Druck. In einer Umfrage für die Bild am Sonntag zeigten sich 3/4 der Befragten unzufrieden mit der Bundesregierung. Merz selbst räumt in der ARD-Sendung Karin Miosga wachsenden Unmut ein, auch in den eigenen Reihen. Er mahnte die SPD, Kompromisse einzugehen.
2: Ich bin bis jetzt sehr geduldig gewesen, auch im Umgang mit der SPD. Die SPD muss allerdings auch wissen, Kompromisse sind keine Einbahnstraße, die müssen wir beide machen.
1: Merz machte deutlich, er erwarte, zu gemeinsamen Lösungen zu kommen. Die USA wollen nach Angaben von Präsident Trump heute eine Initiative starten, um Schiffen zu helfen, die wegen der Blockade der Straße von Hormuz feststecken. Länder aus der ganzen Welt hätten die USA darum gebeten, ihnen dabei zu helfen, ihre Schiffe zu befreien, schrieb Trump auf seiner Plattform Truth Social. Viele Details zum Ablauf der Initiative ließ Trump jedoch offen. Der Iran warnte die USA umgehend vor einer Aktion in der strategisch wichtigen Meerenge. Eines der beiden Schiffe, die den mehrfach vor der deutschen Küste gestrandeten Wal in die Nordsee brachten, ist am Abend in Cuxhaven eingelaufen. Der Schlepper Fortuna B machte kurz vor Mitternacht im Hafen fest. Weiter unklar ist, wo der Buckelwal im Moment ist. Dazu geäußert hat sich eine Geldgeberin der Rettungsaktion.
3: Um verfolgen zu können, wohin der Wal schwimmt, ist er eigentlich mit einem Peilsender ausgestattet worden. Ob dieser Sender funktioniert, verloren gegangen ist oder die Beteiligten an der Rettungsaktion mehr wissen, als sie sagen, ist unklar. Geäußert hat sich bisher nur Karin Walter-Mommert, die sagt, der Sender liefere keine Daten dazu, wo der Buckelwal ist. Übertragen worden seien aber Vitalzeichen, die gezeigt hätten, dass der Wal am Leben ist. Jan-Henner Reitze, Nachrichtenredaktion.
1: Zum Sport. In den Sonntagsspielen der Fußball-Bundesliga haben Gladbach und Mainz den Klassenerhalt klar gemacht. Gladbach gewann zu Hause 1:0 gegen Borussia Dortmund. Mainz 2:1 beim FC St. Pauli. Dortmund bleibt Tabellenzweiter, hat die Vizemeisterschaft aber noch nicht endgültig sicher. Am Abend trennten sich der SC Freiburg und der VfL Wolfsburg 1:1 unentschieden.
4: Das Wetter.
5: Die neue Woche startet mit vielen Wolken. Der Montag bringt anfangs selten Anschauer. Später am Nachmittag kriegt vor allem die Nordhälfte einiges an Regen ab. Starkregen oder Gewitter genauso möglich. Und das bei 19 bis 22 Grad.
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6: Zurzeit liegen uns keine Meldungen vor. Wir wünschen allen unterwegs gute Fahrt.
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5: Tja, und wir starten rein in diesen Montag jetzt mit Musik von Linkin Park und Lost. Ich bin Andreas Grünwald. Schönen guten Morgen.

0: in die drei Ohrs. Das erste Ohr entweicht beim ersten Anblick der voll krassen Fahrgeschäfte und alle so Ohr. Das zweite Ohr entweicht im Fahrgeschäft, wenn alle überm Abgrund hängen oder gleich aus der Kanone geschossen werden und dann geht's los. Ohr. Und wenn es dann so ein bisschen flau wird im Bauch hinterher, dann kommt das dritte Ohr mit Tendenz zum Aber dann sehen wir schon das nächste krasse Fahrgeschäft und starten bei 1.
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0: Hellweg Radio am Montag, 6.23 Uhr. Ob die noch können, ich weiß nicht.
1: Ja, weil es diesmal auch einen Tag länger geht. Ne? Ja. Ach doch, komm.
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1: Außerdem feiern die Junggesellenschützen Erwitte ja auch nur alle 2 Jahre. Also die würden wahrscheinlich auch noch länger machen, ich sag mal so jetzt in dieser Woche, ja, wenn du sie fragen würdest. Ne?
0: Heute ist auf jeden Fall noch mal was los. Bis zum kommenden Wochenende müssen die Schützen in Recklingsenlohe und die Junggesellenschützen in Anrecht und Hattrup noch warten. Diese Woche ist wahrscheinlich noch genug zu tun, ne? Bevor da dann gefeiert wird. Also,
1: ja. Naja, ihr solltet euch aber die Zeit auf jeden Fall nehmen, um noch abzustimmen. Wer wird denn von den Vieren, die du gerade genannt hast, das Fest der Woche? Abstimmen funktioniert bei uns in der Hellweg Radio App.
0: Das ist wichtig, denn unter allen Wochensiegern ermitteln wir ja am Ende der Festsaison im September einen Jahresgewinner. Und für den klingelt die Kasse. Es geht da um 5.000 Euro, ne, für die Vereinskasse.
1: Alle Infos gibt es bei uns auf hellwegradio.de und unsere nächste Schützenfest-Warm-Up-Sendung dann wieder am kommenden Freitag ab 18 Uhr.
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0: Nach dem langen Wochenende geht's jetzt erstmal gemeinsam wieder in den Montag rein. Wir haben 6.30 Uhr.
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2: Mit Lars Kosmehl, guten Morgen. Die USA wollen heute eine Initiative starten, um Schiffen zu helfen, die wegen der Blockade der Straße von Hormuz feststecken. Der Iran warnte die USA vor Aktionen in der strategisch wichtigen Meerenge und verbat sich jede Einmischung. In den Sonntagsspielen der Fußball-Bundesliga haben sich Borussia Mönchengladbach und der FSV Mainz 05 vorzeitig den Klassenerhalt gesichert. Für den FC St. Pauli wird die Luft dagegen immer dünner. Der VfL Wolfsburg ist zum Abschluss des 32. Bundesligaspieltags an den Hamburgern vorbeigezogen. Und jetzt die Nachrichten für den Grassoß. KI-Chatbots von jungen Menschen werden immer häufiger als eine Art Bezugsperson angesehen. Fast 8% der Minderjährigen in Deutschland nutzen KI-Chatbots gegen ihre Einsamkeit. Bei Jugendlichen mit depressiven Symptomen liegt der Anteil sogar über 30%. Das zeigt eine Studie der Krankenkasse DAK Gesundheit und dem Uniklinikum Hamburg-Eppendorf. Auch bei uns im Kreis Soest gibt es diese Entwicklung, sagt Diplompsychologe und Kinder- und Jugendpsychotherapeut Ralf Schliewens aus Soest.
3: Patientinnen und Patienten von mir berichten mir davon, ja, und dann habe ich mal ChatGPT gefragt. Ich versuche da erstmal relativ neutral zu bleiben und mich zu interessieren für das, was dann da kommt. Und an Stellen, wo ich es kritisch finde, würde ich es aber dann auch entsprechend kritisch kommentieren.
2: Der Experte warnt davor, dass die KI bei allen Anfragen helfen will, auch wenn die Anfragen zum Beispiel auf selbstverletzendes Verhalten abzielen. Er rät außerdem dazu, Antworten der KI zu hinterfragen. Eine eigene Stadt aus Pappe bauen, das geht in Soest wieder in den Sommerferien und heute startet die Bewerbungsphase. Bis zum 10. Mai können Eltern ihre Kinder zwischen 6 und 12 Jahren für die Pappstadt anmelden. In der dritten oder vierten Ferienwoche eröffnen die Kids dann unter dem Motto ab in den Urlaub ihr eigenes Reisebüro oder starten zum Beispiel als Piloten durch. Die Teilnahme kostet 95 Euro, ermäßigt sind es 75 Euro, unter anderem auch für Geschwisterkinder. Nach Anmeldeschluss werden die Plätze ausgelost und ab Mitte Mai gibt es dann per E-Mail eine Rückmeldung. Die Infos zur Anmeldung stehen auch auf hellwegradio.de. Noch einmal Autoscooter fahren oder eine Runde mit dem Karussell drehen. Das geht heute in Werl. Dort ist letzter Tag der Mai-Kirmes. Neben mehreren Fahrgeschäften erwartet die Besucher auch verschiedene Spiel- und Essensbuden. Das Besondere heute ist Familientag und es gilt, wer einmal zahlt, darf zweimal fahren. Wie es im nächsten Jahr mit der Mai-Kirmes weitergeht, ist wegen der Baustelle in der Fußgängerzone noch unklar. Die Michaelis-Kirmes im Herbst soll aber auf jeden Fall noch wie gewohnt stattfinden. Und das waren die Nachrichten mit Lars Kosmehl.
0: Dankeschön, Lars. Damit noch der Blick aus Hellweg Radio Wetter. Und da schaffen wir wieder frühlingshafte Temperaturen. 21 Grad zum Beispiel in Werl heute maximal. Ense kommt auch auf 21 Grad. Sonne und Wolken, die wechseln sich heute ab. Vereinzelt sind nach hinten raus, gerade so am Nachmittag, auch Gewitter möglich bei uns im Kreis Soest am Abend. Und in der Nacht ist dann auch mehr Regen mit dabei.
4: 6:53, hallo Autofahrer, der schnellste Verkehrsservice zwischen Lippe und Möhne. Alles ruhig heute Morgen, keine Staus, keine Blitzer. Ändert das, wenn ihr was entdeckt, schickt eine WhatsApp oder ruft an, kostenlos, die 0800 377 8080.
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0: Ich hab's getan. Ich habe neulich ChatGPT mal gefragt, wieso das Wetter in Soest wird.
4: Du bist aber auch ein verrücktes Huhn, oder? Also viel war das ja jetzt nicht. Ja, ne?
0: Also dieser Chatbot-Hype, der hat mich noch nicht so gepackt. Dabei besprechen einige ja auch so ganz persönliche Dinge mit ChatGPT. Ne? Das hat eine neue Studie ergeben.
4: Ja, genau. Also die KI als Kummerkasten. Wir haben nachgefragt, wie das bei euch hier im Kreis Soest ist. Die Antworten gibt es. Natürlich, bei uns hier gegen 6:40. André Josten hier.
0: Und Petra Zimmer, guten Morgen.

0: 20 vor 7. Der Montag im Kreis Horst mit Hellweg Radio. Und egal ob Steuererklärung, Kuchenrezept oder irgendwie komplizierte Anträge, einfach bei ChatGPT eingeben und zack, gibt's eine Antwort.
1: Ja. Und viele Jüngere nutzen das sogar auch so für private Dinge. Heißt mit dem Chatbot, da wird auch über vertrauliche Dinge gesprochen. Das hat eine neue Studie der Krankenkasse DRK Gesundheit und der Uniklinik Hamburg-Eppendorf da ergeben. Ne?
0: Und unsere Hellweg Radio Reporterin Laura Bender hat sich in Lippstadt umgehört, wie ihr die KI so nutzt.
2: Also, ich bin ganz ehrlich zu euch. ChatGPT hat mein Hochzeitswillkommensschild gemacht und 3 Bilder in meiner Wohnung, die zur Deko sind. Auf einer Skala von 1 bis 10, wie oft nutzt du den?
3: Ja, schon 5.
2: Wofür so?
3: Tatsächlich zuletzt für die Arbeit. Wir haben am 14.05. Tag der offenen Tür und dafür habe ich versucht, einen Flyer zu machen. Das hat meine Kollegin tatsächlich aber besser hinbekommen. Und das sieht echt gut aus, als hätten wir das bestellt.
2: Richtig cool. Und gibt es sonst so Sachen, wo er dir helfen könnte, wo du sagst, boah, da würde ich am liebsten mal vielleicht Chatty fragen, bevor ich jetzt, keine Ahnung, google oder so?
3: Tatsächlich banale Sachen, die man irgendwie wissen will. Er hat mir tatsächlich schon mal dabei geholfen, meinen Kalorienbedarf auszurechnen. Ja, sowas halt einfach. Ne? Manchmal geht Chatty schneller als Google.
2: Ja, auf jeden Fall. Skala 1 bis 10, wie oft nutzt du Chatty?
4: In letzter Zeit öfter. Aktuell würde ich sagen so eine 4.
2: Wofür so?
4: Ich habe mir tatsächlich einen Laufplan erstellen lassen. Ich habe jetzt mit dem Joggen wieder angefangen.
2: Sehr cool. Zufrieden bisher damit?
4: Ja doch, also es funktioniert, würde ich sagen. Ja.
2: Darf ich dich fragen, auf einer Skala von 1 bis 10, wie oft nutzt du Chatty?
5: Boah, ich glaube so 7. Halt viel für die Schule, ne? Also.
2: Wenn du sagst viel für die Schule, es kam jetzt eine Studie raus, dass junge Menschen Chatty ziemlich viel auch so über ihr Privatleben und so erzählen. Wie stehst du dazu?
5: Also das versuche ich eigentlich immer nicht zu machen. Da habe ich ein bisschen Angst vor.
2: Skala 1 bis 10, wie oft nutzt du Chatty?
6: 3 von 10.
2: Wofür ungefähr?
6: Eigentlich nur zum Programmieren.
2: Bei einer Skala von 1 bis 10, wie häufig nutzen Sie ChatGPT im Alltag?
7: 0. Ich muss alleine denken.
0: Aber guck mal, Laura hat auch eine sehr innige Bindung, ne? Die geben sich schon Kosenamen, Chatty.
1: Chatty.
0: Und so, ne?
1: Ja, ich habe ja auch immer das Motto, also man kann statt Chatty auch manchmal mal Mami fragen.
0: Mami, ja.
1: Ding auch. Ja. Also zwischen 0 und 10 und 7 und 10 war da wirklich einiges dabei bei euch in der Lippstädter City an Antworten.
0: Ja, absolut. Wie sieht's denn bei euch aus? Besprecht ihr mit ChatGPT oder Chatty auch persönliche Sachen oder welche Fragen stellt ihr im Chatbot? Könnt ihr uns gerne mitteilen, schreibt uns zum WhatsApp an die 0921 21 3 77 70. Wir sind da mal sehr gespannt.
1: Genau, wir sind es auf jeden Fall, Petra. Zimi.
0: Also Zimi.
1: So. Und André Josti.
0: Josti, ja.
1: Wir besprechen auch gerne mit euch persönliche Dinge, also wenn ihr da Fragen habt.
0: Aus.
1: Guten Morgen.

0: Madonna. Materia Girl. Hier bei Elbeck Radio. 14 vor 7 und schon ist das lange Wochenende. Ich finde es sehr schade, wieder vorbei.
1: Ja.
0: Aber ich hätte da was zum Aufmuntern.
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1: 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Viel Glück, 6.46 Uhr.

0: Es ist Montag, 7:09 und Abracadabra. Wir sind auch da.
1: Ja, genau. Ob ihr wollt
0: oder nicht.
1: Schöne Drogen am Montagmorgen. Ne? Helmut Radio hier mit André Josten.
0: Ah, und Petra Zimmer. Wir wünschen euch was. Wir hoffen, ihr hattet ein schönes, langes Wochenende. Jetzt geht's in den Montag. Gleich die Nachrichten.

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1: Mit Danny Hoppe. Guten Morgen. Am Mittwoch ist Bundeskanzler Merz ein Jahr im Amt. Deshalb werden momentan viele Bilanzen gezogen und Umfragen gemacht. Und die fallen nicht gut aus. In einer Umfrage für die Bild am Sonntag zum Beispiel sind 3/4 der Befragten unzufrieden mit der Bundesregierung. Und auch Merz selbst räumte gestern Abend in der ARD einen wachsenden Unmut ein, auch in den eigenen Reihen. Marc Weiß aus dem News-Team, was hat er da genau gesagt?
2: Ja, er hat das sehr vorsichtig ausgedrückt. Er hat gesagt, dass einige in der Union unzufrieden seien, weil in den Plänen und Gesetzen der Bundesregierung zu wenig Union stecken würde. Merz sagt, die SPD müsse einfach kompromissbereiter werden.
3: Ich bin bis jetzt sehr geduldig gewesen. Die SPD muss allerdings auch wissen, Kompromisse sind keine Einbahnstraße. Die müssen wir beide machen.
2: Insgesamt hat Schwarz-Rot übrigens in den ersten 12 Monaten 175 Gesetze und Maßnahmen beschlossen. Also gearbeitet wird da schon. Wir warten aber noch auf die durchschlagende Wirkung. Das ist natürlich der Hauptgrund für diese Unzufriedenheit in der Bevölkerung. Wir haben halt immer noch Wirtschaftskrise. Einige Beobachter weisen auch auf die ständigen Überraschungen hin, die von außen kommen. Der Irankrieg war und ist extrem schlecht für unsere Wirtschaft und ja, die Ideen von Donald Trump helfen beim Weg aus der Krise auch nicht wirklich weiter. Also muss Schwarz-Rot immer wieder auf akute neue Krisen von außen reagieren. Und wenn hier mal Ruhe einkehrt und sich die SPD noch etwas weiter auf Merz zubewegt, dann kann das noch was werden mit dem Weg aus der Krise. So zumindest sieht Merz das.
3: Ich habe das Vertrauen, dass wir das immer noch können.
1: Danke, Marc. Und jetzt weitere Meldungen im Überblick. Die USA wollen ab heute Schiffen helfen, die wegen der Blockade der Straße von Hormuz feststecken. Das hat US-Präsident Trump angekündigt, ohne genauere Details zu nennen. Der Iran warnte vor Aktionen in der Meerenge. Bundesinnenminister Dobrindt will an den Grenzkontrollen festhalten. Es gebe dort nach wie vor Zurückweisungen, sagte er am Abend in der ARD. Dobrindt kündigte außerdem weitere Abschiebungen von Straftätern nach Afghanistan an. Mit einem symbolischen Spatenstich beginnt am Nachmittag der Neubau der maroden A59-Brücke in Duisburg. Auch Bundesverkehrsminister Schnieder ist dabei. Die Pläne sind umstritten, weil die Autobahn GmbH den Ausbau zum Teil als Hochstraße umsetzen will. Die Stadt fordert mit Rücksicht auf die Anwohner einen Tunnel. Der wäre aber deutlich teurer. Borussia Mönchengladbach hat schwierige Wochen und Monate hinter sich. Seit gestern Abend steht aber fest, Gladbach spielt auch nächste Saison in der ersten Bundesliga. Durch den 1:0-Sieg gegen den BVB ist der Klassenerhalt sicher. Die Dortmunder haben durch die Pleite dagegen die vorzeitige Vizemeisterschaft verpasst. Außerdem verlor St. Pauli gegen Mainz mit 1:2 und Freiburg und Wolfsburg trennten sich 1:1. Dadurch klettert Wolfsburg auf den Relegationsplatz. Und das waren die Nachrichten mit Danny Hoppe.
4: Dankeschön, Danny. Der Blick aufs Hellweg-Radio-Wetter heute am Montag. Da wechseln sich Sonne und Wolken recht munter ab. Da gibt es auch vereinzelt gerade so am Nachmittag Gewitter, die möglich sind bei uns im Kreis Soest örtlich. Ansonsten am Abend und dann in der Nacht dann auch viel Regen mit dabei. Aber vorher gerade so am Vormittag noch weitgehend trocken. Die Temperaturen gehen hoch. In Welvernateln auf 21, in Rüthen-Altenrüthen auf 19 Grad. Morgen eher grau und nass.
5: 3:07, alle Autofahrer, hier ist der schnellste Verkehrsservice zwischen Lippe und Möhne. Nach wie vor zeigt mir unser Staumelder hier nichts an. Also, es sieht gut aus auf den Straßen, keine Staus, keine Blitzer. Wenn ihr was habt, meldet euch gerne hier bei uns, sagt uns Bescheid unter der 0800 377 80 80, ist auch kostenlos oder schickt eine WhatsApp.
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4: Guten Morgen. Guten Morgen. Ich bin ja eher so eine Google-Tante, weißt du? Also wenn ich was wissen will, was tun gegen Blattläuse oder so, dann google ich da noch so rum.
5: Ja, aber dabei kannst du ja auch ChatGPT fragen.
4: Ja,
5: ne?
4: Chatty, ne?
5: Chatty, wie wir schon gehört haben, genau. Ja, viele, gerade auch Jüngere, besprechen mit ChatGPT sogar auch persönliche Probleme, wie jetzt eine Studie zeigt. Okay. Liebeskummer und so. Ne?
4: Also KI so als Kummerkasten. Ja. Was fragt ihr so? Schreibt uns gerne hier bei Hellweg gerade über Social Media. Unser Thema gleich um 7:10 ausführlich. Petra Zimmer hier.
5: Und André Josten. Schönen Montag. Baby.

0: bye bye, langes Wochenende. Kann man, glaube ich, auch sagen.
1: Oder
0: ne?
1: so.
0: Ich hätte da mal was zum Aufmuntern.
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0: Hellweg Radio am Montagmorgen hier, 10 nach 7. Künstliche Intelligenz gehört ja zu unserem Leben mittlerweile dazu.
1: Ja, also bei den ganz wichtigen Sachen, auch bei den unwichtigen, ja. Da wird ja gar nicht mehr groß gegoogelt, da wird gleich mal irgendwie hier Chatty gefragt.
0: Genau, ne? Manchmal wird nämlich ChatGPT auch als Art Kummerkasten genutzt und es werden wirklich private Probleme da besprochen.
1: Genau, das macht unsere Kollegin aus dem Morgen, Friederike Umminger, jetzt nicht, aber ihr Chatverlauf ist, sagen wir, echt merkwürdig.
2: Wie jetzt merkwürdig? Ihr müsst halt mit der Zeit gehen.
3: Who's the latest shit? Na, wo ist das denn? Wo passiert das denn? Das muss doch weitergehen. Wo sind die Magazine? Wo ist die Inspiration? Wo ist Augmented Reality? Wo ist das alles? Wo sind die Oculus Rift Brillen?
2: Ja, wo denn? Ich nutze einfach nur die technischen Möglichkeiten, die mir gegeben sind, wenn es zum Beispiel um meine Ernährung geht.
4: Hallo, habt ihr Hunger?
2: Ja, habe ich. Ich wollte zum Beispiel wissen, wie lange es dauert, bis Kartoffeln gekocht sind. Geschält und gewürfelt, 15 Minuten. So, oder was zu Hähnchen passt?
5: Welche Soße hast du genommen?
6: Knoblauchsoße.
5: Oh, Knoblauchsoße. Da wird heute nichts mehr geknutscht, ne?
2: Nee. Oder wie lange man abgelaufenes Proteinpulver noch verwenden kann. Ich frage Chatty aber komischerweise oft auch nach Verdauungsproblemen. Zusammenhang? Maybe?
7: Mein Tipp noch für die Toilettengänge, die Pflaume. Ess am Tag 2 bis 3 Pflaumen und na, du wirst wieder happy sein, abends auf dem Topf.
2: Hätte Chatty auch gewusst. Oder welche Kardashian-Schwester die reichste ist. Es ist Kim Kardashian. Oder wie die immer reisen.
8: Pass auf, weißt du was? Nimm den Heli und lande bei uns. Die können bei uns landen, ist kein Problem. Komm bitte mit dem Heli.
2: Ja, und wenn wir schon beim Thema Geld sind, Fehler bei der Steuererklärung, Altersvorsorge, stornierte Überweisungen, habe ich auch Antworten bekommen und ich glaube bessere als der hier.
9: Ich habe Geld investiert, sehen Sie Erfolg.
10: Pleite, Schulden, Gerichtsvollzieher.
9: Oh Gott.
10: Ja, leider kein Rabatt fürs Anrufen. Nächste bitte.
2: Okay, ich habe auch Chatty gefragt, ob es Aliens gibt. Ja, Antwort, möglicherweise, aber nicht bewiesen. Oder nach Arbeitszeiten.
8: Man kann mir nicht erzählen, dass man jeden Monat arbeiten muss. Das geht gar nicht.
2: Ja, oder wie man Flecken auf Terrassenplatten wegkriegt. Oder ob jeder bei König Charles knicksen muss. Oder wieso mein Sprudler nicht mehr sprudelt. Was die besten IKEA-Gardinen sind. Wie man
11: ja, also Leute, ich bin raus. Macht's gut. Hat mich gefreut. Ja, und
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0: Ihr hört Hellweg Radio am Montagmorgen, 6:45.
1: So, in Werl, da ist heute noch einmal Kirmes angesagt. Wetter passt ja auch zumindest bis späten Nachmittag. Die Maikirmes nämlich heute und zwar mit Familientag.
0: So, das heißt nach der Schule die Kinder einpacken, Essen kochen könnt ihr direkt sein lassen und dann los in die Werler Innenstadt.
1: Genau,
0: ne?
1: Da gibt es nämlich Fahrgeschäfte, Autoscooter, Kinderkarussell, Spielstände sowie das Entenangeln und noch ganz viel mehr. Und Familientag bedeutet ja auch einmal zahlen, zweimal fahren. Also lohnt sich.
0: Ja, würde ich auch auf jeden Fall sagen. Viel Spaß heute also nochmal auf der Werler Maikirmes.
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1: Guten Morgen am Montag, 7.23 Uhr. Herbert Grönemeyer war das mit?
2: Lied 1. Sehr verwirrend, weil wir haben doch, glaube ich, schon so 30 Stück die letzten anderthalb Stunden gespielt, ne?
1: So,
2: oder?
1: Ja, so gesehen ab 6 Uhr haben wir schon ein paar gespielt. Aber für Herbert machen wir die Ausnahme. Der darf ruhig denken, er sei der Erste in unserer Show gewesen. Ja. Gleich geht es auch weiter mit Manic Monday. Hört ihr in 3 Minuten.
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0: hoffen, ihr seid gut durch das lange Wochenende gekommen hier im Kreis Soest. Wir haben 7.30 Uhr.
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2: Mit Lars Kosmehl. Guten Morgen. Die USA wollen nach Angaben von Präsident Trump an diesem Morgen eine Initiative starten, um Schiffen zu helfen, die wegen der Blockade der Straße von Hormuz feststecken. Länder aus der ganzen Welt hätten die USA darum gebeten, ihnen dabei zu helfen, ihre Schiffe zu befreien, schrieb Trump auf seiner Plattform True Social. Benzin und Diesel sind in Deutschland aus Sicht des ADAC immer noch zu teuer. Der Tankrabatt sei von den Spritkonzernen bisher nicht vollständig weitergegeben worden. Jetzt die Nachrichten für den Kreis Soest. KI statt persönlichem Kontakt. Viele Jugendliche neigen dazu, KI-Chatbots von ihren persönlichen Problemen zu erzählen. Das hat jetzt eine Studie der Krankenkasse DAK Gesundheit zusammen mit der Uniklinik Hamburg-Eppendorf ergeben. Laut Ralf Schliewens, Diplompsychologe in Soest, ist diese Entwicklung längst auch hier im Kreis Soest spürbar. Patientinnen und Patienten berichteten ihm demnach immer wieder davon, dass sie KI schon zur Rate gezogen haben.
3: Die Menschen würden es ja nicht tun, wenn es nicht auch einen gewissen Nutzen hätte. Der Zugang ist ganz einfach, das Ganze ist anonym. Ich habe keine Wartezeit, ich bekomme schnell eine Antwort. Die Gefahren stecken aber möglicherweise genau da drin, dass ich nämlich vergesse zu überprüfen, ja, was fange ich jetzt wirklich mit dieser Antwort an? Ist das wirklich ein Lösungsansatz? Oder schaffe ich mir damit vielleicht nicht auch schon wieder neue Probleme?
2: Er appelliert an die jungen Menschen, die Antworten der KI immer zu hinterfragen. Außerdem macht er auf das Notfallmanagement aufmerksam, das trotz schwieriger psychologischer Versorgungslage schnelle Hilfe bietet. In Soest startet heute die Anmeldung für die Pappstadt. Das Sommerferienangebot richtet sich an Kinder von 6 bis 12 Jahren. Sie gestalten dabei eine Spielstadt aus Pappe mit. Shirin Brinkmann aus der Hellweg Radio Nachrichtenredaktion mit den Details.
4: Das Motto in diesem Jahr ist ab in den Urlaub. Die Pappstadtbürger können ein Reisebüro eröffnen, als Piloten durchstarten, im Strandcafé unter Palmen chillen, Stadtführungen anbieten oder sogar neue Länder entdecken. Anmeldungen sind bis zum 10. Mai online möglich. Wie immer gibt es 2 Termine für die Pappstadt, in der 3. und in der 4. Ferienwoche. Die Teilnahme kostet im Normalpreis 95 Euro und ermäßigt 75 Euro. Nach Anmeldeschluss werden die Plätze ausgelost und die E-Mails mit den Zu- bzw. Absagen gehen raus.
2: Wir sind mitten im Frühling und passend dazu hängen in Warnstein wieder Blumenampeln in den Straßen. Seit letzter Woche sind 77 Ampeln über Warnstein, Sutrop und Belecke verteilt. Nach Angaben des Stadtmarketings bleiben die Blumen bis Oktober. Die Pflege übernimmt eine Fachfirma. Unterstützt wird die Aktion auch durch Patenschaften von Privatleuten und Unternehmen. Deswegen hängt an jeder Ampel ein Sponsorenschild. Das waren die Nachrichten mit Lars Kosmehl.
0: Dankeschön. Damit gucken wir noch aufs Hellweg Radio Wetter. Und da haben wir heute ja mal Sonne, mal Wolken. Wechselt sich so ein bisschen ab. Vereinzelt sind nach hinten raus, gerade so am Nachmittag, auch Gewitter möglich bei uns im Kreis Soest. Am Abend und in der Nacht dann auch viel Regen für den Garten, für die Felder. Die Temperaturen vorher aber wirklich sehr frühlingshaft. Wir schaffen nämlich 21 Grad in Soest-Meiningsen. Erwitte-Berenbrock kommt auch auf 21 Grad.
5: 3 Minuten nach 7:30, hallo Autofahrer, hier ist der schnellste Verkehrsservice zwischen Lippe und Möhne. Und jetzt ist ein bisschen was los auf der A44 Kassel Richtung Dortmund zwischen dem Kreuz Werl und dem Kreuz Dortmund-Unna. Da stockt es auf 4 Kilometer, da braucht ihr gut 10 Minuten länger, also ein ganz kleines bisschen Geduld heute Morgen im Berufsverkehr. Wenn ihr noch was habt, Staus oder Blitzer, gerne melden. Kostenlos geht das unter der 0800 377 8080.
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5: Einen schönen guten Morgen. Es ist wieder Montag.
0: Jawohl, und wir sind auch am Start. André Josten.
5: Und Petra Zimmer.
0: Und diese Dame hier, Katy Perry, für euch. Schönen Montag im Kreis.

0: Live-Radio hier am Montag und vielleicht seid ihr ja am 1. Mai auch schön mit dem Bollerwagen losgezogen hier vom Hilbecker Tennisplatz vielleicht bis zum Fußballplatz nach Sonnen.
1: Ja, das klingt auf jeden Fall cool. Und damit ihr nach dem Getränke- und Grillwürstchen-Einkauf die Haushaltskasse auch wieder voll bekommt, dafür gibt's uns.
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1: Kasse auffüllen ist angesagt und zwar bei Jürgen Bangert in unserem landesweiten Geldregenstudio. Guten Morgen.
3: Ja, einen wunderschönen guten Morgen wünsche ich euch und den wünsche ich natürlich auch Gianluca. Guten Morgen.
4: Guten Morgen.
3: So, du sitzt um diese Uhrzeit vom Streamingdienst und guckst eine Serie. Welche Serie ist es?
4: Ich schaue mir noch mal zum zweiten Mal Narcos an.
3: Da geht es um den Drogenboss, Pablo Escobar.
4: Ganz genau, ja. Ganz genau. Die Serie kann man sich auf jeden Fall zweimal geben.
3: Ich habe die auch gesehen. Sie ist wirklich grandios und schöne Szene, wie er angehalten wird mit dem LKW und schmuggelt und er dem Polizisten dann sagt, können wir auf die eine oder auf die andere Art regeln.
4: Ne? Klar, auf Lomo. Ja. Ein sehr cooler Spruch.
3: Sehr gut. Dann würde ich sagen, Plato o Plomo ist hier nicht die Frage, sondern hier ist einfach nur die Frage, Geld oder Blitz?
4: Alles klar.
3: Pablo, Gianluca, mach was draus.
4: Jo.
2: 200 Euro.
4: Weiter.
2: 650 Euro.
4: Weiter.
2: 1000 Euro.
4: Weiter.
3: Das war der böse, böse Blitz.
4: Ach, Wahnsinn, okay. Schade.
3: Gut. Ja, so wollte ich ja eigentlich nicht in die neue Woche starten. Aber ab jetzt kann es ja nur noch besser werden. Das muss man ja auch mal sehen. Und besser wird es auf jeden Fall. 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Die haben wir hier heute Morgen. Die schwirren in der Luft rum. 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

0: vielleicht noch einige am 1. Mai zu getanzt. New Religion von Bibi Rexha. Gehört ihr bei uns? Ganz neu. Hellweg Radio am Morgen, 7:45 schon durch. Riesenparty in Blau-Weiß. Der FC Schalke, der ist ja zurück, ne, in der Fußball-Bundesliga.
1: Ja, da ging gut was ab in der Veltins Arena. Und einer, der am Samstagabend auch mittendrin war im Stadion, ist Marcel vom Schalke-Fanclub Soester Börde.
2: Es war natürlich vom Spielverlauf her etwas, ja, zittrig, würde ich es jetzt mal nennen. Es hat sich ja ein bisschen gezogen, weil halt das zweite Tor nicht fallen wollte. Aber die Stimmung war riesig. Also selten so laut gewesen in der Arena.
1: Wie sich das für Fußballspiele gehört. Ne? Und ja, viel geschlafen hat er nicht, denn der Fanclub, der hat sich in Soest schon mittags zum Grillen getroffen. Dann ging es gemeinsam in Richtung Stadion in Gelsenkirchen.
0: Genau, und dann wurde es nach hinten raus, sagen wir mal, doch ein sehr langer Abend noch hier in Soest.
2: Es war einfach nur eine riesige Party und sind dann gegen 12 Uhr wieder zurückgefahren. Ich selbst war gegen 2:30, glaube ich, ja, müsste es gewesen sein, war ich dann wieder zu Hause. Jetzt freuen wir uns erst einmal auf die letzten beiden Spiele und dann neue Saison. Und da freuen wir uns ganz besonders tatsächlich auf das Derby wieder.
0: Ja, sicher, Derby. Darauf freuen sich die Schalker wahrscheinlich am allermeisten und die BVB-Fans, wenn sie sagen können, wir haben gewonnen.
1: Ja, genau, genau. So, der FC Schalke ist zurück in der ersten Fußball-Bundesliga. Am Wochenende ist den Schalkern der Aufstieg gelungen mit einer Riesenparty. We'll be right back.

0: Das sind die 2000er. Großartiger Song. Destiny's Child, Independent Woman Part.
1: Die große Petra möchte bitte vom Dancefloor abgeholt werden. Achtung, Achtung, Achtung. Die große Petra.
0: Du brauchst das Große aber nicht so betonen.
2: Muss ich das gar nicht so betonen? Achso, ich dachte, weil es war ja eine große Zeit. Für dich eine große Band.
0: Eine große Zeit. So, ne? Und ich war natürlich die Eleganz pur auf dem Dancefloor. 2000, das ist schon ein paar Jährchen her. So, großartiger Song haben wir gehört. Viele Bilder jetzt im Kopf. Dafür sorgen wir ja gerne. Ne?
2: Ganz genau.
0: Petra Zimmer hier.
2: Und André Joost. Jetzt geht es noch ein bisschen weiter zurück. Und zwar in die 80er.
0: Ach Mensch, hier. Verrückte Sache. 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
1: Mit Danny Hoppe, guten Morgen. Seit Wochen hat die Lage in der Straße von Hormus Folgen für die Weltwirtschaft. Die USA wollen deshalb heute damit beginnen, feststeckende Schiffe in der Meerenge aus dem Gebiet zu geleiten. Der Iran warnt aber, jede Aktion der US-Marine dort werde als Verstoß gegen die Waffenruhe gewertet. Hinter dem Plan von US-Präsident Trump stehen insgesamt noch viele Fragezeichen. Trotzdem macht sich heute auch ein deutsches Minenjagdboot auf den Weg zur Meerenge. Marc Weiß hat mehr dazu.
2: Das Minenjagdboot Fulda der deutschen Marine startet um 14 Uhr in Kiel in Richtung Mittelmeer. Aktiv in den Konflikt eingreifen darf es nicht, denn ein Einsatz in der Straße von Hormus setzt ein Bundestagsmandat voraus. Sollten die Parlamentarier aber grünes Licht geben, dann wäre das Schiff schon näher am Einsatzort, so der Plan. Und das entspricht durchaus den Ideen von Trump. Der US-Präsident hatte angekündigt, dass die USA Schiffen dabei helfen würden, das Gebiet sicher zu verlassen. Dazu gehört auch das Aufspüren von Seeminen. Das könnte also eine Aufgabe für die Fulda werden. Die USA wollen laut Zentralkommando unter anderem Lenkwaffenzerstörer, über 100 Flugzeuge und 15.000 Militärangehörige einsetzen. Der Iran kontrolliert die Meerenge seit Kriegsbeginn und hat den Schiffsverkehr dort praktisch zum Erliegen gebracht. Die USA wiederum haben ihrerseits eine Seeblockade gegen Schiffe verhängt, die iranische Häfen anlaufen oder verlassen.
1: Und jetzt weitere Meldungen im Überblick. Die Umfragewerte der Bundesregierung sind momentan alles andere als gut. Bundeskanzler Merz warnte deshalb gestern Abend in der ARD vor weiterem Streit in der schwarz-roten Koalition. Von der SPD forderte er mehr Kompromissbereitschaft. Auf einem Kreuzfahrtschiff im Atlantik sind 3 Menschen nach einer Infektion gestorben, wahrscheinlich durch das Hunter-Virus. Das hat die Weltgesundheitsorganisation mitgeteilt. 3 weitere Menschen seien infiziert. Die Viren werden durch Urin, Kot oder Speichel infizierter Nagetiere übertragen und können zu schweren Krankheitsverläufen führen. Am Oberlandesgericht Düsseldorf startet am Vormittag der Prozess gegen einen 49-Jährigen aus der rechten Szene in Dortmund. Auf einer Plattform im Darknet soll er eine Todesliste betrieben und zu Attentaten auf bekannte Politiker aufgerufen haben. Beim BVB herrscht Frust nach der 3. Pleite aus den letzten 4 Spielen. Durch das 0:1 gestern in Gladbach haben die Dortmunder in der Bundesliga die vorzeitige Vizemeisterschaft verpasst. Und das ärgerte Torwart Gregor Kobel. Bei The Zone forderte er Einsatz bis zum Schluss.
3: Und jeder hat einen Vertrag geschrieben für 34 Spiele. Von daher gilt es, die letzten auch noch zu machen.
1: Gladbach hat durch den Sieg dagegen den Klassenerhalt geschafft. Außerdem verlor St. Pauli gegen Mainz mit 1:2 und Freiburg und Wolfsburg trennten sich 1:1. Dadurch klettert Wolfsburg auf den Relegationsplatz. Und das waren die Nachrichten mit Danny Hoppe.
4: Dankeschön, Danny. Wir kommen damit noch zum Hellweg-Radio-Wetter. Für diesen Montag, da haben wir einige Wolken, aber die lockern auch mal auf. Die Sonne lässt sich auch mal blicken. Im Laufe des Tages, gerade so nach hinten raus, am Nachmittag sind vereinzelt Gewitter möglich bei uns im Kreis. So ist am Abend und in der Nacht kommt dann auch relativ viel Regen runter bei uns im Kreis. Die Temperaturen frühlingshaft. 21 Grad in Soest-Meckingen maximal heute. Giesecke-Bönninghausen kommt auf 19. Morgen dann eher grau und nass.
5: Hier ist der schnellste Verkehrsservice zwischen Lippe und Möhnehalle Autofahrer und es staut sich auf der A44 Kassel Richtung Dortmund zwischen dem Kreuz Werl und dem Kreuz Dortmund-Unna. 3 Kilometer Stau, 7 Minuten plus und der Sven hat sich gerade gemeldet. Er hat einen Blitzer gesehen und zwar in Lippstadt auf der Görresstraße. Da also bitte aufmerksam fahren. Staus und Blitzer, wenn ihr noch was habt, meldet euch gerne hier bei uns, schickt eine WhatsApp oder ruft an 0800 377 8080.
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4: Guten Morgen. Was tun gegen Blattläuse? Was tun gegen Kopfläuse? Wann begegnet mir die große Liebe?
5: Wahrscheinlich, wenn du keine Läuse mehr hast. Oder?
4: Oh ja, oder so.
5: Viele, viele Fragen. Wir hatten für sowas früher Dr. Sommer. Die Jugend heute fragt das alles ChatGPT.
4: Genau, quasi die vertrauensvolle KI. Das hat jetzt eine neue Studie gezeigt. Wie persönlich sollten wir bei ChatGPT aber überhaupt werden? Ne?
5: Diese Frage könnten wir natürlich jetzt bei Chatty, wie wir auch sagen, natürlich dann darstellen. Aber wir haben lieber mit einem Psychologen darüber gesprochen, hier aus dem Kreis Soest. Was er dazu sagt, hört ihr gleich gegen 7:45 hier bei uns.
4: Ja, bei Hellweg Radio braucht ihr keine KI. Wir sagen euch, welcher Tag heute ist. Es ist Montag, 8:04. Und wir sind's, Petra Zimmer hier und André Osten.

0: 8:00 am Montag, ihr hört Hellweg Radio zum Start in die neue Woche. Würde ich sagen, gleich nochmal eine schöne Finanzspritze, oder? Das klingt, finde ich, nach einem perfekten Plan für so einen Montagmorgen, wenn man denn dann rechtzeitig Stopp sagt, ne?
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1: 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Ist wirklich halt, ja, eierlegende Wollmilchsau.
2: So würde ich mich jetzt vielleicht nicht beschreiben.
1: Nein, ist auch gemeint, ist auch ChatGPT an der.
2: Also, ist ja gut. So, okay, dann geht's. Nee, dann ist wieder alles okay. Also von der KI, da kriegen wir ja nahezu alle Antworten. Egal jetzt, ob mathematische Formeln, Kuchenrezepte.
1: Ja, alles. Ne? Was auch interessant ist, viele Jugendliche erzählen Chatty auch persönliche Dinge. Also da geht's auch wirklich so um Probleme. Das hat eine neue Studie von der Krankenkasse DRK Gesundheit und dem Uniklinikum Hamburg-Eppendorf ergeben. Ne?
2: Ja, Ralf Schliewens, auch Soest, hat diese Erfahrung auch gemacht. Er ist Diplompsychologe und Kinder- und Jugendtherapeut.
3: Die Menschen würden es ja nicht tun, wenn es nicht auch einen gewissen Nutzen hätte. Der Zugang ist ganz einfach, das Ganze ist anonym. Ich habe keine Wartezeit, ich bekomme schnell eine Antwort. Die Gefahren stecken aber möglicherweise genau da drin, dass ich nämlich vergesse zu überprüfen, ja, was fange ich jetzt wirklich mit dieser Antwort an? Ist das wirklich ein Lösungsansatz? Oder schaffe ich mir damit vielleicht nicht auch schon wieder neue Probleme?
1: Der Soester Psychologe ist deswegen immer froh, wenn seine Patientinnen und Patienten ihm sagen, dass sie die KI befragt haben. Er lässt sich dann auch immer erstmal erzählen, was die KI denn da so vorgeschlagen hat.
2: Ne? Und am Ende sind das aber häufig recht offensichtliche Sachen. Der Psychologe rät jungen Menschen:
3: Bitte seid wachsam und hinterfragt auch nochmal die Antworten, die die KI euch gibt. Die KI will euch gefallen. Das ist natürlich sehr verlockend, aber nicht immer ist das, was vielleicht erstmal vordergründig gefällt, das, was mir wirklich hilft.
1: Also ganz, ganz wichtiger Punkt natürlich auch nochmal in diesem Zusammenhang. Also die KI-Fragen erstmal kein Problem, aber am Ende geht es natürlich darum, wie wir mit diesen Antworten dann auch umgehen. Ne?
2: Junge Menschen erzählen der KI viele persönliche Dinge, auch Probleme. Wie sieht es denn bei euch aus? Macht ihr das auch oder sind es bei euch eher so Alltagsfragen? Könnt ihr uns gerne schreiben bei Instagram oder per WhatsApp an die 029 21 3 77 70.

0: Von Brooklyn jetzt rüber nach Erwitte, denn da geht's heute nochmal so richtig ab.
1: Jo, die Junggesellenschützen feiern nämlich ihr 300-jähriges
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1: Und nächstes Wochenende geht es quasi direkt weiter mit den Festen in Recklingsen, Lohe, bei den Junggesellenschützen in Anröchte und in Hattrop, ne?
0: Genau, stimmt. Wieder ab für das nächste Fest der Woche hier bei Hellweg Radio. Wer wird denn euer Lieblingsfest am kommenden Wochenende? Abstimmen funktioniert bei uns in der Hellweg Radio App.
1: Genau, das ist wichtig, denn unter allen Wochensiegern ermitteln wir am Ende der Festsaison im September ja einen Jahresgewinner. Und für den gibt es nicht nur Ruhm und Ehre, sondern da klingelt auch die Kasse. 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
0: 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Ja. Alle Infos bei uns natürlich nochmal zum Nachlesen auf hellwegradio.de und unsere nächste Schützenfest-Sendung, unser Warm-up, gibt es dann wieder an diesem Freitag ab 18 Uhr.
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0: Vielleicht habt ihr auch eine Mai-Tour gemacht und habt das Wochenende, das lange genossen hier im Kreis Soest. Wir sind bei euch, 8:30 Uhr.
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2: Mit Lars Kosmel, guten Morgen. Bundeskanzler Merz ist an diesem Mittwoch ein Jahr im Amt. Mit seiner schwarz-roten Koalition steht er aber akut unter Druck. In einer Umfrage für die Bild am Sonntag zeigen sich 3/4 der Befragten unzufrieden mit der Bundesregierung. Merz selbst räumte in der ARD-Sendung Karin Mioska gestern Abend wachsenden Unmut ein, auch in den eigenen Reihen. Er mahnte die SPD, Kompromisse einzugehen. Die USA wollen heute eine Initiative starten, um Schiffen zu helfen, die wegen der Blockade der Straße von Hormus feststecken. Der Iran warnte die USA vor Aktionen in der strategisch wichtigen Meerenge und verbat sich jede Einmischung. Jetzt die Nachrichten für den Kreis Soest. KI-Chatbots werden von jungen Menschen immer häufiger als eine Art Bezugsperson angesehen. Fast 8% der Minderjährigen in Deutschland nutzen KI-Chatbots gegen ihre Einsamkeit. Bei Jugendlichen mit depressiven Symptomen liegt der Anteil sogar über 30%. Das zeigt eine Studie der Krankenkasse DAK Gesundheit und dem Uniklinikum Hamburg-Eppendorf. Auch bei uns im Kreis Soest gibt es diese Entwicklung, sagt Diplompsychologe und Kinder- und Jugendpsychotherapeut Ralf Schliewenz aus Soest.
3: Patientinnen und Patienten von mir berichten mir davon, ja, und dann habe ich mal ChatGPT gefragt. Ich versuche da erstmal relativ neutral zu bleiben und mich zu interessieren für das, was dann da kommt. Und an Stellen, wo ich es kritisch finde, würde ich es aber dann auch entsprechend kritisch kommentieren.
2: Der Experte warnt davor, dass die KI bei allen Anfragen helfen will, auch wenn die Anfragen zum Beispiel auf selbstverletzendes Verhalten abzielen. Er rät außerdem dazu, Antworten der KI zu hinterfragen. Eine eigene Stadt aus Pappe bauen, das geht in Soest wieder in den Sommerferien und heute startet die Bewerbungsphase. Bis zum 10. Mai können Eltern ihre Kinder zwischen 6 und 12 Jahren für die Pappstadt anmelden. In der 3. oder 4. Ferienwoche eröffnen die Kids dann unter dem Motto ab in den Urlaub ihr eigenes Reisebüro oder starten zum Beispiel als Piloten durch. Die Teilnahme kostet 95 Euro, ermäßigt sind es 75 Euro. Nach Anmeldeschluss werden die Plätze ausgelost und ab Mitte Mai gibt es dann per E-Mail eine Rückmeldung. Alle Infos zur Anmeldung stehen auch auf hellwegradio.de. In Lippstadt-Hörste ermittelt die Polizei nach einer Sachbeschädigung an der katholischen Grundschule. Dort sind in der Nacht zum 1. Mai am Kunstwerk Freundeskreis von allen 8 Figuren die Köpfe abgeschlagen worden. Das Kunstwerk wurde 2010 von Grundschülern zusammen mit dem Bildhauer Uwe Albert erschaffen und aufgestellt. Die Polizei sucht nun Zeugen der Straftat in Lippstadt-Hörste an der Grundschule. Und das waren die Nachrichten mit Lars Kosmel.
0: Dankeschön. Damit noch der Blick aufs Hellweg-Radio-Wetter. Da heute auf jeden Fall von den Temperaturen her sehr frühlingshaft, bis zu 21 Grad in Lippetal-Östinghausen. Auch Erwitte-Stürpe kommt auf 21. Heute Morgen auch schon sehr mild bei uns im Kreis. Ansonsten mal Sonne, mal Wolken. Im Laufe des Tages gerade so nach hinten raus sind dann örtlich auch Gewitter möglich. Da ist dann auch Regen mit dabei. Morgen insgesamt eher bewölkt und auch nass.
4: 8:53 Uhr. Hallo Autofahrer, hier ist der schnellste Verkehrsservice zwischen Lippe und Möhne. Keine Staus aktuell, aber auf der Görrestraße in Lippstadt wird geblitzt. Da bitte aufmerksam fahren, wenn ihr auch noch einen Blitzer habt heute Morgen. Sagt uns kurz Bescheid, das geht umsonst, unter der 0800 377 80 80 oder schickt uns eine WhatsApp. Kommt gut an.
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0: Hat sich was verschluckt. Ich weiß nicht.
4: Ist schon mal gut.
0: Guten Morgen, Montagmorgen, Hellweg Radio hier. So, nach der Schule eben noch die Kinder einpacken, ein bisschen Karussell fahren, mit den Haaren so am Paradiesapfel festkleben, Feuchttücher suchen, wieder Karussell fahren.
4: Klingt, als wärst du mal bei einem Ausflug mit meinen Kindern dabei gewesen. So. Nein, grundsätzlich aber ein guter Plan, was du davor hast. Heute ist ja in Werl das Ganze möglich, da läuft ja nochmal die Mai-Kirmes.
0: Genau, Familientag, einmal zahlen, zweimal fahren ist gebongt, ne?
4: Genau, und euer Kirmes-Taschengeld pimpen wir gleich nämlich nochmal auf. Das machen wir gegen 8:45 Uhr, da startet nämlich die nächste Runde Geldregen. Jetzt habt erstmal einen schönen Montagmorgen mit Hellweg Radio, André Joosten hier.
0: Und ich bin Petra Zimmer. Guten Morgen.

0: Wer Petra heute Morgen schon zugehört hat, ich habe das tatsächlich getan. Du hast gesagt, ja, im Laufe des Tages hier und da mal, ja, vielleicht auch ein Gewitter, ne? Und,
1: ja.
0: Und, also, dass das so früh losgeht, hätte ich jetzt nicht gedacht.
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1: Ja, Gianluca hat eben einen Blitz kassiert. Hören wir doch mal rein, was jetzt bei Jürgen Bangert passiert im landesweiten Geldregenstudio.
3: Die Sonja und ich haben irgendwie momentan denselben Job. Wir rufen Menschen an und wollen, dass es ihnen hinterher besser geht. Hi.
4: Hallo. Guten Morgen.
3: Guten Morgen. Du bist Recruiterin, hast du mir gesagt, und du bist auf der Suche nach Menschen, die dann irgendwie einen neuen Job finden. Erzähl mal.
4: Richtig, genau. Also ich arbeite in einem Callcenter. Ja, dort suche ich gelegentlich nach neuen Mitarbeitern, die dann für unser Call- und Service-Center Unterstützung anbieten können. Ja. Das ist so das, was ich aktuell mache.
3: Ja, guck, und wenn man beim Geldregen anrufen will, dann hat man erstmal mich in der Leitung. Das heißt, ich bin quasi so ein bisschen der Service Center Agent vom Geldregen.
4: Wunderbar.
3: Sonja, darf ich dich zum Blitz oder zum Geld durchstellen? Dann sage eins
4: sehr
3: oder
4: gerne
3: zwei.
4: Zum Geld.
3: Okay, dann geht hier dein Geldregen los.
2: 250 Euro.
4: Weiter.
2: 450 Euro.
4: Weiter.
2: 600 Euro.
4: Stopp.
3: Dann sind das 600 Euro für dich, Sonja.
4: Wunderbar, herzlichen Dank, ich freue mich.
3: Was willst du machen mit den 600 Euro?
4: Ich fahre demnächst nach Griechenland und da kann ich ein wenig Taschengeld ganz gut gebrauchen, denke ich.
3: So, jetzt möpseln wir uns doch so langsam rein in die neue Woche. Große Summen haben wir in die Wolken geworfen, 600 Euro sind bis jetzt rausgeholt worden. 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

0: Ihr hört Hellweg Radio am Montagmorgen. ChatGPT bei Liebeskummer nutzen oder doch nur, um am Ende eine Linzer-Torte zu backen? Schwierig, schwierig.
1: Ja, also die große Frage heute Morgen hier bei uns ist ja, wie persönlich darf es mit dem Chatbot am Ende zugehen? Und Hellweg Radio-Hörer Sven schreibt uns bei Instagram, tatsächlich noch nie genutzt. Und jetzt haben wir das komplette Gegenteil, ja. Das ist nämlich die Chiara. Chiara schreibt, alles Mögliche.
0: Also von bis, ja, von Liebeskummer, genau, bis Kuchenrezept.
1: Alles bei ChatGPT schon mal eingegeben und gefragt.
0: Mehr Antworten von euch, wie ihr da mit ChatGPT umgeht, wie persönlich das bei euch wird, hört ihr in der nächsten Stunde hier bei uns bei Hellweg Radio. Vorher um 9 noch die Nachrichten. Petra Zimmer hier.
1: Und André Josten. Schönen Montag. 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
1: Mit Danny Hoppe, guten Morgen. Am Mittwoch ist Bundeskanzler Merz ein Jahr im Amt. Deshalb werden momentan viele Bilanzen gezogen und Umfragen gemacht. Und die fallen nicht gut aus. In einer Umfrage für die Bild am Sonntag zum Beispiel sind 3/4 der Befragten unzufrieden mit der Bundesregierung. Und auch Merz selbst räumte gestern Abend in der ARD einen wachsenden Unmut ein, auch in den eigenen Reihen. Marc Weiß aus dem News-Team, was hat er da genau gesagt?
2: Ja, er hat das sehr vorsichtig ausgedrückt. Er hat gesagt, dass einige in der Union unzufrieden seien, weil in den Plänen und Gesetzen der Bundesregierung zu wenig Union stecken würde. Merz sagt, die SPD müsse einfach kompromissbereiter werden.
3: Ich bin bis jetzt sehr geduldig gewesen. Die SPD muss allerdings auch wissen, Kompromisse sind keine Einbahnstraße. Die müssen wir beide machen.
2: Insgesamt hat Schwarz-Rot übrigens in den ersten 12 Monaten 175 Gesetze und Maßnahmen beschlossen. Also gearbeitet wird da schon. Wir warten aber noch auf die durchschlagende Wirkung. Das ist natürlich der Hauptgrund für diese Unzufriedenheit in der Bevölkerung. Wir haben halt immer noch Wirtschaftskrise. Einige Beobachter weisen auch auf die ständigen Überraschungen hin, die von außen kommen. Der Irankrieg war und ist extrem schlecht für unsere Wirtschaft und ja, die Ideen von Donald Trump helfen beim Weg aus der Krise auch nicht wirklich weiter. Also muss Schwarz-Rot immer wieder auf akute neue Krisen von außen reagieren. Und wenn hier mal Ruhe einkehrt und sich die SPD noch etwas weiter auf Merz zubewegt, dann kann das noch was werden mit dem Weg aus der Krise. So zumindest sieht Merz das.
3: Ich habe das Vertrauen, dass wir das immer noch können.
1: Danke, Marc. Und jetzt weitere Meldungen im Überblick. Die USA wollen ab heute Schiffen helfen, die wegen der Blockade der Straße von Hormuz feststecken. Das hat US-Präsident Trump angekündigt, ohne genaue Details zu nennen. Die iranische Armee hat jetzt am Morgen mit Angriffen auf US-Streitkräfte gedroht, sollten sie in die Straße von Hormuz einfahren. Im Zentrum Moskaus ist ein Hochhaus von einer ukrainischen Drohne getroffen worden. Das meldet die Nachrichtenagentur TASS. Verletzt wurde demnach niemand. 2 weitere Drohnen seien von der Luftabwehr abgeschossen worden, heißt es. In Deutschland kommen immer mehr Babys per Kaiserschnitt zur Welt. Bei jeder dritten Geburt ist das inzwischen der Fall. Das zeigen neue Daten des Statistischen Bundesamts. Es spricht von einem neuen Rekord. Im Vergleich zu 1991 habe sich der Anteil der Kaiserschnitte bei den Geburten mehr als verdoppelt. Seit gestern steht fest, Borussia Mönchengladbach spielt auch in der nächsten Saison in der ersten Fußball-Bundesliga. Durch den 1:0-Sieg gegen den BVB ist der Klassenerhalt sicher. Die Dortmunder haben durch die Pleite dagegen die vorzeitige Vizemeisterschaft verpasst. Außerdem verlor St. Pauli gegen Mainz mit 1:2 und Freiburg und Wolfsburg trennten sich 1:1. Damit beschränkt sich der Abstiegskampf jetzt eigentlich nur noch auf Heidenheim, St. Pauli und Wolfsburg. Und das waren die Nachrichten mit Danny Hoppe.
4: Dankeschön, Danny. Damit kommen wir noch zum Hellweg-Radio-Wetter für diesen Montag. Da haben wir heute einige Wolken, aber auch immer mal wieder Sonnenschein. Das Ganze wechselt sich ab. Vereinzelt sind gerade so nach hinten raus am Nachmittag auch bei uns im Kreis Soest Gewitter möglich. Danach und dazu am Abend auch in der Nacht dann auch Regen mit dabei. Die Temperaturen trotzdem frühlingshaft. 21 Grad in Lippetal, Krewinkel, Wiltrop maximal heute. Rüttenhämmern kommt auf 19. Morgen dann eher viele Wolken und Regen.
5: Hier ist der schnellste Verkehrsservice zwischen Lippe und Möhne. 3:09. Keine Staus aktuell, aber geblitzt wird noch. Und zwar auf der Görresstraße in Lippstadt. Bitte da aufmerksam fahren. Sollte ich einen Blitzer vergessen haben, gerne melden hier bei uns. Sagt uns Bescheid per WhatsApp oder ruft einfach an 0800 377 8080.
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5: Guten Morgen. Petra, jetzt gib doch mal ein bei ChatGPT, was tun gegen Blattläuse? Was?
4: Da oben oder?
5: Nee, weiter da unten, in der Spalte da.
4: Ach so.
5: Ja.
4: Was?
5: Ja, genau da.
4: Tun gegen Blattläuse.
5: Mhm.
4: Wirksame Mittel sind Schmierseifen, Lauge, Rapsöl, Brennnesselsud, Neemöl. Bei leichtem Befall helfen härter Wasserstrahl. Bliblablo. Ich fasse zusammen.
5: Okay. Würdest du das jetzt auch bei persönlichen Problemen nutzen? Also jetzt, wo wir diese Erfahrung hier gerade gemacht haben, zum Beispiel Eheprobleme, Streit oder so irgendwie? Ha?
4: Puh.
5: Viele Jüngere nutzen Chatty, als Art Kummerkasten. Haben wir heute Morgen drüber gesprochen. Das hat eine neue Studie jetzt ergeben. Wie ihr hier im Kreis Soest damit umgeht, wofür ihr es nutzt, gibt es gleich hier bei uns gegen 9:15. André Joosten hier.
4: Und Petra Zimmer. Guten Morgen hier, ganz KI-frei.
5: Ja, ganz KI.

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2: Kommen wir nach Hause, stell dir mal vor, diese Durchsage am Ende des Tages.
3: Meine Damen und Herren, ich weiß selber nicht, wie das passieren könnte.
4: Mega super gut. Ich habe schon sehr viel gelacht, weil einfach die Künstler total verschieden sind, aber mega lustig. Hat sich mega gelohnt schon.
5: Ich musste bei allen lachen, es gefällt mir sehr gut und ja, ist einfach super hier.
6: Ich fand Marvin sehr, sehr gut. Ist einfach genau mein Humor.
7: Ist sehr, sehr witzig und frischer Wind in der Comedy.
2: Alle sind gespannt, wer wird's?
8: Marvin!
9: Adrenalin ist ganz weit oben, Hände zittern noch, ich muss langsam so runterkommen, aber ganz tolle Stimmung. Ich bin jetzt seit 7 Monaten erst dabei und dass ich jetzt der erste Gewinner bin, ist natürlich super geil.
10: Sehr, sehr cool. Marvin hat's gerockt, ist der erste Teilnehmer bei Atzes Meisterklasse im September. Herzlichen Glückwunsch. Nächste Comedy Camp Slam übrigens am 28. Mai in Lechten im Dorf Münsterland.
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0: ist 10:30.
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2: Mit Lars Kosmehl, guten Tag. Bundeskanzler Merz wollte es unbedingt besser machen als die Ampelregierung. Weniger öffentlicher Streit, mehr Entscheidungen. Doch nach gut einem Jahr im Amt scheint dieses Vorhaben zu wackeln. In der schwarz-roten Koalition gibt es Streit und das schlägt sich auch in den Umfragen nieder. Im jüngsten ARD-Deutschland-Trend zeigten sich nur noch 15% zufrieden mit der Regierungsarbeit. Der Trend zum Kaiserschnitt hat in Deutschland einen Höchststand erreicht. Im Jahr 2024 kam jedes dritte Kind per Kaiserschnitt zur Welt. Das zeigen Daten des Statistischen Bundesamtes. Am höchsten war der Anteil in Hamburg, am niedrigsten in Sachsen und Brandenburg. Und jetzt die Nachrichten für den Kreis Soest. In Lippstadt ist in der vergangenen Nacht ein Zigarettenautomat an der Pappelallee gesprengt worden. Ein Anwohner hörte kurz vor drei einen lauten Knall. Danach sah er in der Nähe des Automaten eine Person mit einer Taschenlampe, so die Polizei. Nach ersten Erkenntnissen stahl der Täter Zigaretten und Bargeld in noch unbekannter Höhe. Anschließend floh er mit einem E-Scooter in Richtung Akazienstraße. Die Polizei in Lippstadt suchte sofort nach dem Täter, fand ihn aber nicht. Wer Hinweise zur Tat oder zum Täter geben kann, der soll sich bei der Polizei in Lippstadt melden. KI-Chatbots von jungen Menschen werden immer häufiger als eine Art Bezugsperson angesehen. Fast 8% der Minderjährigen in Deutschland nutzen KI-Chatbots gegen ihre Einsamkeit. Bei Jugendlichen mit depressiven Symptomen liegt der Anteil bei sogar über 30%. Das zeigt eine Studie der Krankenkasse DRK Gesundheit und dem Uniklinikum Hamburg-Eppendorf. Auch bei uns im Kreis Soest gibt es diese Entwicklung, sagt Diplompsychologe und Kinder- und Jugendpsychotherapeut Ralf Schliewens aus Soest.
3: Patientinnen und Patienten von mir berichten mir davon, ja, und dann habe ich mal ChatGPT gefragt. Ich versuchte erstmal relativ neutral zu bleiben und mich zu interessieren für das, was dann da kommt. Und an Stellen, wo ich es kritisch finde, würde ich es aber dann auch entsprechend kritisch kommentieren.
2: Der Experte warnt davor, dass die KI bei allen Anfragen helfen will, auch wenn die Anfragen zum Beispiel auf selbstverletzendes Verhalten abzielen. Er rät außerdem dazu, Antworten der KI zu hinterfragen. Wir sind mitten im Frühling und passend dazu hängen in Warnstein wieder Blumenampeln in den Straßen. Seit letzter Woche sind 77 Ampeln über Warnstein, Suttrop und Belecke verteilt. Nach Angaben des Stadtmarketings bleiben die Blumen bis Oktober. Die Pflege übernimmt eine Fachfirma. Unterstützt wird die Aktion auch durch Patenschaften von Privatleuten und Unternehmen. Deswegen hängt an jeder Ampel ein Sponsorenschild. Und das waren die Nachrichten mit Lars Kosmehl. Hellweg Radio Wetter. Am Mittag und Nachmittag sind viele Wolken unterwegs. Es bleibt aber überwiegend trocken im Kreis Soest. Die Temperaturen klettern bis auf 20 Grad. Am Abend kommt dann Regen dazu. Es wird windiger und unbeständiger und kälter geht es weiter in der Woche. Morgen bis 16 Grad, Mittwoch bis 11 Grad. Ist der schnellste Verkehrsservice zwischen Lippe und Möhne. Aktuell keine Meldungen. Euch eine gute Fahrt.
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4: Claudia Löß hier, hallo zusammen. Sehr, sehr schön die neue Single von Miles Smith, spiele ich euch gleich. Drive Safe. Das neue Album von ihm kommt auch bald raus, im Juni, am 19. Darüber haben wir mit ihm unter anderem auch gesprochen. Miles Smith bei uns im Interview. Hört ihr noch in dieser Woche. Jetzt erstmal Sido und Bilder im Kopf. Hallo zusammen, schönen Montag.

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0: Quatsch, wie ist das für euren Montagvormittag? Was war das für ein wahnsinnig schönes Wochenende, oder? Der Kollege kam heute Morgen in die Redaktion und sagt, boah, guck dir mal meine Hände an. 3 Tage lang nur im Garten geschuftet. Wow!
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0: Ja, kostet natürlich auch eine Kleinigkeit, ne? Hier noch ein Topf und da mal noch eine Staude, das läppert sich. Das regelt ihr vielleicht am besten mit Hendrik Frost im landesweiten Geldregenstudio.
2: Bei mir am Telefon ist die Kim und die Kim, die wird bald im weißen Schleier vorm Altar stehen. Hallo.
3: Hi.
2: Jetzt will ich mal fragen, wie war denn der Antrag?
3: Den Antrag habe ich am Silvester bekommen an der Ostsee. Kurz nach 0 Uhr. Wir haben uns erst ein frohes Neues gewünscht.
2: Und dann ging er auf die Knie mit dem Ring?
3: Ja,
2: oh, genau. So, jetzt steht also bald die Hochzeit an. Wann ist es soweit?
3: 16. Oktober.
2: Okay, also ein bisschen Zeit ist noch.
3: Genau.
2: Das ist ja einerseits gut und andererseits ist ja dann in der Regel auch noch so ein bisschen was zu organisieren. Was steht denn noch auf der Liste drauf?
3: Eigentlich braucht mein Verlobter nur noch den Anzug. Ansonsten haben wir soweit alles stehen.
2: Aber nichtsdestotrotz eine teure Angelegenheit, so eine Hochzeit. Kim, ja. Vielleicht können wir dich finanziell so ein bisschen unterstützen. Also euch gemeinsam natürlich. Ja. Hier ist dein Geldregen.
3: Danke.
1: 200 Euro.
3: Weiter.
1: 700 Euro.
3: Weiter.
1: 1.900 Euro.
3: Weiter.
1: 3.000 Euro.
3: Weiter.
1: 5.000 Euro.
3: Stopp.
2: War das ein Stopp?
3: Ja, das war ein Stopp.
2: Es war ein sehr deutlicher Stopp, richtig?
3: Ja.
2: Kim, die Hochzeit ist fertig geplant. Oh, und jetzt sind auch die Flitterwochen bezahlt.
3: Super, danke schön. Oh, unglaublich. Ja, das ist super, danke.
2: Das waren sie also, die 5.000 Euro. Kim holt sie sich. Und jetzt, wo Jürgen gerade nicht da ist, komm, er erfährt es auch nicht. Ich packe nochmal 5 oben drauf. 10.000 Euro gibt es für euch in dieser oder einer der nächsten beiden Runden. Holt euch 10.000 Euro und bewerbt euch genau hier.
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4: Und Niall Horan, Drive Safe.
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1: Mit Danny Hoppe, guten Tag. Viele von uns fühlen sich gestresst oder spüren verschiedene Belastungen. Und vor allem Familien mit minderjährigen Kindern sind davon oft betroffen. Das zeigt eine neue Studie der R&V-Versicherung. Demnach leiden 80% der Eltern mit Kindern unter 18 Jahren im Alltag unter mentaler Belastung. Das könne auf Dauer krank machen, warnt die Versicherung. Sie will das Problem noch genauer untersuchen und auch sichtbarer machen. Marc Weiß hat die Infos dazu.
2: Schule, Sportverein der Kinder, Klavierunterricht einkaufen für die Kinder kochen, der eigene Job, der Partner, das alles erzeugt bei immer mehr Eltern das Gefühl von Dauerstress. 78% geben in der Studie als Grund an, immer an alles gleichzeitig denken zu müssen. Bei über 60% der Mütter und Väter führt das bereits zu akuten Erschöpfungserscheinungen. Hierunter leiden laut Studie besonders Eltern mit kleinen Kindern und kinderreichen Familien. Die Studie hat nicht die möglichen Gründe untersucht oder inwieweit Eltern vielleicht auch überambitioniert handeln, Stichwort Helikoptereltern. Fakt ist laut der Untersuchung nur, dass sich 4 von 5 Familien in Deutschland im Alltag mental belastet fühlen und, so sagt die R&V-Versicherung, dass darüber öffentlich kaum gesprochen wird. Deshalb soll das Thema jetzt öffentlich gemacht werden. Die Studienmacher haben dazu eine Dokumentation produziert, in der Betroffene zu Wort kommen. Die Doku ist ab heute unter anderem bei YouTube zu sehen.
1: Und jetzt weitere Meldungen im Überblick. Die US-Armee will heute damit beginnen, feststeckende Schiffe aus der Straße von Hormuz zu geleiten. Das hat US-Präsident Trump angekündigt. Die iranische Armee hat am Morgen gewarnt, dass sie US-Schiffe angreifen werde, sollten sie in die Meerenge einfahren. In Deutschland gibt es immer mehr Beamte. Bei der letzten Erhebung waren es 1,96 Millionen. Das hat das Statistische Bundesamt mitgeteilt. Das waren knapp 6% mehr als noch vor 10 Jahren. Den größten Anstieg an Beamten gab es in dieser Zeit an Schulen. Hier waren es 52.000. Auf einem Kreuzfahrtschiff im Atlantik sind 3 Menschen nach einer Infektion gestorben, wahrscheinlich durch das Hantavirus. Das hat die Weltgesundheitsorganisation mitgeteilt. 3 weitere Menschen seien infiziert. Die Viren werden durch Urin, Kot oder Speichel infizierter Nagetiere übertragen und können zu schweren Krankheitsverläufen führen. Seit Freitag gilt der 2-monatige Tankrabatt der Bundesregierung. Die Hoffnung war, dass die Spritpreise dadurch wieder unter die 2-Euro-Marke fallen. Bisher scheint der Plan aber nicht aufzugehen. Über das Wochenende sind die Preise wieder deutlich gestiegen und haben sich über der Marke festgesetzt. Das beobachtet der ADAC. Der Liter Super E10 kostete demnach zuletzt im bundesweiten Schnitt 2,01 Euro, der Liter Diesel 2,10 Euro. Die Energiesteuersenkung von knapp 17 Cent werde noch immer nicht voll an die Verbraucher weitergegeben. Kritisiert der ADAC. Die Mineralölkonzerne hätten die Preise erneut angehoben, obwohl Rohöl zuletzt sogar billiger geworden sei. Und das waren die Nachrichten mit Danny Hoppe.
3: Das Wetter.
4: Wir starten ziemlich wechselhaft in diese erste Maiwoche. Heute Vormittag noch trocken. Im Laufe des Tages zieht dann ein Regengebiet rein. Zum Teil kann es auch heftig schauern und gewittern. Bis zu 22 Grad heute nochmal. Morgen dann wechselhaft mit Schauern. Die Temperaturen gehen runter auf 15 Grad. Am Mittwoch liegen wir nur noch bei 8 Grad.
3: NRW Verkehr.
4: Mindestens 10 Minuten länger braucht ihr auf diesen Autobahnen. A1 Köln Richtung Euskirchen zwischen Hürth und Kreuz-Bliesheim. 6 Kilometer Stau, 10 Minuten on top. A2 Dortmund Richtung Oberhausen zwischen Dreieck Bottrop und Kreuz-Oberhausen. 7 Kilometer, 20 Minuten plus. A3 Köln Richtung Arnheim zwischen Kreuz-Oberhausen West und Kreuz-Oberhausen. 4 Kilometer plus 10. A40 Dortmund Richtung Essen zwischen Dortmund-Dorstfeld und Dortmund-Klei. 1 Kilometer, da braucht ihr 13 Minuten länger. Und die A52 Essen Richtung Düsseldorf zwischen Essen-Kettenberg und Breitscheid, 2 Kilometer Stau, auch hier plus 10 Minuten. Gute Fahrt euch!
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4: Ah ja, das Gießen heute Abend können wir uns dann, glaube ich, wohl schenken, so wie es aussieht. Hoffentlich wird das nicht zu übel mit Schauern und Gewittern, aber wir können es auch nicht ändern. Wir genießen einfach mal den entspannten Vormittag. Claudia Löhr hier. Hallo zusammen.

0: Huntrix und Golden.
1: Einen wunderschönen Montagvormittag euch. Ich finde ja, wenn schon Montag, dann wenigstens mit Geldregen, oder?
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1: Ah ja, das macht doch den Start in die Woche schon um einiges besser. Also für Kim zum Beispiel läuft's im Moment aber auch richtig. Die steht bald im Hochzeitskleid vor dem Altar. Und von uns gab's heute schon mal ein vorzeitiges Hochzeitsgeschenk, nämlich 5.000 Euro.
3: Ich bin gerade happy, also ich kann es nicht beschreiben.
1: Ja, das muss natürlich auch erstmal sacken. Hier geht's jetzt weiter. Für euch gibt es in einer der nächsten drei Runden 10.000 Euro garantiert. Also gerne bewerben. 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Wenn ihr 18 seid, könnt ihr mitmachen und gewinnen. 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

0: maximal entspannt durch diesen Montagvormittag mit Lady Gaga und Bradley Cooper. In ziemlich genau einem Jahr ist es schon soweit, Nordrhein-Westfalen wählt einen neuen Landtag. Tatsächlich Landtagswahl am 25. April 2027. Das klingt erstmal noch weit weg, ist es aber eigentlich nicht, denn die Weichen dafür werden im Grunde genau jetzt gestellt. Wer muss zittern? Welche Themen prägen den Wahlkampf? Da lässt sich einiges schon heute absehen, aber vieles halt eben auch noch nicht. José Nacian, die leitet für uns das Landtagsstudio. José, wir fangen an mit den Wählerinnen und Wählern. Zum ersten Mal dürfen in NRW ja auch 16-Jährige den Landtag mitwählen. 300.000 sind so ungefähr. Was glaubst du, welchen Einfluss wird das auf den Wahlkampf haben?
1: Na, es wird auf jeden Fall einen Einfluss haben, allein schon bei den Wahlkampfthemen. Bei Wählerinnen und Wählern ab 16 stehen so Themen wie Bildung ganz weit oben. Die Situation an den Schulen und Hochschulen, dazu das Thema Wohnen. Gerade in Städten wird es für viele Auszubildende und Studierende ja zunehmend unbezahlbar. Und natürlich die ganz grundsätzliche Frage, wie sieht meine Zukunft aus? Also

0: Gleichzeitig sind viele aber noch nicht festgelegt. Sie sind in einer Phase der Orientierung. Das macht sie für Parteien interessant, aber auch unberechenbar.
1: Wie groß, denkst du, ist der Effekt am Ende dann?
0: Na, in NRW bedeutet das Wählen ab 16 rund 300.000 zusätzliche Wahlberechtigte. Bei insgesamt 13 Millionen klingt das erstmal nach nicht besonders viel. Aber in einem vermutlich engen Rennen kann genau diese Gruppe am Ende den Unterschied machen. Sowohl bei der Frage, welche Regierungskoalition möglich wird, als auch bei der Frage, welche Parteien am Ende überhaupt in den Landtag einziehen.
1: Ein knappes Jahr noch bis zur Landtagswahl in NRW und wir sehen, die Wahl wird allein dadurch besonders, dass erstmals 16-Jährige mitwählen dürfen. José aus dem Landtagsstudio, ich danke dir. Alle Infos zur Landtagswahl haben wir für euch zusammengestellt, findet ihr alles auf der Homepage. Und am Freitag werden wir 4 Stunden lang für euch aus dem Landtag senden. José wird da sein mit vielen Gesprächspartnern, mit Gästen und er wird unter anderem die Frage stellen, ob die Politik uns alle überhaupt noch erreicht. Freitag 10 bis 14 Uhr.
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1: Es ist 11:30.
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1: Mit Lars Kosmehl, guten Tag. Bundeskanzler Merz wollte es unbedingt besser machen als die Ampelregierung. Weniger öffentlicher Streit, mehr Entscheidungen. Doch nach gut einem Jahr im Amt scheint dieses Vorhaben zu wackeln. In der schwarz-roten Koalition gibt es Streit und das schlägt sich auch in den Umfragen nieder. Im jüngsten ARD-Deutschland-Trend zeigten sich nur noch 15% zufrieden mit der Regierungsarbeit. Der Trend zum Kaiserschnitt hat in Deutschland einen Höchststand erreicht. Im Jahr 2024 kam jedes dritte Kind per Kaiserschnitt zur Welt. Das zeigen Daten des Statistischen Bundesamtes. Am höchsten war der Anteil in Hamburg, am niedrigsten in Sachsen und Brandenburg. Und jetzt die Nachrichten für den Kreis Soest. In Lippstadt ist in der vergangenen Nacht ein Zigarettenautomat an der Pappelallee gesprengt worden. Ein Anwohner hörte kurz vor drei einen lauten Knall. Danach sah in der Nähe des Automaten eine Person mit einer Taschenlampe, so die Polizei. Nach ersten Erkenntnissen stahl der Täter Zigaretten und Bargeld in noch unbekannter Höhe. Anschließend floh er mit einem E-Scooter in Richtung Akazienstraße. Die Polizei in Lippstadt suchte sofort nach dem Täter, fand ihn aber nicht. Wer Hinweise zur Tat oder zum Täter geben kann, der soll sich bei der Polizei in Lippstadt melden. KI-Chatbots von jungen Menschen werden immer häufiger als eine Art Bezugsperson angesehen. Fast 8% der Minderjährigen in Deutschland nutzen KI-Chatbots gegen ihre Einsamkeit. Bei Jugendlichen mit depressiven Symptomen liegt der Anteil bei sogar über 30%. Das zeigt eine Studie der Krankenkasse DRK Gesundheit und dem Uniklinikum Hamburg-Eppendorf. Auch bei uns im Kreis Soest gibt es diese Entwicklung, sagt Diplompsychologe und Kinder- und Jugendpsychotherapeut Ralf Schliewens aus Soest.
3: Patientinnen und Patienten von mir berichten mir davon, ja, und dann habe ich mal ChatGPT gefragt. Ich versuchte erstmal relativ neutral zu bleiben und mich zu interessieren für das, was dann da kommt. Und an Stellen, wo ich es kritisch finde, würde ich es aber dann auch entsprechend kritisch kommentieren.
1: Der Experte warnt davor, dass die KI bei allen Anfragen helfen will, auch wenn die Anfragen zum Beispiel auf selbstverletzendes Verhalten abzielen. Er rät außerdem dazu, Antworten der KI zu hinterfragen. Wir sind mitten im Frühling und passend dazu hängen in Warnstein wieder Blumenampeln in den Straßen. Seit letzter Woche sind 77 Ampeln über Warnstein, Suttrop und Belicke verteilt. Nach Angaben des Stadtmarketings bleiben die Blumen bis Oktober. Die Pflege übernimmt eine Fachfirma. Unterstützt wird die Aktion auch durch Patenschaften von Privatleuten und Unternehmen. Deswegen hängt an jeder Ampel ein Sponsorenschild. Und das waren die Nachrichten mit Lars Kosmehl. Hellweg Radio Wetter. Am Mittag und Nachmittag sind viele Wolken unterwegs. Es bleibt aber überwiegend trocken im Kreis Soest. Die Temperaturen klettern bis auf 20 Grad. Am Abend kommt dann Regen dazu. Es wird windiger und unbeständiger und kälter geht es weiter in der Woche. Morgen bis 16 Grad, Mittwoch bis 11 Grad. Ist der schnellste Verkehrsservice zwischen Lippe und Möhne. Aktuell keine Meldungen. Euch eine gute Fahrt.
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4: Claudia Löhrs hier. Hallo zusammen. Schöne 90er gleich für euch von Roxette. Spending My Time. 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Schönen Montag mit uns. Hallo.

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0: Bruno Mars für euch. I Just Might. Seit Freitag gilt ja der 17 Cent Tankrabatt.
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0: Haben wir ja alle mitgekriegt. Klappt auch eher nur so semi-gut, ne? Ich würde sagen, wir kümmern uns dann halt mal um echte Entlastung. Und dafür gibt es den Kollegen Henrik Frost.
2: Ja, und ich habe an dieser Stelle direkt zwei Leute rausgelotst, nämlich Nikolas bei mir am Telefon.
3: Hallo.
2: Und die Hanna. Was hat es denn damit auf sich? Erzähl mal.
3: Ja, ich bin tatsächlich gerade in der Fahrstunde. Sind natürlich rechts rangefahren. Sitz gerade auf dem Motorrad vor mir, beziehungsweise gleich geht's da wieder weiter mit.
2: Ja. Ich meine, du kennst dich dann auch aus mit Befehlen. So links abbiegen, nächste Abbiegung und so und dann rechts, ne?
3: Ja. Befehle hört sich natürlich hart an, ne?
2: Ja, aber ich nenne es hier bei uns zumindest Befehl, weil die bräuchtest du jetzt, also nicht links und rechts, sondern weiter und stopp. Hier ist dein Geldregen, Nikolas.
3: Jo.
1: 250 Euro.
3: Weiter.
1: 600 Euro.
3: Weiter.
1: 1000 Euro.
3: Stopp.
2: Das sind 1000 Euro für Nikolas und ein Eis für Hanna.
3: Ja, genau sieht's aus. Vielen Dank.
2: Sehr gerne. Was machst du mit dem Geld?
3: Ja, es geht in den Garten. Ne? Wir haben neu gebaut und jetzt muss natürlich der Garten ein bisschen hergerichtet werden. Deswegen ist das Geld auf jeden Fall schon fast verplant. Vielen Dank.
2: Und vielleicht braucht euer Garten ja auch noch eine Kur. Oder ihr nehmt das Geld für was völlig anderes. Das ist mir egal. Hauptsache, ihr holt das hier raus. 10.000 Euro haben wir für euch in dieser oder in der nächsten Runde. 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
7: Der Montagmittag, hier ist der Geldregen mit Hendrik Frost. 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
8: 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Und jetzt zurück zu den Hits. 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
1: Mit Danny Hoppe, guten Tag. Seit Wochen wächst die Wut der Autofahrer auf die Mineralölkonzerne. Und sie könnte noch einmal größer werden. Denn seit Freitag gilt bei uns ja der Tankrabatt. Den wollten die Konzerne eigentlich 1:1 an die Verbraucher weitergeben. Tun sie aber nicht, sagt der ADAC. Aus seiner Sicht sind die Spritpreise weiter zu hoch und sogar noch einmal gestiegen. Marc Weiß aus dem News-Team, wie kann das sein?
2: Also der ADAC sagt, das sei schlicht Abzocke. Die Konzerne verweisen in diesen Fällen ja immer auf die Restmengen, die noch verkauft werden müssten und noch normal versteuert sind. Fakt ist laut ADAC, dass Benzin und Diesel im Moment etwa 12 Cent billiger sind als einen Tag vor dem 1. Mai und eigentlich sollten es 17 Cent sein. Und es kommt noch krasser, im Moment steigen die Preise sogar wieder, obwohl der Rohölpreis gesunken ist. Das ärgert den ADAC, der kann aber nicht viel mehr tun, als an die Konzerne zu appellieren. Vom Kartellamt kommt ehrlich gesagt aktuell auch nur das Bekannte, wir haben das im Blick. Etwas engagierter ist der SPD-Fraktionschef Mirsch. Der ist richtig sauer und hat heute bei RTL gesagt, man dürfe sich das so nicht gefallen lassen. Möglicherweise müsse man dem Kartellamt noch mehr Möglichkeiten an die Hand geben. Es wäre wahrscheinlich auch gut gewesen, sich den Tag vor dem 1. Mai noch mal genauer anzugucken, denn unmittelbar vor Inkrafttreten der Steuersenkung sind die Spritpreise an den meisten Tankstellen ohne erkennbaren Grund sicherheitshalber noch mal kräftig gestiegen. Das hat unter anderem auch die wirtschaftspolitische Sprecherin der linken Fraktion im Bundestag Wissler festgestellt. Wissler sagt ganz klar, das ist Abzocke, das kann man auch nicht schönreden.
1: Danke, Marc. Und jetzt weitere Meldungen im Überblick. Trotz Warnungen der EU werden auf Online-Marktplätzen noch immer gefährliche Produkte verkauft. Das hat der Bundesverband der Verbraucherzentralen beobachtet. Er fordert die EU-Kommission deshalb zum Handeln auf. Allein im November 2025 hätten Amazon, eBay, Temu, Otto und AliExpress EU-weit fast 70 Millionen Angebote entfernt. Der Klimawandel beschäftigt die Jugendlichen in Deutschland offenbar nicht mehr so stark wie noch vor einigen Jahren. Das zeigt die Sinus-Jugendstudie der Krankenkasse Barmer. Demnach haben 31% der 14- bis 17-Jährigen große Angst vor dem Klimawandel. 2021 waren es noch 39%. Am Landgericht Siegen fällt am Nachmittag das Urteil im Prozess um ein jahrelang weggesperrtes Kind. Angeklagt sind die Mutter und die Großeltern. Im September 2022 war das damals 8-jährige Mädchen aus dem Haus der Großeltern im Kreis Olpe befreit worden. Die Mutter soll es dort mehr als 7 Jahre lang versteckt und komplett isoliert haben. Es weht ein rauer Wind in Deutschland. So empfinden es zumindest immer mehr Menschen. Das zeigt eine neue Forsa-Umfrage für die Krankenkasse DAK Gesundheit. Mehr als 2/3 der Befragten sagen, das gesellschaftliche Klima bei uns sei schlecht oder sehr schlecht. Sie stören sich vor allem an Respektlosigkeit, Aggressivität, Egoismus, Intoleranz und Ausgrenzung. Besonders im öffentlichen Raum spüren viele der Befragten eine Veränderung im Vergleich zu früher, zum Beispiel beim Einkaufen oder im Straßenverkehr. Mehr als 80% kritisieren außerdem den Umgang miteinander in sozialen Netzwerken oder auch in Kommentarspalten. Und das waren die Nachrichten mit Danny Hoppe.
3: Das Wetter.
4: Ja, da ist ein bisschen mehr Action drin in dieser Woche. Noch ist es ganz entspannt. Am Nachmittag zieht dann ein Regengebiet durch, zum Teil mit Starkregen und Gewitter. Aber wir kommen heute nochmal auf 20 Grad. Morgen dann deutlich kühler. Mehr als 15 bis 16 Grad kriegen wir nicht. Dazu wechselhaft mit vielen Wolken und Schauern.
3: NRW Verkehr.
4: Auf diesen Strecken braucht er mindestens 10 Minuten länger. Wir starten mit der A2 Dortmund Richtung Oberhausen zwischen dem Dreieck Bottrop und Kreuz Oberhausen 6 Kilometer. Da braucht er gute 20 Minuten länger. A40 Dortmund Richtung Essen zwischen Dortmund-Dorstfeld und Dortmund-Klei 1 Kilometer Viertelstunde. A46 Wuppertal Richtung Düsseldorf zwischen Wuppertal-Elberfeld und Wuppertal-Fachsbeck 3 Kilometer, auch hier eine knappe Viertelstunde. A52 Essen Richtung Düsseldorf zwischen Essen-Kettwig und Breitscheid 2 Kilometer plus 12 und die A59 Bonn Richtung Köln zwischen Spich und dem Flughafen 6 Kilometer Stau. Hier braucht er eine knappe Viertelstunde länger.
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4: Claudia Löhr hier, hallo zusammen. Ja, diese Maiwochenenden, ne? Die haben es ja auch immer in sich. Hier so ein Maifest und da noch ein Tanz in den Mai und noch eine Maibowle und weiß ich nicht was alles. Zack, ist die Kohle weg. Aber die können wir jetzt ja hier und jetzt wieder aufladen. Wir haben 10.000 Euro vorbereitet im Geldregen in dieser oder in der nächsten Runde garantiert. 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

0: 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Es kann ja immer passieren, ne? Wenn ihr euch hier bei uns beworben habt, dann kann es jederzeit passieren.
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0: Nikolas zum Beispiel, den haben wir im Auto erwischt.
2: Gerade mitten in der Fahrstunde wurde ich erreicht und habe tatsächlich 1000 Euro gewonnen. Also, auf geht's, mitmachen.
0: Oh, auch nicht schlecht, wenn man den Führerschein gerade macht. Ich glaube, da sind 1000 Euro gar nicht so verkehrt. Also, wir haben jetzt für euch in den Geldregen 10.000 Euro gepackt. In dieser oder in der nächsten Runde garantiert. 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

0: Taylor Swift, ist das für euch? Fade of Ophelia, einen wunderschönen Montag euch. Bei unserer Aktion Lichtblicke, das kennt ihr schon, da könnt ihr jedes Jahr wirklich tolle und einzigartige Erlebnisse ersteigern bei unseren Auktionen. Das Ganze für den guten Zweck, für Kinder und Familien in NRW, denen es sich gut geht. Martina zum Beispiel, die hatte ein Meet and Greet mit Michael Schulte ersteigert. Das war natürlich eines der absoluten Top-Highlights. Und jetzt am Wochenende war es soweit. Kollege Robert Janz war für uns dabei.
1: Ich stehe hier gerade mit Martina und Tochter Marie neben dem fetten Tourbus von Michael Schulte. Marie, wie sehr freust du dich?
2: Schon viel Lust. Also sowas ist ja immer interessant und ich mache sowas gerne. Vor allem mit meiner Mama.
1: Und das hier alles ist ja für den guten Zweck. Das ganze Paket habt ihr ja bei unserer Aktion Lichtblicke ersteigert.
3: Es geht anderen Leuten schlechter als mir und ich möchte gerne was von meinem Glück abgeben.
1: Und ab geht's jetzt auch schon zum Soundcheck in die Konzerthalle. Wie ist das so für dich?
3: Also ich finde es interessant, macht mir auch Spaß zuzugucken und so ganz alleine hier im Saal zu sein und eigentlich spielt er nur für uns drei.
1: Und nach einer kurzen Bühnenführung ging es dann auch nochmal zum Tourbus.
4: Es gibt so, es nennt sich Star Room, also es ist dann für den Musiker. Es ist halt dann noch so ein Raum, der ist dann ein bisschen größer. Und ich bin halt immer, ich liebe halt Platz, deswegen finde ich das hier richtig geil. Es gibt aber auch Räume für Künstler, die sind dann natürlich auch kleiner, da hast du keine Toilette drin. Aber der, also hier ist mein Lieblingsbus.
1: Ja, kurzes Nightline. Fazit?
3: Ja, so kann man es aushalten. Da kann man auch mal drin Urlaub machen.
1: Zum Abschluss gab es dann noch mal eine ausführliche Backstage-Führung. Martina und Marie konnten Fragen stellen und sogar mit der Band zusammen zum Abendessen.
3: Also ich kann sagen, Michael Schulte war der Junge von nebenan, so wie man ihn quasi auch aus dem Fernsehen kennengelernt hat damals. Er hat uns ja die Backstage-Führung selber gegeben, da haben wir natürlich auch nicht mit gerechnet. Wir dachten, wir kriegen eine Backstage-Führung und irgendwann kommt Michael mal hinzu und sagt guten Abend. Aber er hat es ja selber gemacht und das fand ich auch sehr aufmerksam.
1: Also Martina und ihre Tochter Marie fanden es super nach dem Konzert dann das glückliche Fazit.
3: War eine rundum gelungene Veranstaltung, kann man nicht anders sagen. 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
0: Mit Lars Kosmeier, guten Tag. Ab Mai sollte der Tankrabatt eigentlich für Entspannung an den Tankstellen sorgen. Der ADAC beobachtet heute aber eher das Gegenteil. Die Spritpreise seien über das Wochenende deutlich gestiegen. Der Außenhandelsverband BGA zeigt sich offen für Gegenmaßnahmen der Europäischen Union, sollte US-Präsident Trump die angedrohten höheren Zölle auf Autoimporte aus der EU tatsächlich einführen. Man setze aber weiter vorrangig auf Dialog und Verhandlungen, so der Verband. Und jetzt die Nachrichten für den Kreis Soest. Das christliche Klinikum Soest stellt sich im Bereich Kardiologie neu auf. Seit dem 1. Mai wird die gesamte Herzdiagnostik sowie das Herzkatheterlabor am Standort Mitte, dem ehemaligen Marienkrankenhaus, zusammengeführt. Dort läuft jetzt auch die Notfallversorgung rund um die Uhr. Am Standort West bleiben 20 Betten für die konservative Behandlung von Herzpatienten erhalten, heißt es vom Klinikum. Das bisherige Versorgungsspektrum bleibe vollständig bestehen und werde durch die Konzentration auf einen Standort verbessert. In Lippstadt ist in der vergangenen Nacht ein Zigarettenautomat an der Pappelallee gesprengt worden. Ein Anwohner hörte um kurz vor drei einen lauten Knall. Danach sei in der Nähe des Automaten eine Person mit einer Taschenlampe, so die Polizei. Nach ersten Erkenntnissen stahl der Täter Zigaretten und Bargeld in noch unbekannter Höhe. Anschließend floh er mit einem E-Scooter in Richtung Akazienstraße. Die Polizei suchte sofort nach dem Täter, fand ihn aber nicht. Wer Hinweise zur Tat oder zum Flüchtigen geben kann, soll sich bei der Polizei in Lippstadt melden. Eine eigene Stadt aus Pappe bauen, das geht in Soest wieder in den Sommerferien. Und heute startet die Bewerbungsphase. Bis zum 10. Mai können Eltern ihre Kinder zwischen 6 und 12 Jahren für die Pappstadt anmelden. In der dritten oder vierten Ferienwoche eröffnen die Kids dann unter dem Motto ab in den Urlaub ihr eigenes Reisebüro oder starten zum Beispiel als Piloten durch. Die Teilnahme kostet 95 Euro, ermäßigt sind es 75 Euro. Nach Anmeldeschluss werden die Plätze ausgelost und ab Mitte Mai gibt es dann per E-Mail eine Rückmeldung. Das waren die Nachrichten mit Lars Kosmeier. Das Hellweg Radio Wetter. Am Nachmittag sind viele Wolken unterwegs. Es bleibt aber überwiegend trocken im Kreis Soest. Die Temperaturen klettern bis auf 20 Grad. Am Abend kommt dann Regen dazu und es wird windiger und unbeständiger und kälter geht es weiter in der Woche. Morgen bis 16, Mittwoch nur noch 11 Grad. Hier ist der schnellste Verkehrsservice zwischen Lippe und Möhne. Ein Stau, A1 Dortmund Richtung Münster, zwischen Unna und Kamenzentrum, 2 Kilometer stockend, dauert 2 Minuten länger. Und geblitzt wird in Lippetal-Herzfeld auf der Lippstädter Straße. Danke Dagmar fürs Bescheid sagen. Euch eine gute Fahrt.
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3: Hallo zusammen, Claudia Löhs hier. Die Ärzte und Westerland gleich für euch. Die gehen ja nächstes Jahr auf Tour. Eine Gänsehaut nach dem anderen, so heißt die Tournee. Seit 2,5 Wochen könnt ihr Tickets dafür kaufen. Und ihr ahnt es, dann müsst ihr schon sehr viel Glück haben, da noch was zu kriegen. Ab von 12. bis 14. April sind sie in Dortmund und Ende April am 29. und am 30. in Köln. Jetzt erstmal Mark Amber. Hallo, schönen Montag mit uns.

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0: Red Eyes und Loi. Euch eine wunderschöne Mittagspause.
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0: Was auch immer ansteht bei euch, keine Ahnung, vielleicht geht ihr in die Kantine oder ihr kocht euch was zu Hause beim Homeoffice. Das gewisse Etwas, das gibt's auf jeden Fall hier nur bei uns. Rüber ins landesweite Geldregenstudio zu Henrik Frost.
2: Und ich begrüße Sarah am Telefon. Hello.
3: Hallo.
2: Könntest du für so 2 Euro einfach mal eine gemischte Tüte machen?
3: Kann ich gerne machen, ja.
2: Du arbeitest gerade in einem Kiosk.
3: Genau.
2: Was geht denn am meisten über die Ladentheke?
3: Zigaretten und gemischte Tüten auf jeden Fall.
2: Ja, guck mal, da bin ich ja. Du hast mir gerade verraten, wenn du hier im Geldregen Geld gewinnen würdest gleich, dann geht das auf jeden Fall in deinen Führerschein. Und du hattest schon mal Geld für deinen Führerschein, aber hast jetzt noch keinen Lappen. Was ist da passiert?
3: Andere Aktivitäten waren irgendwie wichtiger, ich weiß auch nicht.
2: Das heißt, du hast damals ein bisschen Geld von deinen Eltern bekommen mit der Aufgabe, hier, mach mal Führerschein. Und Sarah war ein bisschen, ja, jung und naiv, würde ich behaupten, ganz frech.
3: Genau, ja, das stimmt.
2: Was haben denn deine Eltern dazu gesagt?
3: Die wissen das gar nicht.
2: Oh Gott, wir sind ja hier unter uns, wir sagen das auch nur ganz, ganz leise. Sarah, dann drücke ich dir jetzt die Daumen für den Geldregen. Vielleicht kriegen wir den Führerschein wieder reingespielt.
3: Ja, ich hoffe es. Dankeschön.
2: Viel Glück.
1: 280 Euro.
3: Weiter.
1: 450 Euro.
3: Weiter.
1: 500 Euro.
3: Stopp.
2: Das sind 500 Euro.
3: Ja.
2: Ey Sarah, du musst mir jetzt aber echt versprechen, dass du davon in die Fahrschule gehst und nicht wieder irgendwie andere Aktivitäten unternimmst.
3: Kochen auf jeden Fall. Ich freue mich so, ich bin so am Zittern.
2: So happy können 500 Euro machen, wenn es zum Beispiel in den Führerschein geht. Ihr seid auch happy mit 10.000 Euro. Die sind jetzt garantiert hier in dieser Runde. Ich sag's gerne nochmal. 10.000 Euro ohne Blitz jetzt hier abholen.
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14: Eine schöne Mittagspause euch. Hendrik Forst hier im landesweiten Geldregenstudio. 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Das geht hier im Geldregen. Bewerbt euch.
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1: Mit Thorsten Adolfs. Guten Tag. Bei vielen Menschen in Deutschland wird die Zündschnur offenbar immer kürzer. Der Zusammenhalt in unserer Gesellschaft nimmt weiter ab. Das zeigt eine neue Forsa-Umfrage im Auftrag der Krankenkasse DRK Gesundheit. 2/3 der Befragten sagen mittlerweile, das soziale Miteinander sei schlecht oder sogar sehr schlecht. Das sind deutlich mehr als noch im Vorjahr. Malte Albrecht mit den Einzelheiten.
2: Mehr als 3/4 der Befragten sagen, dass sich das Miteinander in den letzten 3 Jahren spürbar verschlechtert hat. Viele erleben im Alltag vor allem mehr Beleidigungen, mehr Respektlosigkeit und mehr Aggressivität. Auch blanker Egoismus, Intoleranz und Ausgrenzung nehmen laut der Umfrage zu. Besonders oft knallt es im öffentlichen Raum, also da, wo viele Menschen aufeinandertreffen, beispielsweise beim Einkaufen oder im Straßenverkehr. Aber auch online, sprich in sozialen Netzwerken und Kommentarspalten, wird der Ton rauer. Gut die Hälfte der Befragten meint, dass von dieser Entwicklung besonders Kinder, Jugendliche und junge Erwachsene unter 40 Jahren betroffen sind. Aber es gibt auch einen Lichtblick. Viele Menschen wollen das nicht einfach hinnehmen. Jeder Zweite gibt an, sich schon aktiv für ein besseres Miteinander einzusetzen. Andere engagieren sich zwar noch nicht für die Gesellschaft, können sich das aber grundsätzlich vorstellen.
1: Und jetzt weitere Nachrichten in der Zusammenfassung. Das Tanken war im April so teuer wie noch nie. Der Liter E10 lag laut ADAC bei 2,11 Euro und Diesel kostete im Schnitt 2,27 Euro. Der Tankrabatt soll jetzt eigentlich für Entlastung sorgen. Er wird nach Ansicht von SPD-Fraktionschef Mirsch aber nicht komplett an die Verbraucher weitergegeben. Mirsch sagte bei NTV, das könne man sich nicht gefallen lassen. Der Iran soll eine US-Fregatte, die in die Straße von Hormuz fahren wollte, mit Raketen angegriffen haben. Das melden iranische Medien. Details sind noch nicht bekannt. Hintergrund ist eine neue Initiative der USA. Die US-Armee will demnach Schiffen helfen, die wegen der Blockade der Straße von Hormuz feststecken. Aus Teheran heißt es, man verbiete sich jede amerikanische Einmischung in der Meerenge. In Deutschland gibt es heute knapp 6% mehr Beamtinnen und Beamte als noch vor 10 Jahren, sagt das Statistische Bundesamt. Insgesamt sind es knapp 2 Millionen. Den größten Anstieg gab es in den Bereichen Schule und Sicherheit. Im Sozialbereich und im Bereich Verkehr gab es dagegen einen leichten Rückgang, so die Statistiker. Auch Produkte, vor denen offiziell gewarnt wird, landen immer wieder zum Verkauf in Online-Shops. Das zeigt eine aktuelle Untersuchung des Bundesverbandes der Verbraucherzentralen. Die Experten haben herausgefunden, dass Plattformen wie Amazon, eBay, Temu, Otto oder AliExpress zwar Millionen angebotene Artikel löschen, weil sie unsicher oder verboten sind, trotzdem gelangen gefährliche Waren wie etwa ein mit Blei belastetes Kuscheltier oft erst online, bevor sie geprüft werden, sagen die Verbraucherschützer. Der Bundesverband fordert deshalb von der EU strengere Regeln. Plattformen sollen Angebote künftig schon vor der Veröffentlichung mit den offiziellen Sicherheitswarnungen abgleichen, heißt es. Soweit die Meldungen mit Thorsten Adolfs.
3: Das Wetter. Noch ist es ganz angenehm da draußen. Das wird sich aber im Laufe des Nachmittags ändern. Von Süden her zieht ein Regengebiet rein. Das bringt ordentlich Schauer mit. Zum Teil kann es auch gewittern. Heute kommen wir nochmal auf 20 Grad, morgen dann nur noch 15. Dazu wird es wechselhaft mit Schauern. Am Mittwoch schmieren die Temperaturen dann ab auf 8 Grad.
0: NRW Verkehr.
3: Mindestens eine Viertelstunde länger braucht ihr auf diesen Strecken. Wir starten mit der A2 Dortmund Richtung Oberhausen zwischen Bottrop und Kreuz-Oberhausen. 6 Kilometer, das sind 25 Minuten on top. Die A4 Aachen Richtung Köln zwischen Kreuz-Köln-West und Köln-Klettenberg. 2 Kilometer, 20 Minuten on top. A40 Dortmund Richtung Essen zwischen Dortmund-Dorstfeld und Dortmund-Klei. 1 Kilometer, für den braucht ihr eine gute Viertelstunde länger. Die A46 Wuppertal Richtung Düsseldorf zwischen Wuppertal-Wichlinghausen und Wuppertal-Katernberg. 5 Kilometer, eine Viertelstunde. Und die A59 Bonn Richtung Köln zwischen Spich und dem Flughafen. 5 Kilometer Stau, da braucht ihr fast 20 Minuten länger. Kommt gut an.
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3: Das Thema Spritpreise oder Tankrabatt treibt einem sofort den Puls hoch, ne? Geht euch mit Sicherheit auch so. Dieser Tankrabatt von 17 Cent, wo auch immer er ankommt. Beim Kunden jedenfalls nicht. Kollege Thorsten Ortmann hat recherchiert, woran das liegen könnte. Das hört ihr gleich bei uns. Ansonsten könnte ich auch noch 10.000 Euro anbieten, in dieser Stunde garantiert. Ja, könntet ihr ein paar Mal den Tank voll machen. Bewerben geht ganz einfach. 01379 36 5000. Das ist die Nummer ins landesweite Geldregenstudio. Mitmachen könnt ihr, wenn ihr 18 seid. Kostet 50 Cent aus allen deutschen Netzen. Claudia Löhs hier. Hallo, schönen Montag mit uns.

0: Paddy Swims ist das für euren Montagmittag. Es ist ja wirklich ein kurzer Anruf von euch und ein Rückruf von uns und schon sind 500 Euro mehr auf dem Konto.
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0: Also auf jeden Fall von dem Konto von Sarah. Da haben wir sozusagen eine kleine gemischte Tüte fertig gemacht mit 500 Euro drin. Sie hat den passenden Job dazu.
2: Ich bin gerade auf der Arbeit im Kiosk. Also meinem Onkel gehört den Kiosk und ich arbeite hier einfach.
0: Also, das Geld wird bei ihr dann auch direkt gut investiert, hat sie erzählt.
2: Mein Führerschein bezahlen. Ich habe noch nicht angefangen, dann haben meine Eltern Geld für mich gespart. Aber ich habe das mit 17 schon bekommen und dann war es schon wieder weg.
0: Dann könnten wir jetzt 10.000 Euro anbieten. Die gibt es garantiert in der nächsten Runde, ohne Blitz. Also, gerne bewerben 01379365000. Mitmachen könnt ihr, wenn ihr 18 seid. 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Also, 10.000 Euro garantiert ohne Blitz jetzt für euch.
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0: Olivia Rodrigo ist es. Drop Dead. Dieser Tankrabatt, diese 17 Cent, also das Ganze ist ja, bevor es kam, schon heftig diskutiert worden. Und am Freitag war es dann soweit, 1. Mai, ja. Die Preise an den Tankstellen sind wohl erstmal ein bisschen runtergegangen, aber ja doch nicht 17 Cent. Thorsten Ortmann aus dem News-Team, du hast dir mal einen Überblick verschafft. Wie viel ist denn letztlich angekommen von diesen 17 Cent?
1: Also das Bundeskartellamt hat nachgerechnet und danach haben die Mineralölkonzerne zum 1. Mai im bundesweiten Schnitt nur knapp 13 der versprochenen 17 Cent weitergegeben. Das

0: die bestimmte Dinge verwehrt haben. Insofern müssen wir das jetzt mit dem Bundeswirtschaftsministerium zusammen auswerten und gegebenenfalls nachschärfen, denn das kann man sich nicht gefallen lassen.
1: Die Mineralölbranche verteidigt sich. Sie sagt, dass man die 17 Cent noch nicht am 1. Mai weitergeben konnte, weil bei vielen Tankstellen noch Kraftstoff verkauft wurde, der noch nach den alten Steuersätzen abgerechnet worden sei.
2: Ah ja. Von den 17 Cent des Tankrabatts zum 1. Mai sind wohl nur knapp 13 Cent bisher angekommen. Das hat das Bundeskartellamt untersucht. Thorsten Ortmann hatte die Infos. Danke dir.

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1: Mit Dominik Pfeiffer einen schönen guten Tag. Kurz vor dem ersten Jahrestag der Regierung hat Kanzler Merz die SPD zu mehr Kompromissbereitschaft aufgerufen. Er erwarte, dass beide Seiten gleichermaßen aufeinander zugehen und gemeinsam Lösungen finden. Innerhalb der Union wachse der Unmut, weil eigene politische Vorhaben bislang nicht ausreichend umgesetzt worden seien. Zugleich machte Merz deutlich, dass der Sozialstaat ohne Reform langfristig nicht finanzierbar sei. Viele Menschen in Deutschland haben den Eindruck, dass das gesellschaftliche Miteinander schlechter geworden ist. In einer Umfrage im Auftakt der DAK Gesundheit bewerten 2/3 der Befragten das Zusammenleben als schlecht oder sehr schlecht. Viele berichten von mehr Beleidigungen, Respektlosigkeit und wachsender Aggressivität im Alltag. Auch Egoismus und Intoleranz nehmen aus Sicht vieler Befragter deutlich zu. Und jetzt die Nachrichten für den Kreis Soest. Die private Initiative Skyhub PAD wächst weiter. Sie organisiert die Flugstrecke von Paderborn-Lippstadt nach München und bindet jetzt auch Lübeck an das Münchner Drehkreuz an. Der Erstflug galt in Schleswig-Holstein als wichtiger Schritt für den Norden. Lars Kosmehl aus der Hellweg-Nachrichtenredaktion mit den Einzelheiten.
2: Neu ist auch ein sogenannter Codeshare mit Lufthansa. Damit lassen sich Flüge ab Paderborn-Lippstadt, Lübeck und auch Pécs in Ungarn über München mit Lufthansa-Nummer buchen. Das mache Anschlüsse weltweit einfacher und die Flüge in Buchungsportalen sichtbarer, heißt es von der Initiative. Der Flugbetrieb von Skyhub PAD lief im September vergangenen Jahres an. Zwischen Lübeck und München fliegt die Initiative dienstags, freitags und sonntags. Skyhub PAD will so Geschäftsreisen erleichtern, den Tourismus stärken und Nord- und Süddeutschland besser verbinden.
1: Das christliche Klinikum Soest stellt sich im Bereich der Kardiologie neu auf. Seit dem 1. Mai wird die gesamte Herzdiagnostik sowie das Herzkatheterlabor am Standort Mitte, dem ehemaligen Marienkrankenhaus, zusammengeführt. Dort läuft jetzt auch die Notfallversorgung rund um die Uhr. Am Standort West bleiben 20 Betten für die konservative Behandlung von Herzpatienten erhalten, heißt es vom Klinikum. Das bisherige Versorgungsspektrum bleibe vollständig bestehen und werde durch die Konzentration auf einen Standort verbessert. Noch einmal Autoscooter fahren oder eine Runde mit dem Karussell drehen. Das geht heute in Werl. Dort ist letzter Tag der Mai-Kirmes. Neben mehreren Fahrgeschäften erwarten die Besucher auch verschiedene Spiel- und Essensbuden. Das Besondere heute, es ist Familientag und es gilt, wer einmal zahlt, darf zweimal fahren. Wie es im nächsten Jahr mit der Mai-Kirmes weitergeht, ist wegen der Baustelle in der Fußgängerzone noch unklar. Die Michaelis-Kirmes im Herbst soll aber auf jeden Fall noch wie gewohnt stattfinden. Und das waren die Nachrichten mit Dominik Pfeiffer. 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
3: Das Wetter.
4: Es ist noch ganz angenehm da draußen. Es wird sich am Nachmittag aber ändern. Von Süden her zieht ein Regengebiet rein. Das bringt Schauer mit, zum Teil auch Gewitter. Heute kommen wir nochmal auf über 20 Grad. Morgen wird es dann deutlich frischer, 15 Grad. Und am Mittwoch dann noch kälter. Dann werden wir einstellig bei 8 Grad.
3: NRW Verkehr.
4: Mindestens eine Viertelstunde länger braucht ihr auf diesen Strecken. Wir starten mit der A2 Dortmund Richtung Oberhausen zwischen Bottrop und Kreuz Oberhausen. 6 Kilometer, das sind 25 Minuten on top. Die A4 Aachen Richtung Köln zwischen Kreuz Köln West und Köln Klettenberg. 2 Kilometer, 20 Minuten on top. A40 Dortmund Richtung Essen zwischen Dortmund Dorstfeld und Dortmund Klei. 1 Kilometer, für den braucht ihr eine gute Viertelstunde länger. Die A46 Wuppertal Richtung Düsseldorf zwischen Wuppertal Wichlinghausen und Wuppertal Katernberg. 5 Kilometer, eine Viertelstunde. Und die A59 Bonn Richtung Köln zwischen Spich und dem Flughafen. 5 Kilometer Stau, da braucht ihr fast 20 Minuten länger. Kommt gut an.
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4: Heieiei, der neue Kinofilm über Michael Jackson ist sehr, sehr erfolgreich an den Start gegangen. Weltweit 217 Millionen Dollar eingespielt am ersten Wochenende. Für so ein Biopic, also so eine filmische Biografie, ist das Rekord. The Way You Make Me Feel. Jetzt gleich von ihm zuerst mal Miley Cyrus. Claudia Löß hier, hallo, schönen Montag mit uns.

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1: Mike Kelly, Rakim, Wonders.
2: Hallo an diesem Montag. Die Mittagspause habt ihr hoffentlich unfallfrei hinter euch gebracht. Dann geht's jetzt in den Nachmittag, vielleicht mit einer Überraschung.
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2: Wir gehen mal rüber ins landesweite Geldregenstudio zu Henrik Frost.
4: Ja, und ich gebe das Geldregen-Zepter weiter an Anja. Hallo Anja.
5: Hallo.
4: Und du hast ganz viele gespannte Augen um dich herum stehen.
5: Ganz genau.
4: Du bist gerade im Büro, ne? Deine Kollegen hören mit.
5: Ja, richtig.
4: Guck doch mal, was die mit ihren Händen machen.
5: Was macht ihr mit euren Händen?
4: Sehr gut. Jetzt wird noch geklatscht. Gleich werden hoffentlich Daumen gedrückt.
5: Ja, hoffentlich
4: auch. Du brauchst nämlich Geld für einen Wohnwagen. Den hättest du ganz gerne. Und es soll an die Ostsee gehen.
5: Genau. Gerne nach Scharbeutz, das ist mein Lieblingsort.
4: Wie viel müsstest du für so einen Wohnwagen investieren, weißt du das?
5: Ja, wenn ich einen neuen haben wollen würde, bestimmt so 20.000. Einen gebrauchten würde man bestimmt schon günstiger bekommen.
4: Okay, dann gucken wir mal, was du hier rausholst. Vielleicht ein kleines Zubrot oder so, ne?
5: Genau.
4: Hier ist dein Geldregen, viel Glück.
5: Danke.
3: 220 Euro.
5: Weiter.
3: 1.000 Euro.
5: Weiter.
3: 6.000 Euro.
5: Weiter.
3: 10.000 Euro.
5: Stopp, stopp, stopp.
4: Da ist der Jubel aber groß. Anja, du machst bald Wohnwagenurlaub?
5: Ja, ich glaube auch. Dankeschön, danke, danke. Geil.
4: So, ich glaube, da ist heute Büroparty angesagt. Das kann euch auch noch treffen. Wir versüßen euren Nachmittag auch noch mit garantiert 2.000 Euro hier im Geldregen. Die sind jetzt schon drin in dieser Runde. Holt sie euch genau hier.
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1: Mit Thorsten Adolfs. Guten Tag. Der Iran soll 2 Raketen auf ein US-Militärschiff in der Straße von Hormuz abgefeuert haben. Das berichtet die Nachrichtenagentur Fars, die den Revolutionsgarden nahesteht. Es heißt, die US-Fregatte habe vorher eine Warnung der iranischen Marine ignoriert. Unabhängig überprüfen lässt sich das nicht. Das US-Militär bestreitet so einen Angriff. Malte Albrecht aus dem News-Team. US-Präsident Trump hatte kurz vorher die neue Initiative Projekt Frieden angekündigt.
2: Genau, in der vom Iran blockierten wichtigen Handelsroute stecken ja weiterhin viele Schiffe fest. Die USA wollen jetzt helfen und sie sicher aus der Meeresenge begleiten. Sie sollen, so Trump wörtlich auf seiner Online-Plattform, frei und ungehindert ihren Geschäften nachgehen können. Länder aus aller Welt hätten die USA darum gebeten. Das US-Zentralkommando in der Region CENTCOM will für die Operation 15.000 Soldaten, 100 Flugzeuge und etliche Kriegsschiffe bereithalten. Was ihre konkrete Aufgabe sein soll, ist aber unklar.
1: Die Lage in der Straße von Hormuz ist ja schon seit Wochen extrem angespannt. Jetzt wächst die Sorge vor einer weiteren Eskalation.
2: Ja, Trump hatte vor Gewalt gewarnt, falls US-Truppen oder die von ihnen eskortierten Schiffe behindert werden. Daraufhin drohte auch die iranische Militärführung mit Angriffen auf US-Kriegsschiffe, falls sie sich der Meeresenge nähern oder in sie einfahren. Frachter müssten ihre Durchfahrt vorher mit den iranischen Streitkräften abstimmen, hieß es. Die Feuerpause war ja Anfang April in Kraft getreten. Seitdem kommen die Versuche, den Krieg auf diplomatischem Weg zu beenden, aber nicht wirklich voran.
1: Danke, Malte. Und jetzt weitere Themen im Überblick. Der Klimawandel scheint Jugendlichen in Deutschland nicht mehr so starke Angst zu bereiten wie noch vor einigen Jahren. Laut einer Umfrage der Barmer Krankenkasse haben aktuell 31% der 14- bis 17-Jährigen große Angst vor dem Klimawandel. Vor 5 Jahren lag der Wert noch bei 39%. Es sei gut möglich, dass das Thema durch die anderen weltweiten Krisen emotional ein Stück weit in den Hintergrund geraten sei, sagte Kassenchef Straub. Nach einem Hunter-Virus-Ausbruch auf einem Kreuzfahrtschiff auf dem Weg von Argentinien zu den Kapverden hat es 3 Tote gegeben. Nach Angaben der Weltgesundheitsorganisation sind mindestens 3 weitere Passagiere erkrankt. 2 von ihnen sollen ausgeflogen werden. Das kleine Schiff eines niederländischen Betreibers hat Platz für 170 Passagiere und rund 70 Besatzungsmitglieder. Vor dem Oberlandesgericht Düsseldorf hat der Prozess gegen einen mutmaßlichen Reichsbürger begonnen. Die Bundesanwaltschaft wirft dem Mann vor, im Darknet zu Anschlägen auf Politiker und andere Personen des öffentlichen Lebens aufgerufen zu haben. Der Angeklagte soll dort Todeslisten veröffentlicht und Anleitungen zum Bau von Sprengsätzen verbreitet haben. In Duisburg fällt gleich der Startschuss für den Neubau der maroden A59-Brücke. Um 16:30 ist der symbolische Spatenstich geplant, zu dem auch Bundesverkehrsminister Schnieder erwartet wird. Die Autobahn soll auf einer Länge von fast 7 Kilometern auf 6 Spuren ausgebaut werden. Das Vorhaben ist aber umstritten. Die Stadt und viele Bürger lehnen die Pläne ab, weil die Autobahn teilweise als Hochstraße gebaut werden soll. Sie fordern stattdessen einen Tunnel, um die Anwohner besser zu schützen. Ein Bürgerverein hat deshalb für heute Proteste angekündigt. Und das waren die Nachrichten mit Thorsten Adolfs.
3: Dankeschön. Und das Hellweg Radio Wetter jetzt zum Nachmittag. Sind ein paar mehr Wolken unterwegs. Zum Abend hin steigt dann auch das Gewitterrisiko bei uns an. Und es zieht Dauerregen in den Kreis Soest rein. Aktuell ist es noch recht schön. 21 Grad in Lippetal und Anrechte-Waldringhausen. Morgen dann grau und nass und die Temperaturen sinken auf maximal 15 Grad.
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3: Und hier der schnellste Verkehrsservice zwischen Lippe und Möhne. Ihr kommt gut durch. Aktuell keine Meldungen über Staus, Störungen oder Blitzer. Wenn ihr doch einen gesehen habt, gern anrufen 0800 377 8080 oder schickt eine WhatsApp.
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3: Guck mal, da scheint gerade die Sonne so ein bisschen ins Hellweg-Radio-Studio rein. Aber lasst euch nicht täuschen, das wird noch ziemlich ungemütlich die kommenden Stunden. Also nutzt jetzt noch ein bisschen das schöne Wetter und schön mild ist es ja auch noch. Ich meine, Laptop kann man auch noch draußen mitnehmen, so ist ja nicht. Ich bin Friederike Umminger, schönen Montagnachmittag mit uns.

11 nach 2, der Montagnachmittag mit Helwig Radio und wir hauen ja heute nochmal richtig Kohle raus, ne? Für Anja geht's zum Beispiel demnächst mit dem Wohnwagen in den Urlaub, hat sie uns letzte Stunde erzählt. Und für euch geht's in die nächste Runde Geldregen. 2000 Euro sind garantiert drin, einfach anrufen 01379 36 5000, mitmachen geht ab 18 und der Anruf kostet 50 Cent aus allen Netzen. Viel Glück!

0: 2:08 der Montagnachmittag mit Hellwig Radio. Und in weniger als einem Jahr wird in NRW ein neuer Landtag gewählt. Und wir wollen vorher schon mal wissen, fühlt ihr euch eigentlich noch verstanden von der Politik? Wir gehen dafür raus aus dem Studio, rein in den Landtag in Düsseldorf. Dort wird mein Kollege José Nassandi an diesem Freitag stehen, wenn wir aus dem Landtag senden. José, ihr plant ja eine besondere Sendung. Was habt ihr vor?
1: Ja, wir werden mehrere Stunden lang an diesem Vormittag aus der Bürgerhalle des Landtags senden. Dort treffen Politik und Alltag direkt aufeinander. Abgeordnete, Besuchergruppen, es gibt spontane Gespräche, aber auch Ministerinnen und Minister. Ich werde am Freitag mit zentralen politischen Akteuren sprechen. Aber uns interessiert vor allem auch eure Meinung. Uns interessiert, was kommt bei euch eigentlich von dem, was die Politik so treibt, an? Und was erwartet ihr von der Landespolitik?
0: Heißt also, es können sich wirklich alle beteiligen an unserer Sendung an diesem Freitag aus dem Landtag. Jetzt ist natürlich die Frage, wie genau funktioniert das denn?
1: Wir haben auf unserer Homepage eine Umfrage eingerichtet. Das dauert vielleicht 3-4 Minuten, alles einzutragen. Und dort stellen wir 3 zentrale Fragen. Fühlt ihr euch von der Landespolitik verstanden? Welche Themen sollte die Landespolitik stärker aufgreifen? Und glaubt ihr, dass die Politik euer Leben konkret verbessern kann? Und das, was ihr dort reinschreibt, das fließt dann direkt in unsere Sendung mit ein. Und ich muss sagen, ich freue mich schon darauf, die Politiker, die mir vors Mikrofon kommen, damit zu konfrontieren.
0: Okay, und was wollt ihr da am Ende rausfinden?
1: Naja, wir wollen wissen, ob Politik, so wie sie jetzt gemacht wird, überhaupt ankommt und was man auch besser machen kann. Also habt ihr den Eindruck, dass Politik eure Realität, euer Leben kennt und ernst nimmt? Und wir wollen sehen, ob das, was im Landtag diskutiert wird, wirklich zu dem passt, was euch gerade beschäftigt.
0: Die große Politikbestandsaufnahme, ein Jahr vor der Wahl an diesem Freitagvormittag, senden wir aus dem NRW-Landtag in Düsseldorf. Mehr Infos dazu und das Formular, über das ihr euch da auch beteiligen könnt, macht da bitte fleißig mit, findet ihr jetzt schon auf hellwegradio.de. Es ist 2:16, hier ist Hellwig Radio. Ich bin Friederike Umminger. Hallo zusammen.

0: Helwig Radio um 14.22 Uhr, der Montagnachmittag am 4. Mai. Ja, Star Wars Day. May the 4th. Vielleicht guckt ihr auch die neue Animationsserie auf Disney Plus hier mit Darth Maul. Gibt's heute Staffelfinale, bin ich schon sehr gespannt drauf. Aber ihr könnt euch heute Abend auch mit der Familie vielleicht auf die Couch setzen und nochmal Episode 4 gucken oder so. Und bevor da jetzt Protest kommt, oh, kannst du auch Kindern kein Star Wars zeigen, hier, die schießen da rum. Star Wars ist was für alle. Auch für die Kleinsten.
1: Hi, kennst du Star Wars?
2: Ja.
1: Was ist das Besondere daran?
2: Dass die da kämpfen und Laserschwerter haben. Das finde ich gut.
1: Und wen magst du am liebsten bei Star Wars?
2: Luke Skywalker. Er hat ein grünes Laserschwert und blonde Haare.
1: Und hast du so Spielsachen von Star Wars auch zu Hause?
2: Den Starfighter habe ich und

0: Ich habe noch das Raumschiff von Darth Maul.
1: Ah, okay.
0: Wenn ich damit spiele, dann gucke ich erst noch mal zurück in meinen Gedanken, wie der Film so in echt ist, und dann spiele ich das so nach.
1: Und jetzt brauchst du noch den Todesstern, oder was?
0: Ja, aber kriege ich nicht. Der ist so teuer.
1: Sag mal, wie alt du bist.
0: Ich werde dieses Jahr 9.
1: Wie kommt das eigentlich, dass du als fast 9-Jähriger hier mit Star Wars dich auskennst?
0: Habe ich so im Fernsehen immer gesehen.
1: Ich kann es nicht fassen. Der Film sieht immer noch alle Jungs in seinen Bann. Erzählen Sie mal, wie sieht das aus, wenn Ihre Kinder spielen?
2: Voll aufgeregt. Dann ist der eine ist der Böse, einer ist der Gute. Die haben Spaß dran, einfach so gesagt. Die spielen schon sehr gerne damit.
1: Dankeschön. Ich merke schon, Star Wars kriegt sie alle.

0: Schönen Montagnachmittag. Hellweg Radio begleitet euch. Es ist 2:30.
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2: Mit Dominik Pfeiffer. Einen schönen guten Tag. Kurz vor dem ersten Jahrestag der Regierung hat Kanzler Merz die SPD zu mehr Kompromissbereitschaft aufgerufen. Er erwarte, dass beide Seiten gleichermaßen aufeinander zugehen und gemeinsam Lösungen finden. Innerhalb der Union wachse der Unmut, weil eigene politische Vorhaben bislang nicht ausreichend umgesetzt worden seien. Zugleich machte Merz deutlich, dass der Sozialstaat ohne Reform langfristig nicht finanzierbar sei. Viele Menschen in Deutschland haben den Eindruck, dass das gesellschaftliche Miteinander schlechter geworden ist. In einer Umfrage im Auftrag der DAK Gesundheit bewerten 2/3 der Befragten das Zusammenleben als schlecht oder sehr schlecht. Viele berichten von mehr Beleidigungen, Respektlosigkeit und wachsender Aggressivität im Alltag. Auch Egoismus und Intoleranz nehmen aus Sicht vieler Befragter deutlich zu. Und jetzt die Nachrichten für den Kreis Soest. Die private Initiative Skyhub PAD wächst weiter. Sie organisiert die Flugstrecke von Paderborn-Lippstadt nach München und bindet jetzt auch Lübeck an das Münchner Drehkreuz an. Der Erstflug galt in Schleswig-Holstein als wichtiger Schritt für den Norden. Lars Kosmehl aus der Hellweg-Nachrichtenredaktion mit den Einzelheiten.
3: Neu ist auch ein sogenannter Codeshare mit Lufthansa. Damit lassen sich Flüge ab Paderborn-Lippstadt, Lübeck und auch Pécs in Ungarn über München mit Lufthansa-Nummer buchen. Das mache Anschlüsse weltweit einfacher und die Flüge in Buchungsportalen sichtbarer, heißt es von der Initiative. Der Flugbetrieb von Skyhub PAD lief im September vergangenen Jahres an. Zwischen Lübeck und München fliegt die Initiative dienstags, freitags und sonntags. Skyhub PAD will so Geschäftsreisen erleichtern, den Tourismus stärken und Nord- und Süddeutschland besser verbinden.
2: Das Christliche Klinikum Soest stellt sich im Bereich der Kardiologie neu auf. Seit dem 1. Mai wird die gesamte Herzdiagnostik sowie das Herzkatheterlabor am Standort Mitte, dem ehemaligen Marienkrankenhaus, zusammengeführt. Dort läuft jetzt auch die Notfallversorgung rund um die Uhr. Am Standort West bleiben 20 Betten für die konservative Behandlung von Herzpatienten erhalten, heißt es vom Klinikum. Das bisherige Versorgungsspektrum bleibe vollständig bestehen und werde durch die Konzentration auf einen Standort verbessert. Noch einmal Autoscooter fahren oder eine Runde mit dem Karussell drehen. Das geht heute in Werl. Dort ist letzter Tag der Maikirmes. Neben mehreren Fahrgeschäften erwarten die Besucher auch verschiedene Spiel- und Essensbuden. Das Besondere heute, es ist Familientag und es gilt, wer einmal zahlt, darf zweimal fahren. Wie es im nächsten Jahr mit der Maikirmes weitergeht, ist wegen der Baustelle in der Fußgängerzone noch unklar. Die Michaeliskirmes im Herbst soll aber auf jeden Fall noch wie gewohnt stattfinden. Und das waren die Nachrichten mit Dominik Pfeiffer. Das Wichtigste aus dem Kreis Soest findet ihr auch nochmal auf hellwegradio.de und in unserer App.
0: Dankeschön. Schauen wir aufs Hellwegradio Wetter. Die Sonne zeigt sich noch, aber es sind schon ein paar mehr Wolken unterwegs. Aktuell noch recht mild. 21 Grad in Ense und Erwitte-Böckum. Zum Abend hin sind dann auch mal ein paar Gewitter drin. Und dann müssen wir uns schon vom Frühling ein bisschen verabschieden erstmal. Es kommt Regen zu uns in den Kreis Soest und der beschäftigt uns auch morgen. Und hier der schnellste Verkehrsservice zwischen Lippe und Möhne, die A1 Dortmund-Münster zwischen Unna und Carmen-Zentrum. 2 Kilometer stocken, 3 Minuten plus. Außerdem kommt gerade noch eine Gefahrenmeldung rein von der A44 Dortmund-Kassel. Vorsicht zwischen dem Kreuz Werl und Werl Süd, da liegen Reifenteile auf der Fahrbahn. Wenn ihr jetzt noch einen Blitzer entdeckt, gerne kurz anrufen 0800 377 8080.
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0: Italienisch, Spanisch, Französisch. Kann ich so ein paar Sätze? Ich glaube, ich kann in allen Sprachen noch eine Flasche Wein bestellen, aber einen Soundtrack einsingen? Nie im Leben. Jetzt mal unabhängig davon, dass ich sowieso nicht singen kann. Phil Collins ist ja jetzt auch nicht unbedingt ein Sprachgenie, aber das wollte er unbedingt machen, als er den Soundtrack zum Disney-Film Tarzan beigesteuert hat. In allen Sprachen singen, mit Lautschrift und einem fiesen Akzent. Hat's auch geklappt, auch auf Deutsch übrigens. Da heißt dieser Song hier, Dir gehört mein Herz. Und das ist das Original auf Englisch. You'll be in my heart, Phil Collins. Ich bin Friederike Umminger. Hallo zusammen.

0: Epic Radio um 14.43 Uhr, der Montagnachmittag. Und heute Nachmittag hat die Sonne immer ein bisschen schwerer, jedes Mal, jede Stunde ein bisschen mehr. Aber auf euer Strahlen müssen wir nicht verzichten.
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0: Die Anja hat sich eben 10.000 Euro gesichert. Da war die Freude sehr groß. Mit viel Freude wollen wir auch weitermachen. In der Hoffnung, dass der Blitz ganz weit weg ist. Rüber zu Hendrik Frost ins landesweite Geldregenstudio.
2: Bei mir am Telefon ist Jacqueline. Hallo.
3: Hallo.
2: Und du bist gerade nicht alleine. Du hast ein kleines, süßes Wesen bei dir.
3: Ja, genau.
2: Wer ist es?
3: Das ist mein kleines Kaninchen Kiwi.
2: Kiwi?
3: Ich bin gerade in mein neues Zuhause.
2: Wie schön. Du hast mir nämlich gerade erklärt, du bist ehrenamtliche Kaninchenretterin. Wie kann ich mir das vorstellen?
3: Also ich sehe Kaninchen, die aus schlechter Haltung kommen. Dann hole ich die zu mir und ich peppel die. Und wenn alles passt, dürfen die dann in ein neues Zuhause ziehen.
2: Das heißt, was für Situationen sind das, aus denen du die Tiere rettest?
3: Meistens sind es wirklich ganz kleine Käfige, wo die leben, wo die dann alleine sind. Schlechtes Futter, schlechte Haltung und ich kriege das dann irgendwie mit und dann hole ich die zu mir.
2: Oh, das ist wirklich, also wirklich sehr, sehr schön. Du hast ein großes Herz, ich höre schon raus. Und wahrscheinlich kostet das auch ein bisschen was, ne?
3: Auf jeden Fall. Da kommt einiges an Geld zusammen.
2: Ja, das wollen wir ein bisschen ausgleichen. Hier kommt dein Geldregen für dich.
3: Jo.
1: 200 Euro.
3: Weiter.
1: 500 Euro.
3: Weiter.
1: 1.400 Euro.
3: Weiter.
1: 2.000 Euro.
3: Stopp.
2: Jacqueline!
3: Ja!
2: Das sind ganz viele Karotten für ganz viele Kaninchen.
3: Ja, sehr cool.
2: 2.000 danke. Euro für dich und damit ja auch für den guten Zweck.
3: Ja, danke schön, das freut mich.
2: Ach, ist das eine schöne Geschichte, oder? 2.000 Euro haben wir aber auch noch für euch, egal wofür ihr es braucht. Bewerbt euch jetzt und holt euch die 2.000 garantiert hier aus dem Geldregen ab. 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

0: 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Klock, klock kann auch sowas wie Balladen. Out of the dark, ganz neu hier bei Hellweg Radio. Schönen Start in den Montagnachmittag. Ich bin Friederike Umminger. Es ist 14.49 Uhr.
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1: Mit Thorsten Adolfs. Guten Tag. Die Sorge um den Klimawandel ist bei jungen Menschen weiterhin da. Aber das Thema hat zuletzt etwas an Bedeutung verloren. Das sagt eine neue Jugendstudie der Krankenkasse Barmer, die heute veröffentlicht wurde. Malte Albrecht aus den Nachrichten. Die Zahlen sind ziemlich eindeutig.
2: Ja, nur noch 31% der 14- bis 17-Jährigen geben an, große Angst vor dem Klimawandel zu haben. Zum Vergleich 2021 waren es noch 39%. Ein möglicher Grund: andere weltweite Krisen könnten den Klimawandel ein Stück weit in den Hintergrund gedrängt haben, sagt Barmer-Chef Straub. Ganz verschwunden ist das Thema aber nicht. Mehr als die Hälfte der Jugendlichen sieht weiterhin gesundheitliche Risiken durch den Klimawandel, auch wenn ihn insgesamt etwas weniger für sehr wichtig halten als noch vor ein paar Jahren.
1: Trotzdem heißt das nicht, dass auch das Engagement der Jugendlichen für den Klimaschutz nachlässt.
2: Nee, ganz und gar nicht. Die Bereitschaft zu konkreten Maßnahmen ist noch immer erstaunlich hoch. 84% der Befragten könnten sich vorstellen, öfter Bus und Bahn zu nutzen oder Verpackungen zu vermeiden. Fast genauso viele würden lieber zu regionalen und Bioprodukten greifen. Auch seltener ein neues Smartphone kaufen oder kürzer duschen findet Zustimmung. Auf Flugreisen würde rund jeder Zweite verzichten. Schwieriger wird es dagegen bei einem anderen Thema: eine Ernährung ganz ohne Fleisch und Milchprodukte, also rein vegan, käme nur für gut jeden Dritten in Frage.
1: Danke dir, Malte. Und jetzt weitere Themen im Überblick. Die Regierung fordert von den Mineralölkonzernen, den Tankrabatt im vollen Umfang an die Autofahrer weiterzugeben. Aus dem Wirtschaftsministerium heißt es, das Bundeskartellamt analysiere ab der Stunde Null, welche Preise wie entstehen und wirken. Mittlerweile haben auch die Monopolkommission und das IFO-Institut Untersuchungen zum Thema angekündigt. Die USA bestreiten, dass ein eigenes Marineschiff in der Straße von Hormuz von zwei iranischen Raketen getroffen worden sein soll. Die Nachrichtenagentur Fars hatte gemeldet. Das Marineschnellboot habe versucht, die Meerenge ohne Genehmigung zu passieren. Stunden vor dem angeblichen Beschuss hatten die USA eine Initiative gestartet, mit der die Straße von Hormuz für die Schifffahrt freigemacht werden soll. Im Erpressungsfall um vergiftete Babykost der Firma Hipp bestreitet der Verdächtige aus Österreich alle Vorwürfe. Sein Mandant habe mit der Sache nichts zu tun, sagte der Anwalt des 39-Jährigen. Er habe weder eine Erpressermail an Hipp geschrieben, noch habe er Gläschen mit Rattengift versetzt, so der Anwalt. Der Verdächtige war am Wochenende festgenommen worden. Nach dem mutmaßlichen Hunter-Virus-Ausbruch auf einem Kreuzfahrtschiff stuft die Weltgesundheitsorganisation die Gefahr für die Allgemeinheit als gering ein. Laut WHO gibt es keinen Grund zur Panik oder für Reisebeschränkungen. Infektionen mit solchen Viren sind selten und werden meistens durch Kontakt mit Nagetieren übertragen. Auf dem Schiff eines niederländischen Unternehmens, das vor den Kapverden liegt, waren 3 Menschen gestorben, weitere Passagiere sind schwer erkrankt. Die Behörden arbeiten zurzeit an einer medizinischen Evakuierung. Soweit die Meldungen mit Thorsten Adolfs.
3: Dankeschön, Thorsten. Und wir schauen aufs Hellweg Radio Wetter. Es gibt jetzt noch so ein bisschen Sonne zum Montagnachmittag, aber die Wolken werden dichter und am Abend steigt auch das Gewitterrisiko bei uns. Dann zieht Dauerregen auf in den Kreis Soest. Aktuell aber noch recht schön, da kümmern wir uns jetzt erstmal nicht drum. 21 Grad in Bad Sassendorf-Enkelsen im Klei und Lippstadt-Herringhausen. Morgen dann leider grau und nass und die Temperaturen gehen auch runter auf maximal 15 Grad. Der Blick auf die Straßen, der schnellste Verkehrsservice zwischen Lippe und Möhne. Die A1 Köln-Münster zwischen Schwerte und Kamenzentrum, 3 Kilometer stockend, 4 Minuten plus. Sehr überschaubar aktuell, sonst nichts los. Wenn ihr doch einen Blitzer seht, gerne eine WhatsApp schicken oder anrufen 0800 377 8080.
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3: Sportliche Erfolge aus dem Kreis Soest. Da fällt uns natürlich Gina Lückenkämper ein, Jan-Lennart Struff. Aber auch im Kanusport gab es viele Medaillen und Titel für den Kreis Soest. Ist allerdings auch schon so ein paar Jährchen her. Jetzt gibt es aber ein neues Talent, das schon international für Aufsehen sorgt. Ich stelle es euch gleich vor, hier bei Hellweg Radio. Ich bin Friederike Ominger. Hallo zusammen.

bei Hellwig Radio am Montagnachmittag, 3:07. 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

0: Schönen Montagnachmittag, hier ist Hellweg Radio, 13:03 und der WSC Lippstadt, der stand ja schon immer für herausragenden Wildwasser-Kanusport. Knapp 50 deutsche Titel, 8 Weltmeistertitel gingen insgesamt in den letzten Jahrzehnten nach Lippstadt, wobei der letzte WM-Titel. Muss man ehrlich sagen, das ist schon ein bisschen her. Aber jetzt hat sich ein 18-jähriger Lippstädter daran gemacht, diese Erfolgsliste zu verlängern. Nelian Larreja hat sich bei den deutschen Ausscheidungsrennen in Augsburg für die WM Anfang Juli in Polen qualifiziert. Nelian habe ich jetzt am Telefon. Ich sage nochmal herzlichen Glückwunsch. Was bedeutet das jetzt für dich?
1: Ja, erstmal vielen Dank. WM-Quali ist auf jeden Fall erstmal ein Riesenschritt, von der U18 in die U23 überzugehen. Ja, eigentlich möchte ich erstmal Spaß haben und einfach ein bisschen Erfahrung sammeln.
0: Ja, und das bei einer WM, Mensch. Wie wirst du die angehen? Was ist so dein Ziel?
1: Ja, also erstmal muss man so gucken, wo man steht. Es gibt Top-Nationen wie die Franzosen oder die Tschechen, die auf jeden Fall in diesem Sport auch dominieren. Ja, aber ich habe auf jeden Fall das Ziel, zumindest in die Top 10 zu kommen. Wenn ich das geschafft habe, dann kann ich ja anfangen, einfach mein Bestes zu geben. Und dann werde ich schon sehen, wie ich da stehen werde.
0: Im Moment jedenfalls schon mal ganz weit vorne. Jetzt hat ja Lippstadt an der Stiftsmühle eine neue Wildwasserstrecke bekommen. Seit ein paar Monaten kann man da auch fahren. Und davon gibt es ja in Deutschland jetzt auch nicht so viele. Was würdest du sagen? Hat dir diese neue Lippstädter Strecke bei den Vorbereitungen auch geholfen?
1: Auf jeden Fall. Dadurch, dass die Strecke ja umgebaut worden ist, hatten wir kein Wasser, mussten die ganze Zeit auf dem Flachwasser trainieren im Winter. Dieses Jahr waren die Bedingungen eigentlich optimal. Dadurch, dass wir halt gutes Wildwasser hatten, unsere Programme darauf fahren konnten. Und die hat mir auf jeden Fall geholfen, dadurch, dass wir halt im Winter nicht mehr diesen großen Nachteil gegenüber den Augsburgern und Leipzigern haben.
0: Du stehst jetzt an der Schwelle zum Profi, fährst viele Rennen, das nächste Jahr schon am kommenden Wochenende zu Hause in Lippstadt bei den Westdeutschen Meisterschaften. Ist also Heimspiel. Wird das ein besonderes Wochenende für dich?
1: Das könnte auf jeden Fall was Besonderes sein. Es ist echt schön, mal wieder so einen Wettkampf einfach zu Hause zu haben, quasi in einer schönen Umgebung. Neue Strecke. Es ist mal toll, dass man die Möglichkeit hat, auf bewegtem Wasser zu fahren, und zuschauen ist eigentlich immer sehr interessant. Was sehr schön ist, sich das anzugucken und einfach mitzufiebern.
0: Ja, dann wünschen wir dir fürs Wochenende und natürlich auch für die WM im Juli das Allerbeste und drücken dir auch die Daumen.
1: Ja, vielen Dank.
0: Sehr gerne. Nelian Larreja aus Lippstadt hat sich bei den deutschen Ausscheidungsrennen in Augsburg für die WM Anfang Juli in Polen qualifiziert. Top Ergebnis, und wir werden es natürlich weiter beobachten hier bei Hellweg Radio.

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Kurz nach drei, der Montagnachmittag mit Hellweg Radio. Und dieses Duo stand für 2026 auf jeden Fall nicht auf meiner Bingo-Karte. Madonna hat einen neuen Song rausgebracht, heißt Bring Your Love, zusammen mit Sabrina Carpenter. Kennt man vor allem von diesem Song hier. Und die beiden haben ja schon letzten Monat beim Coachella für Aufsehen gesorgt, eines der größten Festivals weltweit. Sabrina Carpenter ist aufgetreten, war Headliner und Madonna war plötzlich als Stargast auf der Bühne. Und da haben sie auch den neuen Song schon zusammen performt. Kam auch super an und klingt wirklich auch sowas von nach Madonna. Ne? Komplettes Album von ihr wird auch noch kommen. Confessions 2 wird es heißen, kommt am 3. Juli. Und da wird natürlich auch Bring Your Love mit Sabrina Carpenter drauf sein. Und wir hören es jetzt hier bei Hellweg Radio. 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
1: Der Song fürs sonnige Wochenende, das hinter uns liegt. Peter Fox, Haus am See bei Hellweg Radio. Es ist 3:30.
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3: Mit Dominik Pfeiffer einen schönen guten Tag. Eine große Mehrheit der Menschen in Deutschland steht weiterhin klar zur Demokratie. Laut dem Demokratiemonitor der Bertelsmann Stiftung befürworten 82% ausdrücklich demokratische Werte und Spielregeln. Im Vergleich zu 2019 ist die Zustimmung damit leicht gestiegen. Auch Wahlen und Parteien werden überwiegend positiv bewertet. Gleichzeitig zeigt die Studie aber auch eine deutliche Kritik an der Praxis. Nur rund ein Drittel sind mit dem Funktionieren der Demokratie zufrieden. Dieser Wert ist zwar ebenfalls etwas gestiegen, bleibt insgesamt aber auf einem vergleichsweise niedrigen Niveau. Der April war in Deutschland laut ADAC einer der teuersten Tankmonate überhaupt. Ein Liter E10 kostete im Schnitt 2,11 Euro, der Diesel lag bei etwa 2,27 Euro. Trotz dem eingeführten Tankrabatt sind die Kraftstoffpreise inzwischen gestiegen und liegen laut ADAC erneut über der 2-Euro-Marke. Der Automobilclub kritisiert, dass Mineralölkonzerne die Steuersenkung nicht vollständig weitergeben und die Preissteigerung nicht durch höhere Rohölkosten erklärbar seien. Und jetzt die Nachrichten für den Kreis Soest. Die Industrie hat bei uns im vergangenen Jahr über 1.100 Arbeitsplätze verloren. Das zeigen neue Daten des Statistischen Landesamtes. Demnach waren Ende 2025 noch gut 30.500 Menschen in den größeren Industriebetrieben beschäftigt. Damit folgt die Region dem landesweiten Negativtrend auf dem Arbeitsmarkt. Besonders hart trifft es auch hier die Autobranche und die Metallerzeugung. Während auch die Umsätze in ganz NRW gesunken sind, konnten die Firmen im Kreis Soest allerdings ein deutliches Umsatzplus auf fast 10 Milliarden Euro verbuchen. Einziger Jobmotor bleibe demnach die Lebensmittelindustrie. In Soest hat die Polizei beim Tanz in den Mai mit einem größeren Aufgebot in der Innenstadt und rund um den Bahnhof kontrolliert. Nach Angaben der Polizei wurden dabei insgesamt 21 Personen kontrolliert. Unter anderem wurden dabei auch Drogen sichergestellt. Zudem konnte eine seit 11 Wochen vermisste 16-Jährige gefunden und an das Jugendamt übergeben werden. Die Feiern mit bis zu 600 Menschen verliefen insgesamt aber weitgehend friedlich, so die Polizei. Der WSC Lippstadt hat sich bei den deutschen Ausscheidungsrennen in Augsburg für die Wildwasser-Kanu-WM qualifiziert. Der Sportler Nelian Laraja wird Anfang Juli in Polen antreten. In der Vorbereitung half ihm auch eine neue Wildwasserstrecke an der Stiftsmühle in Lippstadt, die seit einigen Monaten genutzt werden kann. Gerade für Nachwuchsfahrer sei diese Trainingsmöglichkeit ein wichtiger Vorteil, so Laraja.
4: Auf jeden Fall. Dadurch, dass die Strecke ja umgebaut worden ist, hatten wir kein Wasser, mussten die ganze Zeit auf dem Flachwasser trainieren im Winter. Dieses Jahr waren die Bedingungen eigentlich optimal. Dadurch, dass wir halt gutes Wildwasser hatten, unsere Programme darauf fahren konnten. Und die hat mir auf jeden Fall geholfen. Dadurch, dass wir halt im Winter nicht mehr diesen großen Nachteil gegenüber den Augsburgern und Leipzigern haben.
3: Für die Weltmeisterschaft peilt der 18-jährige Nelian jetzt einen Platz unter den ersten 10 an. Und das waren die Nachrichten mit Dominik Pfeiffer. Das Wichtigste aus dem Kreis Soest findet ihr auch nochmal auf hellwegradio.de und in unserer App.
1: Dankeschön. Und wir schauen aufs Hellwegradio-Wetter. Es sind schon ein paar mehr Wolken dazugekommen, aktuell aber noch recht mild. 21 Grad in Bad Sassendorf-Ostinghausen und Anrechte-Altengeseke. Zum Abend hin können aber auch ein paar Gewitter durchziehen und dann kommt erstmal sowas wie Dauerregen. Wir müssen uns vom Frühling verabschieden, wenigstens mal kurz. Eine Regenfront, die uns auch morgen beschäftigt. Das Ganze dann bei maximal 15 Grad.
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1: Und hier der schnellste Verkehrsservice zwischen Lippe und Möhne. Die A1 Dortmund-Münster zwischen Unna und dem Karmener Kreuz. 4 Kilometer stockend, 5 Minuten plus. In der Gegenrichtung zwischen Karmenzentrum und Unna. 3 Kilometer stockend, 3 Minuten Zeitverlust. Wenn ihr jetzt noch was seht, Stau, Störung, Blitzer. Kein Problem, ihr könnt anrufen. Kosten. Die 0800 377 80 80 oder ihr schickt einfach eine WhatsApp.
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1: Kommt gut durch den Montagnachmittag. Ich bin Friederike Umminger. Hi.

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0: 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Fast schon Feierabend.
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0: Aber auch wenn die Arbeit vorbei ist, gibt es ja trotzdem noch was zu tun. Ne? Die Kids zum Training fahren, Wocheneinkauf, einen Garten auf Vordermann bringen. Wir sorgen für die notwendige Motivation rüber ins landesweite Geldregenstudio zu Hendrik Frost.
2: Und ich schicke Grüße an den Recyclinghof. Habe ich doch so richtig verstanden, oder Dustin?
3: Ja.
2: Hallo, schön, dass du dran bist. Was habt ihr denn geladen? Was wollt ihr da loswerden?
3: Ein bisschen Sperrmüll, ein bisschen Hausmüll. Bauen dann einen Pferdehof und ein bisschen Frühjahrsputz gemacht.
2: Ah, okay. Also auch so viel, viel Holz irgendwie, was da im Kofferraum bei euch da rumliegt?
3: Ja, jetzt ein bisschen Abfälle vom Grillen.
2: Dustin, da guck mal, dass du gleich den Kofferraum leer bekommst, damit du ihn jetzt mit Geld vollladen, kannst. Alles klar?
3: Ja.
1: 220 Euro.
3: Weiter.
1: 800 Euro.
3: Weiter.
1: 1500 Euro.
3: Weiter.
1: 2000 Euro.
3: Stopp.
2: Stopp. Und das sind 2000 Euro für Dustin und den Pferdehof.
3: Wunderbar, sehr gut, freue ich mich.
2: Dustin, ganz viel Spaß mit 2000 Euro.
3: Danke.
2: Aber wie schön, die Schwiegermama im Auto freut sich auch mit. Und wir freuen uns jetzt auf den Feierabend. 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

schönen Montagnachmittag. KW Radio mit einem neuen Blitzer da reingekommen ist von Hanna. Die hat sich gemeldet am Ortsausgang Eickelborn in Richtung Benninghausen. Da bitte aufpassen. Schönen Start in Richtung Montagnachmittag. Jetzt Musik mit Kelly Clarkson, Because of You. 10:04.

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1: Mit Thorsten Adolfs. Guten Tag. Der April hat Autofahrer richtig viel Geld gekostet. Es war der bislang teuerste Tankmonat überhaupt. Das zeigen Zahlen des ADAC. Malte Albrecht aus dem News-Team. Eigentlich sollte der neue Tankrabatt ja für eine deutliche Entlastung im Portemonnaie sorgen. Aber auch an Tag 4 merken Autofahrer davon kaum was, oder?
2: Nicht wirklich. Die Preise sind zwar am ersten Tag deutlich gesunken, seitdem ziehen sie aber wieder an. Laut ADAC lag der Preis für Super E10 gestern im bundesweiten Schnitt bei 2,01 Euro, Diesel bei etwa 2,10 Euro. Das sind gerade mal rund 11 Cent weniger als vor dem Tankrabatt. Eigentlich müssten es aber fast 17 Cent sein. Zu ähnlichen Ergebnissen kommt auch das Bundeskartellamt. Das Bundeswirtschaftsministerium forderte die Mineralölkonzerne deshalb erneut auf, die Steuersenkung komplett an die Verbraucher weiterzugeben.
1: Jetzt sagt die Branche aber, seit letzter Woche seien die Produktpreise für Benzin und Diesel am Weltmarkt und damit auch die Einkaufspreise stark gestiegen. Was können wir denn als Kunden tun, um nicht zu viel drauf zu zahlen?
2: Wie so oft Preise vergleichen. Das Bundeskartellamt beobachtet den Markt zwar genau, rät aber ganz klar zur Nutzung von Spritpreis-Apps. Die Preise schwanken im Moment extrem. Seit Einführung der 12-Uhr-Regel sind sie mittags oft deutlich höher. Günstiger wird es meist am Vormittag oder am späten Nachmittag. Wer zur richtigen Zeit tankt, kann mehr als 10 Cent pro Liter sparen. Und das bringt aktuell ja oft mehr als der Tankrabatt allein.
1: Danke dir, Malte. Und jetzt weitere Themen kurz und kompakt. Zwei Handelsschiffe, die unter US-Flagge fahren, haben nach Angaben des amerikanischen Militärs die Straße von Hormuz passiert. Das US-Regionalkommando CENTCOM spricht von einem ersten Schritt einer neuen Initiative, die für den weltweiten Ölhandel wichtige Meerenge für die Schifffahrt wieder freizumachen. Davor hatten mehrere Medien berichtet, der Iran habe dort eine US-Fregatte mit Raketen angegriffen. Grünen-Chefin Brandner sieht die schwarz-rote Koalition nach nur einem Jahr kurz vor der Selbstaufgabe. Brandner sagte, Union und SPD würden vor dem Abgrund stehen und darüber streiten, wer daran schuld sei. Bis jetzt seien Union und SPD keine Reformen gelungen, die den derzeitigen Herausforderungen gewachsen wären, so Brandner. Die SPD poche auf alte Sozialstaatsmodelle und die Union auf neoliberale Rezepte aus der Mottenkiste. Der Videospielehändler GameStop will die viel größere Online-Handelsplattform eBay übernehmen. Umgerechnet fast 48 Milliarden Euro will GameStop bieten in Form von Bargeld und Aktien. Es sei das Ziel, eBay zu einem starken Konkurrenten für Amazon aufzubauen, heißt es. Zurzeit hält GameStop einen Anteil von rund 5% an eBay. Die Feuerwehrleute haben die Waldbrände vom vergangenen Wochenende in NRW erfolgreich unter Kontrolle gebracht. Nach den Einsätzen in der Dellbrücker Heide bei Attendorn und Werdohl fordern die Grünen jetzt aber eine bessere Ausrüstung für den Katastrophenschutz. Landesparteichef Achtermeier sagte, dass Einsatzkräfte für solche Lagen besser ausgestattet sein müssten. Er möchte außerdem, dass der Wald umgebaut wird hin zu robusteren Mischwäldern, die das Wasser besser speichern können. Achtermeier mahnt außerdem zur Vorsicht, oft reiche schon eine achtlos weggeworfene Zigarette aus, um bei Trockenheit einen Brand auszulösen. Und das waren die Nachrichten mit Thorsten Adolfs.
3: Dankeschön. Und wir schauen aufs Hellweg-Radio. Wetter jetzt im Nachmittag hin, werden die Wolken dichter, am Abend kann auch das eine oder andere Gewitter dabei sein. Und danach zieht dann richtig Regen auf. Der bleibt uns auch morgen erhalten. Aktuell ist aber noch mild, 21 Grad in Soest-Hattrup und Anrechte-Effeln, morgen dann maximal 15 Grad.
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3: Und hier ist der schnellste Verkehrsservice zwischen Lippe und Möhne. Die A1 Dortmund-Münster zwischen dem Kreuz Dortmund-Unna und Carmen-Zentrum. 5 Kilometer Stau. 8 Minuten plus. In der Gegenrichtung zwischen dem Kamener Kreuz und Unna 1 Kilometer stockend, auch da ein paar Minuten mehr. Außerdem wird geblitzt und zwar am Ortsausgang von Lippstadt-Eickelborn in Richtung Benninghausen. Danke an Hanna fürs Melden. Wenn ihr auch etwas entdeckt, gerne anrufen 0800 377 8080 oder schickt eine WhatsApp.
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3: Es gibt so Sachen, da kann man einfach nur den Kopf schütteln am Ende, ne? Weil es keinen Sinn macht, so eine Aktion. An der Grundschule in Lippstadt-Hörste ist am letzten Wochenende eine Skulptur zerstört worden. Haben Kinder mitgebastelt. Die ganze Geschichte, die gibt's gleich bei mir. Ich bin Friederike Umminger. Hallo zusammen.

0: Gleich 15:45 Uhr, der Montagnachmittag mit Hellweg Radio. Unverständnis und Wut, das sind so die Reaktionen, nachdem Unbekannte an der Grundschule in Lippstadt-Hörste am letzten Wochenende eine Skulptur zerstört haben. Wir haben es bei uns gehört, es ist aus Steinen ein Freundeskreis, der Kinder zeigt, die sich gegenseitig in den Arm nehmen. Und in der Nacht auf Freitag wurden die Köpfe dieser Steinkinder einfach abgeschlagen. Für die Leiterin der Grundschule, Helga Schäfermeier, wirklich eine unfassbare Tat.
1: Ich konnte im ersten Moment gar nicht glauben. Musste mich auch erstmal hinsetzen. Ich habe nur gedacht, das darf doch nicht wahr sein. Was ist das denn? Das gibt's doch gar nicht. Ich war sehr erschrocken, natürlich auch empört.
0: Denn dieser Freundeskreis, der hat für die Schule eine besondere Bedeutung. Seit Jahren steht er da direkt vor dem Gebäude.
1: Also die Skulptur ist ein Kreis von Kindern, in dem keiner ausgeschlossen wird. In dem man also symbolisiert, wir sind zusammen, wir bilden eine Gemeinschaft, wir bilden eine starke Gemeinschaft. Wir vertrauen uns, wir leben miteinander, es steht keiner außen. Wir halten zusammen, wir sind eine große Gemeinschaft. Das ist im Prinzip dieser Freundeskreis.
0: Also eigentlich eine tolle Botschaft, ne? Also warum macht das einer? Das Motiv für die Zerstörung ist für die Schulleiterin immer noch rätselhaft.
1: Nein, kann ich mir nicht erklären. Ich glaube auch, dass das vielleicht gar nicht so zielführend ist. Selbst wenn ich es wüsste, könnte ich es für mich ja nicht nachvollziehen. Und für mich, muss ich ganz ehrlich sagen, ist jetzt viel wichtiger zu gucken, wie schaffen wir es, dass wir diesen Freundeskreis wieder als Symbol für uns, für unsere Schüler, für unsere Schule herstellen.
0: Und mittlerweile wissen viele auch von dieser Tat, nicht nur in Hörste. Und es gibt auch Reaktionen.
1: Unheimlich viele. Dass ja viele auch echt erschrocken und erschüttert waren, was da jetzt dann morgens ans Tageslicht kam. Aber gleichzeitig auch viele sich gemeldet haben, gesagt haben, also wir unterstützen euch auch. Ne? Also wenn es jetzt darum geht, das wieder herzustellen oder so, da stehen wir tatsächlich auch an eurer Seite.
0: Und das soll jetzt auch geprüft werden, ob vielleicht da noch was zu retten ist. Ich habe es ja gerade gehört, viele haben da ihre Hilfe schon angeboten.
1: Also wir freuen uns über jede Unterstützung. Das kann ich jetzt schon mal sagen, denn das wird natürlich auch etwas sein, was, ich sag mal, ein normales Schulbudget nicht hergibt. Also für mich wäre es jetzt erst wichtig zu gucken, was sagen Leute, die sich damit auskennen, was müssen wir tun, damit wir das Ganze wieder in einen Zustand bringen, dass es wieder aussieht wie vorher. Geht das überhaupt? Und wenn ich dann weiß, okay, das müssen wir dafür erledigen, das ist ungefähr Summe XY, die wir aufbringen müssen, dann würde ich einen entsprechenden Aufruf starten.
0: Also die Hilfsbereitschaft ist da. Die Polizei sucht jetzt natürlich auch Zeugen, die da vielleicht was gesehen haben. Vielleicht, man weiß es ja nicht. Hört das ja jetzt der ein oder andere, der da beteiligt war und sich gedacht hat, hoho, das ist doch lustig, was ich hier mache. Und merkt, nee, so lustig war das gar nicht. Und hat vielleicht ein bisschen Gewissen und meldet sich. Ich fände es gut. Hellweg Radio um 17 nach 4. Schönen Feierabend.

0: Hellweg Radio um 16.22 Uhr am Montagnachmittag und wir sind in Woche 3.
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0: 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Bevor dann am Freitag richtig die Post abgeht. 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

0: Der Montagnachmittag mit Hellweg Radio 4:30.
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2: Mit Dominik Pfeiffer einen schönen guten Tag. Eine große Mehrheit der Menschen in Deutschland steht weiterhin klar zur Demokratie. Laut dem Demokratiemonitor der Bertelsmann Stiftung befürworten 82% ausdrücklich demokratische Werte und Spielregeln. Im Vergleich zu 2019 ist die Zustimmung damit leicht gestiegen. Auch Wahlen und Parteien werden überwiegend positiv bewertet. Gleichzeitig zeigt die Studie aber auch eine deutliche Kritik an der Praxis. Nur rund ein Drittel sind mit dem Funktionieren der Demokratie zufrieden. Dieser Wert ist zwar ebenfalls etwas gestiegen, bleibt insgesamt aber auf einem vergleichsweise niedrigen Niveau. Der April war in Deutschland laut ADAC einer der teuersten Tankmonate überhaupt. Ein Liter E10 kostete im Schnitt 2,11 Euro, der Diesel lag bei etwa 2,27 Euro. Trotz dem eingeführten Tankrabatt sind die Kraftstoffpreise inzwischen gestiegen und liegen laut ADAC erneut über der 2-Euro-Marke. Der Automobilclub kritisiert, dass Mineralölkonzerne die Steuersenkung nicht vollständig weitergeben und die Preissteigerung nicht durch höhere Rohölkosten erklärbar seien. Und jetzt die Nachrichten für den Kreis Soest. Die Industrie hat bei uns im vergangenen Jahr über 1.100 Arbeitsplätze verloren. Das zeigen neue Daten des Statistischen Landesamtes. Demnach waren Ende 2025 noch gut 30.500 Menschen in den größeren Industriebetrieben beschäftigt. Damit folgt die Region dem landesweiten Negativtrend auf dem Arbeitsmarkt. Besonders hart trifft es auch hier die Autobranche und die Metallerzeugung. Während auch die Umsätze in ganz NRW gesunken sind, konnten die Firmen im Kreis Soest allerdings ein deutliches Umsatzplus auf fast 10 Milliarden Euro verbuchen. Einziger Jobmotor bleibe demnach die Lebensmittelindustrie. In Soest hat die Polizei beim Tanz in den Mai mit einem größeren Aufgebot in der Innenstadt und rund um den Bahnhof kontrolliert. Nach Angaben der Polizei wurden dabei insgesamt 21 Personen kontrolliert. Unter anderem wurden dabei auch Drogen sichergestellt. Zudem konnte eine seit 11 Wochen vermisste 16-Jährige gefunden und an das Jugendamt übergeben werden. Die Feiern mit bis zu 600 Menschen verliefen insgesamt aber weitgehend friedlich, so die Polizei. Der WSC Lippstadt hat sich bei den deutschen Ausscheidungsrennen in Augsburg für die Wildwasser-Kanu-WM qualifiziert. Der Sportler Nelian Laraja wird Anfang Juli in Polen antreten. In der Vorbereitung half ihm auch eine neue Wildwasserstrecke an der Stiftsmühle in Lippstadt, die seit einigen Monaten genutzt werden kann. Gerade für Nachwuchsfahrer sei diese Trainingsmöglichkeit ein wichtiger Vorteil, so Laraja.
3: Auf jeden Fall. Dadurch, dass die Strecke ja umgebaut worden ist, hatten wir kein Wasser, mussten die ganze Zeit auf dem Flachwasser trainieren im Winter. Dieses Jahr waren die Bedingungen eigentlich optimal, dadurch, dass wir halt gutes Wildwasser hatten, unsere Programme darauf fahren konnten. Und die hat mir auf jeden Fall geholfen, dadurch, dass wir halt im Winter nicht mehr diesen großen Nachteil gegenüber den Augsburgern und Leipzigern haben.
2: Für die Weltmeisterschaft peilt der 18-jährige Nelian jetzt einen Platz unter den ersten 10 an. Und das waren die Nachrichten mit Dominik Pfeiffer. Das Wichtigste aus dem Kreis Soest findet ihr auch nochmal auf hellwegradio.de und in unserer App.
0: Dankeschön. Und wir schauen aufs Hellwegradio-Wetter. Sind schon ein paar mehr Wolken unterwegs. Die Sonne hat hier und da noch Chancen. Aber später zieht auch mal ein Gewitter durch. Und dann wird's nass. Die Werte gehen runter in der Nacht auf so 12 Grad in Ensebilme und Lippstadt-Heringhausen. Und morgen auch den ganzen Tag über grau und regnerisch bei um die 15 Grad maximal. Und hier der schnellste Verkehrsservice zwischen Lippe und Möhne. Die A1 Dortmund-Münster. Zwischen dem Kreuz Dortmund-Unna und Kamenzentrum 4 Kilometer stockend, 4 Minuten plus. 5 Minuten kommen oben drauf in der Gegenrichtung zwischen dem Kamener Kreuz und dem Kreuz Dortmund-Unna. 3 Kilometer Stop and Go. Außerdem ein Blitzer entdeckt von Hanna. Und zwar am Ortsausgang Eichelborn, Lippstadt in Richtung Benninghausen. Vielen Dank an dich, Hanna. Und wenn ihr auch was seht, gerne anrufen. 0800 377 8080 oder schickt uns einfach eine WhatsApp.
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0: Neue Musik von Kaigo, ein Klassiker von Sinead O'Connor und ein Song, der schon vor 10 Jahren richtig erfolgreich war und jetzt tatsächlich mal wieder durch. Wer rät richtig? TikTok und Insta. Wieder ein bisschen, ja, auf jeden Fall Plus bekommen hat. Sarah Larsen bei uns.

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0: Viertel vor fünf. Der Feierabendruf im Kreis Soest, hier ist Hellweg Radio. Und wir haben Premiere gefeiert. Wir haben nämlich eine neue Comedy-Show. Und da geht es um den Comedy-Nachwuchs. Der Comedy Camp Slam. Letzte Woche ist losgegangen mit der ersten von vielen Shows. Es sind 6 neue Talente in Hamm gegeneinander angetreten. Zu gewinnen gab es einen Platz bei Atzes Meisterklasse. Also ein Auftritt mit der Legende, muss man ja sagen, Atze Schröder. Ganz neues Konzept und euch hat's gefallen.
1: Mega super gut. Ich habe schon sehr viel gelacht, weil einfach die Künstler total verschieden sind, aber mega lustig. Hat sich mega gelohnt schon.
2: Sehr, sehr witzig und frischer Wind in der Comedy.
0: Comedian Hannes Höfer war Host, hat sich den Spaß mit uns ausgedacht. Besser hätte es ja nie laufen können, Hannes, oder?
3: Ja, das war eine Premiere wie Freibad-Pommes. Ja, kriegst du nur da und willst sofort die nächste Portion haben. Wir haben völlig vergessen, dass das eigentlich ein Wettbewerb war. Ne? Also es geht natürlich darum, auch an dem Abend zu gewinnen, aber irgendwie hatten wir alle zusammen so viel Spaß, auch mit dem Publikum. Die sind ja ausgeflippt, wenn du da auf die Bühne kamst. Was war da los? Ich weiß nicht, ob die da vorher Lachgas in den Raum gepumpt haben oder so. Oder es war wirklich einfach witzig. So muss ein Abend, also wirklich ein Abend sein.
0: Aber ihr wart ja nicht nur zum Spaß da, ne? Das Publikum hat gewählt und am Ende gab es einen Gewinner.
3: Das ist so. Am Ende des Abends kann eben nur eine oder einer gewinnen, auch wenn es alle verdient gehabt hätten. Wirklich. Alle haben abgerissen den Laden. Marvin, ganz cool ist es geworden. Der Junge macht seit 7 Monaten Comedy. Darf im Herbst jetzt einfach mit Atze Schröder auf die Bühne gehen. Das ist schon richtig, richtig geil. Aber wir sind ja noch nicht durch. Wir machen ja eine richtige Newcomer-Tour. Wir sind noch in Velbert, in Lechten, in Duisburg, in Elsdorf, in Bünde. Also wirklich überall in NRW so verteilt. Geht dahin. Karte kostet 8 Euro. Wir haften zwar nicht für Verletzungen am Zwerchfell, aber es lohnt sich, dahin zu gehen, kann ich nur immer sagen.
0: Unsere neue Comedy-Show hatte Premiere, unser Comedy Camp Slam. Da treten Nachwuchstalente gegeneinander an und es kommen noch ganz viele Shows dazu, also sichert euch Tickets. Ich glaube, das wird gut.

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1: Mit Thorsten Adolfs. Guten Tag. Es sind gute Nachrichten in schwierigen Zeiten. Die Demokratie hat in Deutschland weiterhin einen starken Rückhalt. Das zeigt eine aktuelle Untersuchung der Bertelsmann Stiftung. Demnach stehen 82% der Befragten klar hinter den Werten der liberalen Demokratie. Malte Albrecht aus den Nachrichten. Besonders groß ist die Unterstützung bei Wahlen.
2: Ja, genau. Hier sagen sogar 9 von 10 Befragten, freie Wahlen sind wichtig. Auch andere zentrale Bestandteile einer Demokratie wie Parlament, Regierung und Bürgerrechte bekommen viel Zustimmung. Das Fundament ist also sehr stabil. Wenn es aber darum geht, wie die Demokratie im Alltag funktioniert, sehen viele das kritischer. Nur 29% sind mit der Umsetzung wirklich zufrieden. Vor allem Parteien schneiden schlecht ab. Hier sind es gerade einmal 17%.
1: Besteht da nicht die Gefahr, dass diese Unzufriedenheit irgendwann die Demokratie insgesamt schwächt?
2: Die Studienautoren geben da Entwarnung. Das Überraschende ist nämlich, trotz Krisen wie Corona oder dem Ukraine-Krieg ist die Zustimmung zur Demokratie seit 2019 sogar leicht gestiegen. Geringe Zufriedenheitswerte mit ihrem Funktionieren allein seien noch keine Krise der Demokratie, heißt es. Trotzdem sagen die Experten ganz klar, die Politik dürfe sich darauf nicht ausruhen. Es bleibe wichtig, die Demokratie im Alltag weiter zu verbessern.
1: Dankeschön, Malte. Und jetzt weitere Themen in der Zusammenfassung. Nach Angaben der US-Armee haben mehrere amerikanische Kriegsschiffe die bislang vom Iran blockierte Straße von Hormus durchfahren. Sie seien jetzt im Persischen Golf. Die Kriegsschiffe sind Teil einer neuen Mission, die festsitzende Schiffe aus der Straße von Hormus hinausgeleiten soll. Im Prozess um sogenannte Todeslisten, auf denen die Namen von Politikern und anderer bekannter Persönlichkeiten stehen, hat der Angeklagte vor dem Düsseldorfer Oberlandesgericht ein Geständnis abgelegt. Der 50-Jährige aus der rechten Szene sagte zum Prozessauftakt, die Seiten im Darknet seien eine reine Provokation gewesen. Er soll dort unter anderem Kryptospenden als Kopfgeld gesammelt haben, um Dritte zu Mordanschlägen zu bewegen. Unter den 3 Todesopfern nach dem mutmaßlichen Hunter-Virus-Ausbruch an Bord eines Kreuzfahrtschiffs ist nach Angaben des Kreuzfahrtunternehmens auch ein deutscher Passagier. Auch ein Paar aus den Niederlanden war an Bord erkrankt und dann gestorben. Die Behörden der Kapverden verweigern dem Schiff die Einfahrt in den Hafen. Geprüft wird jetzt, ob es zu den Kanaren fahren kann, um die Passagiere dort von Bord zu lassen. Im Fall des jahrelang eingesperrten Mädchens aus Attendorn hat das Landgericht Siegen die Mutter zu 5 Jahren Haft verurteilt. Das Gericht sieht es als erwiesen an, dass die Frau ihre Tochter über 7 Jahre lang im Haus der Großeltern versteckt und von der Außenwelt isoliert hat, um sie ganz für sich allein zu haben. Das Kind war im September 2022 im Alter von 8 Jahren befreit worden und leidet unter massiven gesundheitlichen Folgen. Die Großmutter erhielt eine 2-jährige Freiheitsstrafe auf Bewährung. Der Großvater wurde zu 15 Monaten auf Bewährung verurteilt. Das Urteil ist noch nicht rechtskräftig. Und das waren die Nachrichten mit Thorsten Adolfs.
3: Dankeschön. Und wir schauen aufs Hellweg Radio Wetter. Von Südwesten zieht jetzt Regen zu uns rein in den Kreis Soest. Dazu aktuell 10 Grad in Soest-Hillingsen und Erwitte. Morgen dann auch meist grau und nass und die Temperaturen gehen runter auf maximal 15 Grad. Der Blick auf die Straßen, der schnellste Verkehrsservice zwischen Lippe und Möhne. Da sieht's gut aus. Nix los auf dem Weg in den Feierabend. Wenn ihr doch einen Blitzer seht, gern kurz eine WhatsApp schicken oder uns anrufen 0800 377 8080.
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3: Jetzt mal ganz ehrlich, habt ihr was gemerkt? Vom Tankrabatt? So? Ja, ein bisschen runter ist ja schon, aber irgendwie habe ich mit mehr gerechnet. Ja, ist jetzt nur so eine Vermutung von mir. Die Experten vom ADAC haben sich das mal ganz genau angeguckt. Kommt der Tankrabatt bei uns an? Ihr hört es gleich bei mir. Ich bin Friederike Umminger. Hallo zusammen.

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0: Hellweg Radio um 13 nach 5 am Montag. Und ich denke, einige von euch werden sich sicher letzte Woche gedacht haben, geil, am 1. Mai, da wird es endlich wieder günstiger mit dem Tanken. 17 Cent weniger an der Zapfsäule waren angekündigt, dank des Tankrabatts der Bundesregierung. Und heute schauen wir mal drauf, hat es denn funktioniert? Hat es geklappt mit dem günstiger werden? Und wir können verkünden, nicht so richtig. Der Tankrabatt der Bundesregierung ist nicht komplett an den Zapfsäulen angekommen. Das sagt das Bundeskartellamt, aber auch der ADAC. Thorsten Ortmann aus dem Hellweg Radio News Team. Wie viel ist denn letztendlich von den 17 Cent, knapp 17 Cent bei uns angekommen?
1: Also laut Bundeskartellamt sind nur knapp 13 Cent der versprochenen 17 angekommen. Und auch der ADAC hat nachgerechnet und kommt zu einem ähnlichen Ergebnis. Dazu Thomas Müther vom ADAC.
2: Im Vergleich zum Tagesdurchschnittspreis vom 30. April waren die Spritpreise gestern nur etwa 11 Cent günstiger und nicht die knapp 17 Cent. Und weil der Rohölpreis aktuell niedriger ist als noch Ende April, müssten die Preise sogar noch stärker sinken als um den Betrag der Energiesteuersenkung.
1: Der ADAC vermutet außerdem, dass die Mineralölkonzerne hier einen saftigen Risikoaufschlag mit einpreisen, weil eben keiner weiß, wie es in der blockierten Straße von Hormuz und im Nahostkrieg weitergeht. Trotzdem seien die Spritpreise eindeutig zu hoch, so das Fazit des ADACs.
0: Das dürfte ja nicht nur die Autofahrenden aufregen, sondern auch die Bundesregierung, die den Tankrabatt ja als Entlastung beschlossen hat.
1: Die Bundesregierung hatte ja die klare Erwartung, dass der Tankrabatt von den Mineralölfirmen komplett an die Autofahrer weitergereicht wird. Das hatte der Branchenverband Fuels und Energy zum Start des Tankrabatts auch zugesichert. Darum ist SPD-Fraktionschef Matthias Miersch auch mächtig sauer.
3: Und deswegen bin ich überhaupt nicht zufrieden mit dem, was wir da jetzt erleben. Wir haben das Bundeskartellamt ja auch in die Lage versetzt, einzugreifen. Wir haben leider auch erste Gerichtsentscheidungen, die bestimmte Dinge verwehrt haben. Insofern müssen wir das jetzt mit dem Bundeswirtschaftsministerium zusammen auswerten, gegebenenfalls nachschärfen, denn das kann man sich nicht gefallen lassen.
1: Die Mineralölkonzerne sagen dagegen, sie hätten den Tankrabatt komplett weitergereicht. Sonst wäre Sprit jetzt noch teurer. Darum bleibt uns Autofahrenden eigentlich nichts anderes übrig, als auf jeden Fall die Preise zu vergleichen. Zum Beispiel mit einer Tank-App, um dann vormittags zwischen 11 und 12 möglichst günstig zu tanken.
0: Ja, ist wahrscheinlich immer so eine Art der Sichtweise. Ne? Von den knapp 17 Cent des Tankrabatts sind zum 1. Mai laut ADAC nur knapp 11 Cent bisher angekommen. Thorsten Ortmann war das mit den Infos. Vielen Dank. 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

0: Radio um 17.22 Uhr. Kommt gut in Richtung Feierabend. Sportliche Erfolge aus dem Kreis Soest. Da fällt uns natürlich direkt Gina Lückenkämper ein zum Beispiel. Oder Jan-Lennart Struff. Ne? Aber auch im Kanusport gab es schon viele Erfolge für den Kreis Soest. Wobei, wir müssen ehrlich sein, die sind schon ein paar Jahre her. Jetzt gibt's aber ein deutsches neues Talent, das schon international für Aufsehen sorgt. Nelian Larreia, 18 Jahre alt, aus Lippstadt, hat sich bei den deutschen Ausscheidungsrennen in Augsburg für die WM Anfang Juli in Polen qualifiziert. Super Sache. Wie geht's da weiter?
1: Ja, also erstmal muss man so gucken, wo man steht. Es gibt Top-Nationen wie die Franzosen oder die Tschechen, die auf jeden Fall in diesem Sport auch dominieren. Ja, aber ich habe auf jeden Fall das Ziel, zumindest in die Top 10 zu kommen. Wenn ich das geschafft habe, dann kann ich ja anfangen, einfach mein Bestes zu geben. Und dann werde ich schon sehen, wie ich da stehen werde.
0: Ja, im Moment auf jeden Fall ganz weit vorne. Und jetzt am Wochenende könnt ihr Nelian sogar in Action euch mal angucken. Bei den Westdeutschen Meisterschaften in, Überraschung, Lippstadt. Heimspiel.
1: Das könnte auf jeden Fall was Besonderes sein. Es ist echt schön, mal wieder so einen Wettkampf einfach zu Hause zu haben. Quasi in einer schönen Umgebung, neue Strecke. Es ist mal toll, dass man die Möglichkeit hat, auf bewegtem Wasser zu fahren. Und zuschauen ist eigentlich immer sehr interessant. Was sehr schön ist, sich das anzugucken und einfach mitzufiebern.
0: Nelian Larreia aus Lippstadt hat sich bei den deutschen Ausscheidungsrennen in Augsburg für die WM Anfang Juli in Polen qualifiziert. 18 Jahre jung. Super Ergebnis. Wir drücken natürlich dann auch für die WM die Daumen.

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2: Mit Dominik Pfeiffer einen schönen guten Tag. Nach dem mutmaßlichen Ausbruch des Hunter-Virus auf einem Kreuzfahrtschiff ist nun auch ein deutscher Passagier gestorben. Wie der Reiseveranstalter mitteilte, starb die Person gestern an Bord des Schiffes. Angaben zu Geschlecht und Alter wurden bislang aber nicht gemacht. Zuvor war bereits ein niederländisches Ehepaar verstorben. Ob die Todesfälle tatsächlich mit dem Virus in Zusammenhang stehen, wird derzeit noch untersucht. Das Landgericht Siegen hat die Mutter eines jahrelang eingesperrten Mädchens heute zu 5 Jahren Haft verurteilt. Sie hatte ihre Tochter nach Überzeugung des Gerichts über Jahre im Haus im Kreis Olpe von der Außenwelt isoliert und jeden Kontakt zu anderen Menschen verhindert. Das Kind wurde vor 3,5 Jahren im Alter von 8 Jahren befreit und war stark in seiner Entwicklung beeinträchtigt. Auch Großmutter und Großvater wurden mit teils zur Bewährung ausgesetzten Strafen verurteilt. Das Urteil ist allerdings noch nicht rechtskräftig. Und jetzt die Nachrichten für den Kreis Soest. Die Industrie hat bei uns im vergangenen Jahr über 1.100 Arbeitsplätze verloren. Das zeigen neue Daten des Statistischen Landesamtes. Demnach waren Ende 2025 noch gut 30.500 Menschen in den größeren Industriebetrieben beschäftigt. Damit folgt die Region dem landesweiten Negativtrend auf dem Arbeitsmarkt. Besonders hart trifft es auch hier die Autobranche und die Metallerzeugung. Während auch die Umsätze in ganz NRW gesunken sind, konnten die Firmen im Kreis Soest allerdings ein deutliches Umsatzplus auf fast 10 Milliarden Euro verbuchen. Einziger Jobmotor bleibe demnach die Lebensmittelindustrie. In Lippstadt-Hörste sorgt die Zerstörung von Skulpturen einer örtlichen Grundschule für große Bestürzung. Dort sind in der Nacht zum 1. Mai am Kunstwerk Freundeskreis von allen 8 Figuren die Köpfe abgeschlagen worden. Laut der Schulleitung sei damit ein wichtiges Symbol des Miteinanders zerstört worden. Schulleiterin Helga Schäfermeier sagte sich fassungslos über die Tat.
3: Also die Skulptur ist ein Kreis von Kindern, in dem keiner ausgeschlossen wird. In dem man also symbolisiert, wir sind zusammen, wir bilden eine Gemeinschaft, wir bilden eine starke Gemeinschaft. Wir vertrauen uns, wir leben miteinander, es steht keiner außen. Wir halten zusammen, wir sind eine große Gemeinschaft. Das ist im Prinzip dieser Freundeskreis.
2: Derzeit werde geprüft, ob sich die Skulptur noch restaurieren lässt. Gleichzeitig gäbe es bereits zahlreiche Hilfsangebote aus der Bevölkerung. Die private Initiative Skyhub PAD baut ihr Flugangebot weiter aus und stärkt damit die Anbindung des Flughafens Paderborn-Lippstadt. Neben der bereits gesicherten Verbindung nach München kommt nun auch Lübeck als neues Ziel hinzu. Zusätzlich sorgt ein Abkommen mit der Lufthansa für mehr buchbare Flüge und bessere internationale Anschlussmöglichkeiten. Skyhub PAD war im März letzten Jahres gegründet worden, um die München-Strecke langfristig zu sichern und wird inzwischen von 103 Gesellschaftern getragen. Und das waren die Nachrichten mit Dominik Pfeiffer.
0: Danke.
2: Das Wichtigste aus dem Kreis Soest findet ihr auch nochmal auf hellwegradio.de und in unserer App.
0: Dankeschön. Jetzt aber schauen wir aufs Hellwegradio-Wetter. Ein paar mehr Wolken sind unterwegs. Es kommt von Südwesten auch Regen zu uns und der bleibt eigentlich auch die Nacht über und morgen den ganzen Tag. Immer wieder kommt nass runter. Aktuell 18 Grad in Soest-Hattrop und Anrechte-Effeln. Morgen maximal 15.
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0: Und hier ist der schnellste Verkehrsservice zwischen Lippe und Möhne. Ohne Meldungen aktuell. Wenn ihr was seht, gern anrufen. 0800 377 8080. WhatsApp schicken geht auch.
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0: Kommt gut in Richtung Feierabend. Ich begleite euch noch ein bisschen. Ich bin Friederike Umminger. Hi.

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0: 17:43 Uhr. Schönen Montagnachmittag mit Hellweg Radio nach dem langen Wochenende. Haben wir den ersten Tag fast geschafft. Eine Rechnung haben wir aber noch offen.
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0: Wir haben ja euch versprochen, am langen Wochenende habt ihr die Chance auf 2000 Euro. Und versprochen ist versprochen und wird nicht gebrochen.
2: Hallo, habe ich André am Telefon?
3: Ja, richtig.
2: Perfekt, mein Name ist Hendrik Frost und ich rufe an aus dem landesweiten Geldregenstudio. Kannst du dir vorstellen, warum?
3: Ja, weil ich gezogen worden bin.
2: Der Sache kommst du auf jeden Fall auf die Schliche. Du hast dich nämlich am langen Wochenende auf unseren Wochenenddeal beworben, lieber genau. André. Hast also das Wochenende unter anderem auch am Telefon verbracht. Was stand sonst an?
3: Ja, den Garten fertig machen.
2: Ist schön geworden, ja? Bist du fertig oder ist noch was offen?
3: Ja, ein bisschen was muss noch gemacht werden.
2: Was denn?
3: Ja, ein paar Blümchen pflanzen noch.
2: Es geht also nochmal ins Gartencenter, wie ich das richtig raushöre, ja?
3: Ich glaube, da möchte meine Frau dann, glaube ich, nochmal hin, ja?
2: Ja, dann sag deiner Frau doch mal, sie kann an der Kasse durchmarschieren.
1: 2000 Euro.
2: Die gewinnst du in diesem Moment hier.
3: Ja, super. Ja, super, sehr gut. Freut mich, echt. Ja, geil.
2: Kein Weiter, kein Stopp, keine Gefahr vor dem Blitz. Einfach so 2000 Euro gesichert übers lange Wochenende. André, herzlichen Glückwunsch.
3: Ja, super, ich bedanke mich.
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Ihnen perfekt zum in den Feierabend cruisen. Man, I need. Hier bei Hellweg Radio 17:48 und nach 18 Uhr übernimmt der Kollege Leo Arrighi. Und das bedeutet für mich, ich kann Feierabend machen. Wir hören uns morgen wieder ab 2 bis dahin. Ich bin Friederike Umminger. Tschüss.

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1: Mit Thorsten Adolfs. Guten Abend. Der Iran blockiert weiter die Straße von Hormuz. Zwei unter US-Flagge fahrende Handelsschiffe haben jetzt aber die Meerenge erfolgreich durchquert. Das teilte das US-Regionalkommando für den Nahen Osten CENTCOM mit. Beide Schiffe setzen ihre Fahrt demnach sicher fort. Malte Albrecht hat mehr dazu.
2: Auch Lenkwaffenzerstörer der US-Marine seien derzeit im Persischen Golf im Einsatz, hieß es. Sie hätten die Straße von Hormuz ebenfalls passiert. Man unterstütze damit die Bemühungen, den Schiffsverkehr in der Region wiederherzustellen. Das US-Militär bestritt außerdem Meldungen, wonach eines der Kriegsschiffe von iranischen Streitkräften angegriffen und von Raketen getroffen wurde. Über so einen Angriff hatten mehrere iranische Nachrichtenagenturen berichtet. US-Präsident Trump hatte gestern die Initiative Projekt Frieden angekündigt. Damit soll Handelsschiffen geholfen werden, die wegen der Blockade festsitzen. Der Iran drohte daraufhin mit Angriffen auf ausländische Streitkräfte, sollten sie die Meerenge passieren. Unterdessen ist das deutsche Minenjagdboot Fulda von Kiel aus in Richtung Mittelmeer aufgebrochen. An Bord sind bis zu 45 Soldaten. Die Fahrt dauert etwa 2 Wochen. Direkt in den Konflikt eingreifen darf das Schiff nicht. Dafür wäre ein Mandat des Bundestags nötig. Sollten die Abgeordneten aber grünes Licht geben, wäre die Fulda schon näher am Einsatzgebiet.
1: Weitere Nachrichten jetzt kurz und kompakt. Falls die USA keine Marschflugkörper in Deutschland stationieren sollten, will die Bundesregierung schnell eigene Systeme entwickeln. Das müsse mit Nachdruck umgesetzt werden, sagte ein Regierungssprecher. Die Iskander-Raketen in der zu Russland gehörenden Exklave Kaliningrad würden eine Bedrohung für Europa darstellen. Deshalb werde schon an einem umfassenden Abschreckungspaket gearbeitet. Solaranlagen und andere neue Projekte im Energiesektor sollen nur noch eine Förderung erhalten, wenn sie ohne bestimmte elektrische Bauteile aus Ländern wie China auskommen. Nach Angaben der EU stellen smarte Wechselrichter, die Gleichstrom in Wechselstrom umwandeln, eine potenzielle Bedrohung für die Stromnetze der EU dar. SPD, Grüne und Linke verlassen die Internetplattform X. In Erklärungen der drei Parteien heißt es, die Plattform fördere zunehmend Desinformationen. Politische Debatten würden aber vom Austausch leben. Der Kurznachrichtendienst X, der unter dem Namen Twitter bekannt wurde, steht seit der Übernahme durch Elon Musk vor 4 Jahren zunehmend in der Kritik. In Duisburg hat der Ausbau der A59 offiziell begonnen, begleitet von lautstarken Protest. Beim Spatenstich für die neue Berliner Brücke demonstrierten rund 200 Anwohner mit Trillerpfeifen und Trommeln gegen die Pläne. Die Stadt Duisburg fordert, wie viele Anwohner, für den 6-spurigen Ausbau eine Tunnellösung, um Lärm- und Umweltbelastungen zu begrenzen. Die Autobahn GmbH lehnt das aber ab. Einen Tunnel zu bauen würde doppelt so lange dauern, heißt es, und diese Zeit habe man nicht. Die Stadtspitze prüft jetzt rechtliche Schritte gegen das Projekt. Das könnte den Bau um Jahre verzögern. Geplant ist, den ersten Teil der neuen Brücke bis 2029 fertigzustellen. Und das waren die Nachrichten mit Thorsten Adolfs.
3: Das Wetter. Mit aktuellen Temperaturen zwischen 15 und 19 Grad. Dazu gibt es viele Wolken, viel Regen über NRW. In der Nacht bleibt der Himmel zugezogen und auch morgen am Dienstag geht es so weiter. Da gibt es auch den ganzen Tag über verteilt immer wieder Schauer. Maximal dazu morgen 18 Grad.
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3: Und hier kommt alles ab 20 Minuten Zeitverlust. Die A2 Oberhausen Richtung Dortmund zwischen Kreuz Oberhausen und Bottrop. 3 Kilometer dauert eine gute halbe Stunde länger. A3 Köln Richtung Arnheim zwischen Kreuz Oberhausen West und Kreuz Oberhausen. 5 Kilometer, 45 Minuten on top. Dann A3 Oberhausen Richtung Köln zwischen Kreuz Ratingen Ost und Dreieck Langenfeld. 7 Kilometer Stau, da braucht ihr aktuell eine halbe Stunde länger. A30 Osnabrück Richtung Rheine zwischen Ibbenbüren West und Rheine Kanalhafen. 4 Kilometer, 20 Minuten. A40 Duisburg Richtung Essen zwischen Mülheim Winkhausen und Mülheim Heimaterde. 3 Kilometer, 20 Minuten. Und A52 noch Essen Richtung Düsseldorf zwischen Essen-Herzopf und Breitscheid. 5 Kilometer, 25 Minuten obendrauf. Auf euch allen unterwegs eine gute und sichere Fahrt.
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3: Schönen Montagabend euch, hier ist Leo Arrigi. Ja, ich weiß nicht, vielleicht habt ihr es mitbekommen, vor so ein paar Wochen, Madonna ist aufgetreten auf dem Coachella. Die Clips danach überall auf Social Media, ihr könntet sie sehen, als quasi Überraschungsgast auf der Bühne neben Sabrina Carpenter. Ja, und ich sag mal so, also das Publikum, das ist völlig eskaliert, als die Queen of Pop da plötzlich aufgetaucht ist. Und ich kann so viel verraten, Madonna und Sabrina Carpenter haben auch eine Single zusammen rausgebracht. Die hören wir gleich im Best Mix. Jetzt gibt's erstmal hier so was Altbewährtes von Madonna.

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Okay, Leute, wir machen jetzt was Cooles, finde ich. Ganz einfach. Ich komme raus damit. Ihr ruft bei mir im Studio an und ihr erzählt mir einfach mal von eurem Tag. So. Ganz, ganz einfach. Nicht mehr und nicht weniger. Ja, also was ist euch heute Lustiges in der U-Bahn passiert oder auf der Arbeit? Oder was war vielleicht irgendwie auch eher traurig? Ja, muss ja nicht immer hier so die glatt gebügelte, personifizierte gute Laune sein. Also ich bin dann ganz offen, ganz gespannt, was ihr so heute erlebt habt und auch wirklich daran interessiert, einfach mit euch zu sprechen und von euch zu hören. Leute, ruft doch mal an, 0800 50 80 550. Kostenlos die Nummer, kommt ihr zu mir direkt ins Studio. Sehr gespannt bin ich auf eure Stories. Erzählt mir von eurem Tag. 0800 50 80 550. Hotline kostenlos. Ich betone es nochmal hier. Zu mir ins Studio. Ich freue mich auf euch.

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1: Mit Dominik Pfeiffer einen schönen guten Abend. Nach dem mutmaßlichen Ausbruch des Hunter-Virus auf einem Kreuzfahrtschiff ist nun auch ein deutscher Passagier gestorben. Wie der Reiseveranstalter mitteilte, starb die Person gestern an Bord des Schiffes. Angaben zu Geschlecht und Alter wurden bislang aber nicht gemacht. Zuvor war bereits ein niederländisches Ehepaar verstorben. Ob die Todesfälle tatsächlich mit dem Virus in Zusammenhang stehen, wird derzeit noch untersucht. Das Landgericht Siegen hat die Mutter eines jahrelang eingesperrten Mädchens heute zu 5 Jahren Haft verurteilt. Sie hatte ihre Tochter nach Überzeugung des Gerichts über Jahre im Haus im Kreis Olpe von der Außenwelt isoliert und jeden Kontakt zu anderen Menschen verhindert. Das Kind wurde vor 3,5 Jahren im Alter von 8 Jahren befreit und war stark in seiner Entwicklung beeinträchtigt. Auch Großmutter und Großvater wurden mit teils zur Bewährung ausgesetzten Strafen verurteilt. Das Urteil ist allerdings noch nicht rechtskräftig. Und jetzt die Nachrichten für den Kreis Soest. Die Industrie hat bei uns im vergangenen Jahr über 1.100 Arbeitsplätze verloren. Das zeigen neue Daten des Statistischen Landesamtes. Demnach waren Ende 2025 noch gut 30.500 Menschen in den größeren Industriebetrieben beschäftigt. Damit folgt die Region dem landesweiten Negativtrend auf dem Arbeitsmarkt. Besonders hart trifft es auch hier die Autobranche und die Metallerzeugung. Während auch die Umsätze in ganz NRW gesunken sind, konnten die Firmen im Kreis Soest allerdings ein deutliches Umsatzplus auf fast 10 Milliarden Euro verbuchen. Einziger Jobmotor bleibe demnach die Lebensmittelindustrie. In Lippstadt-Hörste sorgt die Zerstörung von Skulpturen einer örtlichen Grundschule für große Bestürzung. Dort sind in der Nacht zum 1. Mai am Kunstwerk Freundeskreis von allen 8 Figuren die Köpfe abgeschlagen worden. Laut der Schulleitung sei damit ein wichtiges Symbol des Miteinanders zerstört worden. Schulleiterin Helga Schäfermeier sagte sich fassungslos über die Tat.
2: Also die Skulptur ist ein Kreis von Kindern, in dem keiner ausgeschlossen wird. In dem man also symbolisiert, wir sind zusammen, wir bilden eine Gemeinschaft, wir bilden eine starke Gemeinschaft. Wir vertrauen uns, wir leben miteinander, es steht keiner außen. Wir halten zusammen, wir sind eine große Gemeinschaft. Das ist im Prinzip dieser Freundeskreis.
1: Derzeit werde geprüft, ob sich die Skulptur noch restaurieren lässt. Gleichzeitig gäbe es bereits zahlreiche Hilfsangebote aus der Bevölkerung. Die private Initiative Skyhub PAD baut ihr Flugangebot weiter aus und stärkt damit die Anbindung des Flughafens Paderborn-Lippstadt. Neben der bereits gesicherten Verbindung nach München kommt nun auch Lübeck als neues Ziel hinzu. Zusätzlich sorgt ein Abkommen mit der Lufthansa für mehr buchbare Flüge und bessere internationale Anschlussmöglichkeiten. Skyhub PAD war im März letzten Jahres gegründet worden, um die München-Strecke langfristig zu sichern und wird inzwischen von 103 Gesellschaftern getragen. Und das waren die Nachrichten mit Dominik Pfeiffer. 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
3: Das Wetter. Im Moment liegen die Temperaturen so bei 15 bis 19 Grad. Der Himmel ist ziemlich zugezogen, regnet immer wieder runter hier bei uns in NRW. So ähnlich geht es dann auch in die Nacht. Die Schauer lassen da allerdings nach. Und der Dienstag, der ist dann auch ganz ähnlich wie heute mit über den Tag ständig verteilten Schauern. Auch eine interessante Formulierung, bei maximal 18 Grad.
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3: A1, Euskirchen Richtung Köln, zwischen Köln-Löwenich und Kreuz-Köln-Nord, 3 Kilometer, 25 Minuten. Dann A3, Köln Richtung Arnheim, zwischen Kreuz-Oberhausen-West und Kreuz-Oberhausen, 5 Kilometer, 32 Minuten. A3, Oberhausen Richtung Köln, zwischen Kreuz-Ratingen-Ost und Dreieck-Langenfeld, 6 Kilometer Stau, 25 Minuten. A30, Osnabrück Richtung Rheine, zwischen Hörstel und Rheine-Kanalhafen, 3 Kilometer, 17 Minuten. A52, Essen Richtung Düsseldorf, zwischen Essen-Harzopf und Breitscheid, 3 Kilometer, 18 Minuten. Und noch die A59, Bonn Richtung Köln, zwischen Spich und Flughafen Köln-Bonn, 5 Kilometer, Viertelstunde on top. Euch allen unterwegs eine gute und sichere Fahrt.
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3: Hi, hier ist Leo Arigi. Es gibt Gerüchte, ich habe gerade im Internet nachgelesen, Taylor Swift würde eventuell den Titelsong zu Toy Story 5 beisteuern. Meine Güte. Ja, also dann quasi Taylor Swift wahrscheinlich. Ich hoffe, das würde dann auch so in den Credits stehen. Hier kommt jetzt erstmal Fade of Ophelia.

Und ich habe noch ein Wortspiel. So. Wir haben ja es alle mitbekommen, als Taylor Swift in Gelsenkirchen aufgetreten ist, wurde aus Gelsenkirchen Swiftkirchen. Und die Backstreet Boys, die haben ja dieses Jahr auch noch eine Residency in Düsseldorf. Und da darf man sich doch fragen, heißt es dann Backdorf oder Düssel Street? Düssel Street finde ich gar nicht so schlecht, oder? Jetzt hier für euch. Die Backstreet Boys, everybody.

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1: Ich stehe hier gerade mit ein einmaliges Martina Erlebnis. Und Tochter Marie und neben dem fetten guten Tourbus Zweck. Von Michael Schulte. Wie sehr freust du dich?
2: Auch am schon viel Lust, also sowas mit ist ja immer interessant. Ich mache sowas gerne, vor allem mit meiner Mama.
1: Und das hier alles ist ja für schönen den guten Montagabend Zweck. Das ganze Paket habt ihr ja bei unserer Aktion Lichtblicke ersteigert.
3: Geht anderen Leuten schlechter als mir und ich möchte gerne was von meinem Glück abgeben.
1: Und ab geht's jetzt auch schon zum Soundcheck in die Konzerthalle. Wie ist das so für dich?
3: Also ich finde es interessant. Macht mir auch Spaß zuzugucken und so ganz alleine hier im Saal zu sein. Und eigentlich spielt er nur für uns drei.
1: Und nach einer kurzen Bühnenführung ging es dann auch nochmal zum Tourbus.
4: Es gibt so, es nennt sich Star Room, also ist dann für den Musiker. Es ist halt dann noch so ein Raum, der ist dann ein bisschen größer. Und ich bin halt immer, ich liebe halt Platz. Deswegen finde ich das hier richtig geil. Es gibt aber auch Räume für Künstler, die sind dann natürlich auch kleiner. Da hast du keine Toilette drin. Aber der, also hier ist mein Lieblingsbus.
1: Ja, kurzes Nightline. Fazit?
3: Ja, so kann man es aushalten. Da kann man auch mal drin Urlaub machen.
1: Zum Abschluss gab es dann noch mal eine ausführliche Backstage-Führung. Martina und Marie konnten Fragen stellen und sogar mit der Band zusammen zum Abendessen.
3: Also ich kann sagen, Michael Schulte war der Junge von nebenan, so wie man ihn quasi auch aus dem Fernsehen kennengelernt hat damals. Er hat uns ja die Backstage-Führung selber gegeben. Da haben wir natürlich auch nicht mit gerechnet. Wir dachten, wir kriegen eine Backstage-Führung und irgendwann kommt Michael mal hinzu und sagt, guten Abend. Aber er hat es ja selber gemacht und das fand ich auch sehr aufmerksam.
1: Also Martina und ihre Tochter Marie fanden es super nach dem Konzert dann das glückliche Fazit.
3: War eine rundum gelungene Veranstaltung, kann man nicht anders sagen.

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1: Mit Thorsten Adolfs. Guten Abend. In der Leipziger Innenstadt ist ein Auto gegen mehrere Menschen gefahren. Nach Angaben der Polizei gibt es mindestens 2 Tote und mehrere Verletzte. Die Rettungskräfte haben einen Massenanfall von Verletzten ausgerufen. Die Polizei ist mit vielen Kräften im Einsatz. Der Fahrer des Wagens wurde festgenommen. Von ihm gehe keine Gefahr mehr aus, heißt es. Der Vorfall ereignete sich in der Grimmerschen Straße. Sie führt in die Leipziger Fußgängerzone. In der Nähe sind auch die Uni und die Nikolaikirche. Der genaue Hergang ist noch unklar. Die Polizei hat dazu noch keine Angaben gemacht. Es ist auch noch nicht klar, ob es sich um eine vorsätzliche Amokfahrt, einen Unfall oder ein anderes Geschehen handelt. Und jetzt weitere Nachrichten im Überblick. Der Iran hat die Vereinigten Arabischen Emirate mit Drohnen und Marschflugkörpern angegriffen. 3 davon seien abgefangen worden und ein Marschflugkörper sei ins Meer gestürzt, heißt es aus dem Verteidigungsministerium. Eins der Ziele war die Hafenstadt Fujaida. Dort befindet sich einer der wichtigsten Häfen der Emirate. Frachtschiffe können dort anlegen, ohne die seit März vom Iran blockierte Straße von Hormuz passieren zu müssen. Die Regierung fordert von den Mineralölkonzernen, den Tankrabatt in vollem Umfang an die Autofahrer weiterzugeben. Aus dem Wirtschaftsministerium heißt es, das Bundeskartellamt analysiere ab der Stunde Null, welche Preise wie entstehen und wie sie wirken. Mittlerweile haben auch die Monopolkommission und das IFO-Institut Untersuchungen zum Thema angekündigt. Grünen-Chefin Brandner sieht die schwarz-rote Koalition nach nur einem Jahr kurz vor der Selbstaufgabe. Brandner sagte, Union und SPD würden vor dem Abgrund stehen und darüber streiten, wer daran schuld sei. Bis jetzt seien Union und SPD keine Reformen gelungen, die den derzeitigen Herausforderungen gewachsen wären, so Brandner. Viele von uns fühlen sich gestresst oder spüren verschiedene Belastungen. Und vor allem Familien mit minderjährigen Kindern sind davon oft betroffen. Das zeigt eine neue Studie der R&V-Versicherung. Demnach leiden 80% der Eltern mit Kindern unter 18 Jahren im Alltag unter mentaler Belastung. Das könne auf Dauer krank machen, warnt die Versicherung. Sie will das Problem noch genauer untersuchen und sichtbarer machen. Marc Weiß hat die weiteren Infos.
2: Schule, Sportverein der Kinder, Klavierunterricht, Einkaufen für die Kinder, Kochen, der eigene Job, der Partner, das alles erzeugt bei immer mehr Eltern das Gefühl von Dauerstress. 78% geben in der Studie als Grund an, immer an alles gleichzeitig denken zu müssen. Bei über 60% der Mütter und Väter führt das bereits zu akuten Erschöpfungserscheinungen. Hierunter leiden laut Studie besonders Eltern mit kleinen Kindern und kinderreichen Familien. Die Studie hat nicht die möglichen Gründe untersucht oder inwieweit Eltern vielleicht auch überambitioniert handeln, Stichwort Helikoptereltern. Fakt ist laut der Untersuchung nur, dass sich 4 von 5 Familien in Deutschland im Alltag mental belastet fühlen und, so sagt die R&V-Versicherung, dass darüber öffentlich kaum gesprochen wird. Deshalb soll das Thema jetzt öffentlich gemacht werden. Die Studienmacher haben dazu eine Dokumentation produziert, in der Betroffene zu Wort kommen. Die Doku ist ab heute unter anderem bei YouTube zu sehen.
1: Soweit die Meldungen mit Thorsten Adolfs.
3: Das Wetter.
4: Regen, Wolken, wenig Sonne, so zieht sich das durch die nächsten Stunden. Momentan sind wir temperaturtechnisch so zwischen 15 und 19 Grad unterwegs. In der Nacht bleibt der Himmel zugezogen und auch der Dienstag wird so ähnlich wie heute immer wieder Schauer bei Höchstwerten um die 18 Grad.
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4: Hier kommt alles ab 10 Minuten Zeitverlust. Die A1 Euskirchen Richtung Köln zwischen Kreuzköln West und Kreuzköln Nord. 5 Kilometer, halbe Stunde on top. A30 Osnabrück Richtung Rheine zwischen Ippenbüren West und Rheine Kanalhafen 3 Kilometer 17 Minuten. Dann die A52 Essen Richtung Düsseldorf zwischen Essen-Kettwig und Breitscheid 3 Kilometer 12 Minuten. Und die A57 noch Krefeld Richtung Köln zwischen Dreieck Neuss Süd und Köln-Korweiler 5 Kilometer 13 Minuten. Euch allen unterwegs eine gute und sichere Fahrt.
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4: So, hallo, hier ist lieber Algi. Einen schönen Abend euch. Bisschen grau das Wetter heute, ich weiß nicht. Findet ihr das auch? Wir machen es uns jetzt kuschelig. Ferienlager Atmo, finde ich, hat hier die Nummer von Lola Young. Ja? Stelle ich mir irgendwie so vor, das schüchterne Mädchen am Lagerfeuer, was danach 4 Bier und abermals Bestärkung in ihrer Freundinnen doch lossingt und allen zeigt, was sie eigentlich für eine krasse Stimme hat, oder? Das ist doch wirklich krass. Messi, Lola Young. 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

0: mein Gott, Holly Humberstone und ganz neu bei uns. To Love Somebody für diesen Montag.
1: Den 4. Mai 2026 ist Leo Arigi.
0: Hi und ich mache das immer gerne in meinen Sendungen. Ich öffne den Glückskeks des Tages. Ja, ich habe bei mir zu Hause einfach zu viel rumliegen und nehme die gerne mit hier einfach und brech die auf, hol die Botschaft raus. Und ich finde das immer irgendwie eine schöne Vorstellung. Vielleicht fahrt ihr ja gerade im Auto und steht irgendwie vor so einer wegweisenden Entscheidung. Soll ich ihn heiraten oder nicht? Soll ich dahin ziehen oder nicht? Aber es können ja auch einfachere Dinge sein, wie heute Abend irgendwie Pizza bestellen oder selbst Nudeln kochen. Keine Ahnung. Und dann könnt ihr euch ja eventuell hier dieser Spruch einfach nochmal so ein bisschen was mit auf den Weg geben. Heute steht drin in meinem Glückskeks des Tages: Du kannst jeden Tag neu starten, so wie die Sonne jeden Morgen neu aufgeht. Ah, den finde ich aber sehr schön. Also ich lese ihn nochmal vor. Du kannst jeden Tag neu starten, so wie die Sonne jeden Morgen neu aufgeht. Also es tut mir leid, dass ich den eventuell jetzt gerade nochmal irgendwie anders vorgelesen habe, weil tatsächlich habe ich ihn hier auf Englisch draufstehen und ich habe das jetzt hier simultan für euch mal ins Deutsche übersetzt. Aber ich glaube, die Message kommt trotzdem rüber. Ach komm, ich sag ihn nochmal auf Englisch. You can start again like the sun does every morning. Klingt irgendwie einfacher, oder? Jetzt auch was Englisches von Talk Talk. It's my life.

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1: Ass des Basses. Ass vom Bass. Klingt auch geil irgendwie, oder? Aber so, also man muss ehrlicherweise sich eingestehen, das ist schon ein vorsintflutlicher Gag. Einfach sich so einen englischen Namen zu nehmen und den 1:1 ins Deutsche zu übersetzen, das weiß hier natürlich von mir Ace of Base. Aber ich finde Ass vom Bass oder Ass des Basses klingt auch irgendwie lustig. Und ich finde grundsätzlich, einmal pro Sendestrecke darf man in der Gagkiste aus den 90ern rumkramen. Spaß wird man ja noch haben dürfen, oder? Hier, jetzt. Also Ace of Base, Ass vom Bass, wie ich es getauft habe. All That She Wants. Ich bin Leo Arigi.

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0: So, der Montag nach dem langen Wochenende ist jetzt fast geschafft. Und wir haben trotzdem noch eine Rechnung offen. Das kann doch nicht sein.
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0: Wir haben euch versprochen, am langen Wochenende habt ihr die Chance auf 2000 Euro. Und versprochen ist versprochen und wird nicht gebrochen.
2: Hallo, habe ich André am Telefon?
3: Ja, richtig.
2: Perfekt, mein Name ist Hendrik Frost und ich rufe an aus dem landesweiten Geldregenstudio. Kannst du dir vorstellen, warum?
3: Ja, weil ich gezogen worden bin.
2: Der Sache kommst du auf jeden Fall auf die Schliche. Du hast nämlich am Wochenende, am langen Wochenende, auf unseren Wochenenddeal beworben, lieber genau. André. Hast also das Wochenende unter anderem auch am Telefon verbracht. Was stand sonst an?
3: Ja, den Garten fertig machen.
2: Ist schön geworden, ja? Bist du fertig oder ist noch was offen?
3: Ja, ein bisschen was muss noch gemacht werden.
2: Was denn?
3: Ja, ein paar Blümchen pflanzen noch.
2: Es geht also noch mal ins Gartencenter, wie ich das richtig raushöre, ja?
3: Ich glaube, da möchte meine Frau dann, glaube ich, noch mal hin, ja?
2: Ja, dann sag deiner Frau doch mal, sie kann an der Kasse durchmarschieren.
1: 2000 Euro.
2: Die gewinnst du in diesem Moment hier.
3: Ja, super. Ja, super, sehr gut. Freut mich, echt. Ja, geil.
2: Kein Weiter, kein Stopp, keine Gefahr vor dem Blitz. Einfach so 2000 Euro gesichert übers lange Wochenende. André, herzlichen Glückwunsch.
3: Ja, super, ich bedanke mich.
2: Und wir machen in der neuen Woche weiter mit dem Feierabend-Deal. 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
1: Ich bin Thomas Brockt. Schock in Leipzig. In der Innenstadt ist dort am späten Nachmittag ein Auto in mehrere Menschen gefahren. Zwei Menschen starben, viele weitere wurden verletzt. Der Fahrer wurde inzwischen festgenommen. Oberbürgermeister Jung gab deshalb erste Entwarnung.
2: Die wichtige Botschaft ist, dass alle Menschen davon ausgehen können, die Lage ist jetzt geklärt. Es gibt keine weitere Gefährdung. Alle können nach Hause gehen, in Ruhe sich auf den Weg nach Hause machen. Es gibt keine Gefährdungslage mehr. Es ist im Griff. Die Polizei hat den Täter gefasst.
1: Leipzigs Oberbürgermeister Jung. Nähere Informationen zum genauen Hergang und Hintergrund sind noch nicht bekannt. Der Vorfall ereignete sich in der Grimmaischen Straße, die vom zentralen Augustusplatz in die Leipziger Fußgängerzone führt. Erstmals seit Beginn der Waffenruhe haben sich die Spannungen am Persischen Golf wieder deutlich zugespitzt. In den Vereinigten Arabischen Emiraten ist nach einem iranischen Drohnenangriff ein Großbrand in einem Industriegebiet ausgebrochen. Betroffen sei die Hafenstadt Fujairah, hieß es. Zuvor hatten Irans Revolutionsgarden nach eigenen Angaben mehrere Raketen als Warnung in Richtung von US-Kriegsschiffen abgefeuert, die sich im Meer vor der Südküste befunden haben sollen. Hintergrund ist der Streit um die vom Iran kontrollierte und von den USA blockierte Straße von Hormuz. Trotz des Tankrabatts, die Spritpreise sind über das Wochenende deutlich gestiegen. Ein Liter Super E10 oder Diesel kosteten im Schnitt gestern um 2,5 Cent mehr als einen Tag davor. SPD-Fraktionschef Miersch kritisiert deshalb die Mineralölkonzerne.
3: Viele Experten hatten damit schon gerechnet, die Bundesregierung offenbar nicht. Mineralölkonzerne geben den Tankrabatt nicht 1:1 an die Autofahrer weiter. Das könne man sich nicht gefallen lassen, sagte SPD-Fraktionschef Miersch bei NTV. Er könne sich vorstellen, dass die Bundesregierung noch mal nachschärfen wird. Das Kartellamt könnte etwa noch mehr Rechte bekommen. Schon beim ersten Tankrabatt vor 4 Jahren gab es die Kritik, dass der Steuervorteil nicht komplett ankommt beim Kunden. Thomas Bremser, Redaktion.
1: Nach einem möglichen Ausbruch des Hunter-Virus auf einem Kreuzfahrtschiff ist auch ein deutscher Passagier gestorben. Das teilte der niederländische Reiseveranstalter mit. Weitere Einzelheiten wie Geschlecht oder Alter sind noch nicht bekannt. Zuvor war bereits bekannt geworden, dass ein älteres Ehepaar aus den Niederlanden gestorben war. In allen Todesfällen ist noch nicht bestätigt, dass es einen Zusammenhang mit einem möglichen Ausbruch des Hunter-Virus gibt. Bei einem erkrankten Passagier war das Virus aber nachgewiesen worden.
4: Das Wetter. Ziemlich grau an diesem Montagabend. Dichter Himmel, immer wieder Schauer über uns. In der Nacht wird der Regen weniger. Dafür wird's aber spürbar kühler. Ja, so Temperaturen zwischen 11 und 9 Grad. Der Dienstag dann kaum mit Veränderung. Weiterhin viele Wolken, viele Schauer und maximal 18 Grad.
0: NRW Verkehr.
4: A1 Dortmund Richtung Münster zwischen Kamener Kreuz und Hamberg-Kamm 2 Kilometer 12 Minuten. Dann die A2 Dortmund Richtung Hannover zwischen Hamm und Hamm-Üntrop 2 Kilometer 15 Minuten on top. A3 Frankfurt Richtung Köln zwischen Lohmer und Rösrath dichter Verkehr, 10 Minuten kommen oben drauf. A33 Bielefeld Richtung Brilon zwischen Kreuz Bielefeld und Schloss Holte-Stukenbrock 2 Kilometer, 20 Minuten dauert es länger. A44 Kassel Richtung Dortmund zwischen Diemelstadt und Lichtenau Westfalen 1 Kilometer, 11 Minuten. Und die A52 noch Essen Richtung Düsseldorf zwischen Essen-Kettwig und Breitscheid 1 Kilometer, 5 Minuten. Euch allen unterwegs eine gute und sichere Fahrt.
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4: Schönen Abend euch, hier ist Leo Arigi im besten Mix. Ich habe jetzt Musik von alle Farben dabei. Baby Goodbye. Eine Message an alle Ex-Partner und Ex-Liebhaber. Also ihr müsst nicht mit denen zusammen gewesen sein, zwangsläufig. Und die Botschaft lautet, wir sind nicht mehr sauer. Es ist alles in Ordnung. Aber wir sagen eben auch, Baby Goodbye.

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0: Die Spargelsaison ist ja schon vor ein paar Wochen wieder losgegangen. Aber das Ganze gibt's ja auch in Rot, ja? Und damit meine ich jetzt nicht, wenn ihr euch beim Spargelschälen in den Finger schneidet. Nee, Leute, Erdbeersaison, jetzt auch offiziell losgegangen. Und da wollten wir mal von euch wissen, was ist denn so euer Go-To-Setup zum Erdbeerenessen?
1: Erdbeer, Marmelade, da war schon was Feines.
2: Also ich finde Erdbeerquark sehr lecker, Erdbeerkuchen.
3: Alles mit Erdbeeren schmeckt.
4: Mit Waffeln kenne ich, Erdbeeren mit Eis, mit Pfannkuchen, ne?
5: Auf jeden Fall Eis. Quark habe ich gestern Abend noch mit Erdbeeren gegessen. Geht auch mit Vanillepudding.
6: Erdbeeren mit Joghurt, Erdbeeren mit Rhabarber.
7: Sei es jetzt Salat oder eine Acai-Bowl, sind dir Erdbeeren immer gewünscht und schmeckt ja auch gut.
8: Halt alles Süße, ne? Vanilleeis mit Erdbeeren geht sehr gut.
9: Ich bin eher so für frisch kaufen und essen. Einfach so.
10: Erdbeeren gehen überall.
0: Ja, das stimmt. Erdbeeren gehen wirklich überall. Also muss man auch einfach sagen, ich hätte jetzt auch Bock auf ein paar. Ja, aber auf das habe ich jetzt auch Bock hier bei uns im besten Mix Atomic Kitten.
11: Hey, wie krass.

0: Das Wetter.
1: Draußen gerade eher trist, der Himmel komplett zugezogen und immer wieder regend am ganzen Abend. In der Nacht klingen die Schauer dann langsam ab. Gleichzeitig geht es temperaturtechnisch auch ein bisschen runter, so minimal 9 Grad. Der Dienstag knüpft dann an heute an. Viele Wolken, vereinzelte Schauer und Höchstwerte um die 18 Grad.
0: NRW Verkehr.
1: A1 Dortmund Richtung Münster zwischen Kamener Kreuz und Hamberg Kamen 2 Kilometer 12 Minuten. A2 Dortmund Richtung Hannover zwischen Hamm und Hamm-Untrop 2 Kilometer Viertelstunde on top. Dann A3 Frankfurt Richtung Köln zwischen Lohmar und Lohmar Nord 1 Kilometer, dauert eine Stunde länger. A33 Bielefeld Richtung Brilon zwischen Kreuz Bielefeld und Schloss Holte-Stukenbrock 2 Kilometer 12 Minuten. Und A59 noch Duisburg Richtung Dienstlaken zwischen Kreuz Duisburg und Duisburg Ruhrort 2 Kilometer 7 Minuten. Euch allen unterwegs eine gute und sichere Fahrt.
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1: Ja, ein bisschen hin ist es noch, oder? Also, dann bringt Bebe Rexha ihr neues Album Dirty Blonde raus. Mitte Juni soll es soweit sein. Obwohl, also ich finde Dirty Blonde, sie hat ja tatsächlich die Haare blondiert, aber also das sieht alles andere als dirty, als dreckig aus. Finde ich zumindest. Kleiner Vorgeschmack, den hat sie schon mal vorgeliefert in Form dieser Single New Religion. So heißt die Nummer. Mein Name ist Leo Aregi.

0: von New Religion.
1: Ja, das, ich weiß nicht, ob ihr es gehört habt, hat ja Insomnia gesampelt. Also die Nummer von Faithless. Und jetzt hier ein geiles Original. Ich drehe die Studioboxen lauter und ich empfehle euch, macht's euch auch. Unfassbar geil, Prince Purple Rain.

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0: Schon auch irgendwie eine geile Kollabo, sagt man ja. Madonna und Sabrina Carpenter.
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0: Die haben jetzt zusammen einfach mal einen Song rausgebracht. Bring Your Love. Und hier ist Sabrina nochmal ganz kurz, denn alle, die nicht wissen, wer ist das nochmal? Die ist die hier. So, und Sabrina Carpenter, die war beim Coachella natürlich auch dabei dieses Jahr und hat dann für Aufsehen gesorgt, als sie Madonna auf die Bühne geholt hat. Und da haben sie dann auch schon den neuen Song zusammen performt. Ist ja auch sehr gut angekommen, muss man sagen. Madonna hat ja auch jetzt so einen neuen Sound drauf, knüpft so ein bisschen an den Dance-Tracks an, die sie so 2005 rausgebracht hat. Übrigens eine ihrer erfolgreichsten musikalischen Phasen, muss man sagen. Und es kommt auch noch ein komplettes neues Album von Madonna. Dieses Jahr am 3.7. Also es gibt auch sogar schon ein Datum. Confessions 2 heißt das. Und da wird natürlich auch jetzt hier die neue Nummer drauf sein. Bring Your Love. Also mit Sabrina Carpenter und Madonna. Hören wir jetzt ganz neu im besten Mix.

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1: Ich bin Thomas Brockt. Schreckliche Szenen in der Leipziger Innenstadt. Bei einer mutmaßlichen Amokfahrt sind am frühen Abend 2 Menschen getötet worden, 3 wurden schwer verletzt. Es gäbe viele weitere Verletzte, sagte Leipzigs Oberbürgermeister Jung. Sachsens Innenminister Schuster sagte über den festgenommenen Fahrer:
2: Wir haben es mit hoher Wahrscheinlichkeit zum Stand jetzt mit einem Einzeltäter zu tun. Und es ist ein Amoktäter. Wir gehen also davon aus, dass Leipzig absolut sicher ist. Man sich auch sicher in der Fußgängerzone wieder bewegen kann. Der Täter ist 33-jähriger deutscher Staatsangehöriger.
1: Sachsens Innenminister Schuster. Über ein mögliches Motiv ist noch nichts bekannt. Der Vorfall ereignete sich in der Grimmaischen Straße, die vom zentralen Augustusplatz in die Leipziger Fußgängerzone führt. Russland hat im Krieg gegen die Ukraine eine 2-tägige Waffenruhe um den Tag des Sieges im Zweiten Weltkrieg am 9. Mai angeordnet. Diese gelte auf Anordnung von Präsident Putin am 8. und 9. Mai, teilte das russische Verteidigungsministerium mit. Moskau zähle darauf, dass die ukrainische Seite dem Beispiel folge. Der ukrainische Präsident Selenskyj hatte zuvor mitgeteilt, dass Kiew keine offiziellen Angebote zu einer möglichen Feuerpause erhalten habe. Kurz vor ihrem ersten Jahr im Amt steckt Schwarz-Rot im Umfragetief. Kanzler Merz forderte den Koalitionspartner SPD zu mehr Kompromissbereitschaft auf. Fraglich ist, ob das reicht, die Kurve zu kriegen.
3: Wir können Kompromiss, das habe man bewiesen, sagt die SPD und ist wenig angetan von Merz' Forderungen. Es brodelt also weiter, man streitet, wer wen blockiert und damit auch die schwierigen Reformprojekte der Regierung. Aber aus allen Ecken hört man, wir müssen uns zusammenraufen. Die Mehrheit der Wähler glaubt allerdings nicht daran, dass die Koalition noch lange hält. Luft verschaffen würde Schwarz-Rot Wirtschaftswachstum. Aber das ist auch nicht in Sicht. Claudia Wächter, Nachrichtenredaktion.
1: Nach einem möglichen Ausbruch des Hunter-Virus auf einem Kreuzfahrtschiff ist auch ein deutscher Passagier gestorben. Das teilte der niederländische Reiseveranstalter mit. Weitere Einzelheiten wie Geschlecht oder Alter sind noch nicht bekannt. Zuvor war bereits bekannt geworden, dass ein älteres Ehepaar aus den Niederlanden gestorben war. In allen Todesfällen ist noch nicht bestätigt, dass es einen Zusammenhang mit einem möglichen Ausbruch des Hunter-Virus gibt. Bei einem erkrankten Passagier war das Virus aber nachgewiesen worden.
4: Das Wetter. Ein ziemlich grauer Abend aktuell, der Himmel dicht und immer wieder ziehen Schauer durch. In der Nacht wird es ein bisschen ruhiger, der Regen lässt nach, dafür wird es frischer bei 11 bis 9 Grad. Und morgen am Dienstag bleibt das Bild dann ähnlich, viele Wolken, immer wieder Regen, maximal 18 Grad dazu.
5: NRW Verkehr.
4: A2 Dortmund Richtung Hannover, zwischen Hamm und Hamm-Untrop 2 Kilometer, Viertelstunde on top. Und A59 Duisburg Richtung Dienstlaken, zwischen Kreuz Duisburg und Duisburg Ruheort 2 Kilometer, 8 Minuten. Euch unterwegs eine gute und sichere Fahrt.
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4: Schönen Montag euch, hier ist Leo Arigi im besten Mix. Und hier die Story finde ich persönlich ja auch ziemlich geil. In Kanada, da hat ein Fußballspieler seinen Torjubel zu einem Werbespot gemacht. Hat einfach so ein ultra krasses Tor geschossen und danach in die Fernsehkameras seine Visitenkarte als Makler gehalten. Ne? Also in Kanada musst du das halt noch machen, weil da kannst du vom Fußball nicht leben. Da muss man dann noch irgendwie was Vernünftiges nebenbei machen. Zum Beispiel Makler sein. Aber irgendwie geiler Werbespot. Ich glaube, bei dem Typ würde ich richtig gerne mal ein Haus kaufen. Geile Aktion!

0: Elton John, Candle in the Wind. So, und wir haben Premiere gefeiert.
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0: Ja, wir haben nämlich eine neue Comedy-Show am Start. Es geht dabei um den Comedy-Nachwuchs. Das Ganze nennt sich Comedy Camp Slam. So, letzte Woche hatten wir eine von vielen Shows, die noch folgen werden. 6 neue Talente hatten wir in Hamm, die gegeneinander angetreten sind. 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
2: Mega super gut. Ich habe schon sehr viel gelacht. 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
0: Comedian Hannes Höfer war Host und hat sich den ganzen Spaß mit uns ausgedacht. Hannes, ja, sag mal an, also eigentlich besser hätte es sich laufen können, oder?
4: Ja, das war eine Premiere wie Freibad-Pommes. Ja, kriegst du nur da und willst sofort die nächste Portion haben. Wir haben völlig vergessen, dass das eigentlich ein Wettbewerb war. Ne? Also es geht natürlich darum, auch an dem Abend zu gewinnen, aber irgendwie hatten wir alle zusammen so viel Spaß, auch mit dem Publikum. Die sind ja ausgeflippt, wenn du da auf die Bühne kamst. Was war da los? Ich weiß nicht, ob die da vorher Lachgas in den Raum gepumpt haben oder so, oder es war wirklich einfach witzig. So muss ein Abend, also wirklich ein Abend sein. Unglaublich.
0: Ja, aber ihr wart ja nicht nur zum Spaß da. Das Publikum hat gewählt und am Ende gab es auch einen Gewinner.
4: Das ist so. Am Ende des Abends kann eben nur einer oder einer gewinnen, auch wenn es alle verdient gehabt hätten. Wirklich. Alle haben abgerissen den Laden. Marvin, ganz cool ist es geworden. Der Junge macht seit 7 Monaten Comedy. Darf im Herbst jetzt einfach mit Atze Schröder auf die Bühne gehen. Das ist schon richtig, richtig geil. Aber wir sind ja noch nicht durch. 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

0: Das Wetter.
1: Draußen gerade eher trist, der Himmel komplett zugezogen und immer wieder regend am ganzen Abend. In der Nacht klingen die Schauer dann langsam ab. Gleichzeitig geht es temperaturtechnisch auch ein bisschen runter, so minimal 9 Grad. Der Dienstag knüpft dann an heute an. Viele Wolken, vereinzelte Schauer und Höchstwerte um die 18 Grad.
0: NRW Verkehr.
1: A4 Köln Richtung Aachen zwischen Elsdorf und Merzenich. 3 Kilometer, dauert 40 Minuten länger. Ansonsten nichts los. Euch allen unterwegs eine gute und sichere Fahrt.
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1: Halb elf durch, mein Name ist Leo Argi. Schönen späten Montagabend euch. Jetzt mit Musik von Alex Warren. Der ist ja dieses Jahr auch bei den Grammys aufgetreten. Und da gab es eine kleine Panne. Er hat sich nämlich selbst nicht mehr richtig gehört. Es ist dann ja meistens so, dass man dann plötzlich ganz schief singt oder den Rhythmus nicht mehr so ganz trifft. War einem im Nachhinein total unangenehm, trittst du bei den Grammys live auf und dann passiert sowas. Aber die Kolleginnen und Kollegen haben ihn total bestärkt und gesagt, nein, komm, das war super und du hast alles bestens gemacht und das passiert halt mal. Und im Nachhinein ist er an der Situation sogar noch gewachsen. Kann man ja vielleicht so auch aufs Leben eigentlich anwenden. Ein bisschen Motivation jetzt hier. Also, Ordinary von besagtem Alex Warren.
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0: So, ich hoffe, ihr habt euch vernünftig in den Mai getanzt oder auf der Couch richtig schön gechillt. Herzlich willkommen im Mai. Der hier freut sich auch schon.
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1: Ja, nee, ist klar. Der Mai ist gekommen. Was ein Wetter in Deutschland. Morgens noch ein bisschen was frisch, aber dann Sonne. Die Terrassen sind morgens schon voll mit Menschen. Ja, der frühe Vogel hat auch schon Durst. Die Aperol-Saison ist jetzt offiziell eröffnet. Das erkennt man auch an dem ein oder anderen roten Auge. Ja, das ist nicht überall Heuschnupfen, das ist der Strohhalm im Aperol. Ja, ja, Saufen an der frischen Luft ist ja wie Motorradfahren. Ne? Erstmal langsam in die Kurve, wenn man wieder anfängt. Ja, es wurde auch höchste Zeit, ist doch toll. Alle sind gut drauf, die kurzen Tops werden wieder aus dem Schrank geholt. Und die Jungs tragen auch wieder kurze Hosen. Aber Vorsicht, Männer, bevor man so ein Muscle-Shirt anzieht, Reihenfolge beachten. Erst die Muskeln, dann das Shirt. Ne? Auch bei kurzen Hosen. Stellt sicher, dass ihr auch der Typ dafür seid. Ja, alles andere sieht aus wie Oliver Pocher im Salat. Ich sag mal so, so schön das jetzt auch ist mit dem Mai. Leute, nicht gleich durchdrehen.
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1: Ich bin Ursula Winkler. Bei einer mutmaßlichen Amokfahrt in Leipzig sind 2 Menschen getötet worden. 3 Menschen wurden schwer verletzt. Es gebe viele weitere Verletzte, sagte Leipzigs Oberbürgermeister Jung. Sachsens Innenminister Armin Schuster dazu.
2: Wir haben es mit hoher Wahrscheinlichkeit zum Stand jetzt mit einem Einzeltäter zu tun. Und es ist ein Amoktäter. Wir gehen also davon aus, dass Leipzig absolut sicher ist. Man sich auch sicher in der Fußgängerzone wieder bewegen kann. Der Täter ist 33-jähriger deutscher Staatsangehöriger.
1: Landesinnenminister Schuster in Leipzig. Der Verdächtige hatte am frühen Abend mit einem Auto mehrere Menschen angefahren. Er ließ sich widerstandslos festnehmen. Auf eine russische 2-tägige Waffenruhe hat die Ukraine mit einer eigenen Ankündigung reagiert. Der ukrainische Präsident Selenskyj kündigte eine Waffenruhe bereits ab Mittwoch an. Bis dahin sei noch genügend Zeit, die Einstellung des Feuers zu gewährleisten. Sie würden ab diesem Zeitpunkt spiegelbildlich handeln, fügte Selenskyj hinzu. Zuvor hatte auch das russische Verteidigungsministerium eine Waffenruhe angekündigt, allerdings erst für Freitag und Samstag. Kurz vor ihrem ersten Jahrestag steckt die schwarz-rote Koalition im Umfragetief. Kanzler Merz und die SPD ringen darum, wer wen blockiert. Merz löste mit einem Aufruf an die SPD zu mehr Kompromissbereitschaft Unmut beim Koalitionspartner aus.
3: Wir können Kompromiss, das habe man bewiesen, sagt die SPD und ist wenig angetan von Merz' Forderung. Es brodelt also weiter, man streitet, wer wen blockiert und damit auch die schwierigen Reformprojekte der Regierung. Aber aus allen Ecken hört man, wir müssen uns zusammenraufen. Die Mehrheit der Wähler glaubt allerdings nicht daran, dass die Koalition noch lange hält. Luft verschaffen würde Schwarz-Rot Wirtschaftswachstum, aber das ist auch nicht in Sicht. Claudia Wächter, Nachrichtenredaktion.
1: US-Sängerin Britney Spears hat ihre Schuld eingeräumt, unter Alkoholeinfluss Auto gefahren zu sein. Über ihren Anwalt gab sie das vor einem Gericht in Kalifornien zu. Spears kommt mit dem Vergleich um eine härtere Bestrafung herum. Sie bekam eine 1-jährige Bewährungsstrafe und muss sich an mehrere Auflagen halten. Dazu gehören die Teilnahme an einem Schulungsprogramm und Therapiestunden.
4: Das Wetter. Ein ziemlich grauer Abend aktuell, der Himmel dicht und immer wieder ziehen Schauer durch. In der Nacht wird es ein bisschen ruhiger, der Regen lässt nach, dafür wird es frischer bei 11 bis 9 Grad. Und morgen am Dienstag bleibt das Bild dann ähnlich, viele Wolken, immer wieder Regen, maximal 18 Grad dazu.
0: NRW Verkehr.
4: Alles frei um kurz nach 11, euch unterwegs, eine gute und sichere Fahrt.
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4: Dieses Michael Jackson Biopic, also das bricht ja wirklich irgendwie alle Rekorde, die vorher mal so aufgestellt wurden. Ich habe mal nachgeguckt, weltweit hat der Film schon fast eine halbe Milliarde Dollar eingespielt und Michael Jackson übrigens seit kurzem wieder an der Chartspitze, zumindest im Streaming-Bereich. Also seine Musik wird aktuell mit Abstand am meisten gestreamt und Leute, ich würde sagen, da wollen wir doch mithalten, oder? Jetzt für euch. MJ, ich bin Leo Arigi, hi.

0: Das ist gar nicht mehr so lange hin, wenn man mal auf den Kalender guckt. Nämlich in weniger als einem Jahr. Da wird in NRW ein neuer Landtag gewählt. Und wir wollen natürlich vorher mal so ein bisschen alles Mögliche abchecken. Fühlt ihr euch eigentlich noch verstanden von der Politik? Zum Beispiel, wir gehen dafür raus aus dem Studio rein in den Landtag in Düsseldorf. Da ist mein Kollege José Nasiandi an diesem Freitag vor Ort, wenn wir dann aus dem Landtag senden. José, so, jetzt bin ich gespannt. Ihr plant wirklich eine besondere Sendung. Was habt ihr denn genau vor?
1: Ja, wir werden mehrere Stunden lang an diesem Vormittag aus der Bürgerhalle des Landtags senden. Dort treffen Politik und Alltag direkt aufeinander. Abgeordnete, Besuchergruppen, es gibt spontane Gespräche, aber auch Ministerinnen und Minister. Ich werde am Freitag mit zentralen politischen Akteuren sprechen, aber uns interessiert vor allem auch eure Meinung. Uns interessiert, was kommt bei euch eigentlich von dem, was die Politik so treibt, an und was erwartet ihr von der Landespolitik?
0: So, das heißt, es können praktisch alle an unserer Sendung am Freitag aus dem Landtag teilnehmen, oder? Wie genau funktioniert denn das?
1: Wir haben auf unserer Homepage eine Umfrage eingerichtet. Das dauert vielleicht 3-4 Minuten, alles einzutragen. Und dort stellen wir 3 zentrale Fragen. Fühlt ihr euch von der Landespolitik verstanden? Welche Themen sollte die Landespolitik stärker aufgreifen? Und glaubt ihr, dass die Politik euer Leben konkret verbessern kann? Und das, was ihr dort reinschreibt, das fließt dann direkt in unsere Sendung mit ein. Und ich muss sagen, ich freue mich schon darauf, die Politiker, die mir vors Mikrofon kommen, damit zu konfrontieren.
0: So, und jetzt sag mal an, was wollt ihr am Ende damit herausfinden?
1: Naja, wir wollen wissen, ob Politik, so wie sie jetzt gemacht wird, überhaupt ankommt und was man auch besser machen kann. Also habt ihr den Eindruck, dass Politik eure Realität, euer Leben kennt und ernst nimmt? Und wir wollen sehen, ob das, was im Landtag diskutiert wird, wirklich zu dem passt, was euch gerade beschäftigt.
0: Die große Politikbestandsaufnahme, ein Jahr vor der Wahl an diesem Freitagvormittag, senden wir aus dem NRW-Landtag in Düsseldorf. Mehr Infos dazu und das Formular, ja, was ihr ausfüllen könnt, das findet ihr auf unserer Homepage.
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0: Das sind die Disco Boys für diesen Montagabend. For you.

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0: Das Wetter.
1: Ein recht grauer Abend, der Himmel zugezogen. Es kommen auch immer wieder Schauer runter. So geht's dann auch in die Nacht. Da lassen die Schauer allerdings nach. Ist ja ganz schön. Es wird frischer bei Temperaturen zwischen 11 und 9 Grad. Morgen am Dienstag dann ganz ähnlich wie heute. Wolkenschauer, dazu maximal 18 Grad.
0: NRW Verkehr.
1: Aktuell alles frei auf den Straßen. Euch unterwegs eine gute und sichere Fahrt.
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1: Kato, norwegischer DJ und Produzent, hat erst so mit Mitte 40 seinen krassen Durchbruch gehabt. Und das, finde ich, ist doch eigentlich immer eine total nette Geschichte. Also, wenn du lange und hart für deinen Erfolg arbeitest und am Ende des Tages dann auch, ja, wirklich dafür belohnt wirst. Also, total geil. Turn the Lights Off, so heißt sein großer Hit. Spiele ich uns jetzt. Ich bin Leo Arigi.

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0: Ich denke, ein paar von euch werden sich sicherlich letzte Woche gedacht haben, ja, endlich, jetzt so, 1. Mai, es wird günstiger.
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0: 17 Cent weniger an der Zapfsäule waren ja angekündigt, wegen dem Tankrabatt von der Bundesregierung. Und wir schauen jetzt heute mal drauf, hat's denn geklappt mit dem günstiger werden? So, und wir können verkünden, nein, nicht so wirklich. Der Tankrabatt der Bundesregierung ist nicht komplett an den Zapfsäulen angekommen, sagen Bundeskartellamt und auch der ADAC. Thorsten Ortmann aus dem News-Team, dann lass uns doch mal gemeinsam draufschauen. Wie viel ist denn jetzt letztendlich angekommen von den knapp 17 Cent?
2: Also laut Bundeskartellamt sind nur knapp 13 Cent der versprochenen 17 angekommen. Und auch der ADAC hat nachgerechnet und kommt zu einem ähnlichen Ergebnis. Dazu Thomas Müther vom ADAC.
3: Im Vergleich zum Tagesdurchschnittspreis vom 30. April waren die Spritpreise gestern nur etwa 11 Cent günstiger und nicht die knapp 17 Cent. Und weil der Rohölpreis aktuell niedriger ist als noch Ende April, müssten die Preise sogar noch stärker sinken als um den Betrag der Energiesteuersenkung.
2: Der ADAC vermutet außerdem, dass die Mineralölkonzerne hier einen saftigen Risikoaufschlag mit einpreisen, weil eben keiner weiß, wie es in der blockierten Straße von Hormuz und im Nahostkrieg weitergeht. Trotzdem seien die Spritpreise eindeutig zu hoch, so das Fazit des ADACs.
0: Ja, das dürfte nicht nur die Autofahrenden aufregen, sondern auch die Bundesregierung. Die haben den Tankrabatt ja als Entlastung beschlossen.
2: Die Bundesregierung hatte ja die klare Erwartung, dass der Tankrabatt von den Mineralölfirmen komplett an die Autofahrer weitergereicht wird. Das hatte der Branchenverband Fuels und Energy zum Start des Tankrabatts auch zugesichert. Darum ist SPD-Fraktionschef Matthias Miersch auch mächtig sauer.
4: Und deswegen bin ich überhaupt nicht zufrieden mit dem, was wir da jetzt erleben. Wir haben das Bundeskartellamt ja auch in die Lage versetzt, einzugreifen. Wir haben leider auch erste Gerichtsentscheidungen, die bestimmte Dinge verwehrt haben. Insofern müssen wir das jetzt mit dem Bundeswirtschaftsministerium zusammen auswerten, gegebenenfalls nachschärfen, denn das kann man sich nicht gefallen lassen.
2: Die Mineralölkonzerne sagen dagegen, sie hätten den Tankrabatt komplett weitergereicht. Sonst wäre Sprit jetzt noch teurer. Darum bleibt uns Autofahrenden eigentlich nichts anderes übrig, als auf jeden Fall die Preise zu vergleichen. Zum Beispiel mit einer Tank-App, um dann vormittags zwischen 11 und 12 möglichst günstig zu tanken.
0: Von den knapp 17 Cent vom Tankrabatt zum 1. Mai sind laut ADAC nur knapp 11 Cent bisher angekommen. Thorsten Ortmann war das mit den Infos. Danke dir.
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1: Ich bin Ursula Winkler. Bei einer mutmaßlichen Amokfahrt in der Leipziger Innenstadt sind 2 Menschen getötet worden. 3 Menschen wurden schwer verletzt. Es gebe viele weitere Verletzte, sagte Oberbürgermeister Jung. Sachsens Innenminister Schuster sagte, bei dem festgenommenen Fahrer handle es sich aller Wahrscheinlichkeit nach um einen Einzeltäter, einen Amoktäter. Er sei 33 Jahre alt und deutscher Staatsbürger. Der Verdächtige hatte am frühen Abend mit einem Auto mehrere Menschen angefahren. Er ließ sich widerstandslos festnehmen. Trotz des Tankrabatts, die Spritpreise sind zuletzt deutlich gestiegen. SPD-Fraktionschef Mirsch ist sauer auf die Mineralölkonzerne.
2: Viele Experten hatten damit schon gerechnet, die Bundesregierung offenbar nicht. Mineralölkonzerne geben den Tankrabatt nicht 1:1 an die Autofahrer weiter. Das könne man sich nicht gefallen lassen, sagte SPD-Fraktionschef Mirsch bei NTV. Er könne sich vorstellen, dass die Bundesregierung nochmal nachschärfen wird. Das Kartellamt könnte etwa noch mehr Rechte bekommen. Schon beim ersten Tankrabatt vor 4 Jahren gab es die Kritik, dass der Steuervorteil nicht komplett ankommt beim Kunden. Zuletzt war der weltweite Ölpreis sogar gesunken. Thomas Bremser, Nachrichtenredaktion.
1: Die Situation im Nahen Osten spitzt sich weiter zu. Erstmals seit Wochen hat der Iran wieder die Vereinigten Arabischen Emirate angegriffen. Diese wollen sich wehren.
3: Die Emirate behalten sich das volle und legitime Recht vor, auf die Angriffe im Einklang mit dem Völkerrecht zu reagieren, teilte das Außenministerium mit. Sie machten den Iran voll verantwortlich für die Angriffe und deren Folgen. Unterdessen spitzt sich die Lage rund um die Straße von Hormuz kontinuierlich weiter zu. Auch US-Präsident Donald Trump sprach erneut Drohungen gegen den Iran aus. Im Fall von iranischen Angriffen auf US-Schiffe in der Meerenge werde der Iran von der Erde gefegt, so Trump. Amira Rajab, Beirut.
1: Auf eine russische 2-tägige Waffenruhe hat die Ukraine mit einer eigenen Bekanntgabe reagiert. Der ukrainische Präsident Zelensky kündigte eine Waffenruhe bereits ab Mittwoch an. Sie würden ab diesem Zeitpunkt spiegelbildlich handeln, fügte Zelensky hinzu. Zuvor hatte das russische Verteidigungsministerium eine Waffenruhe angekündigt, allerdings erst für Freitag und Samstag. Am Samstag feiert Russland den Tag des Sieges im Zweiten Weltkrieg.
4: Das Wetter.
5: Wechselhaft geht's durch diese Nacht bei 9 bis 11 Grad. Zwischendurch gibt's immer mal wieder Schauer. Und morgen geht's genauso weiter. Es wird deutlich kühler. Maximal 15 Grad kriegen wir noch. Dazu wird es immer mal wieder nass.
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6: A44 Dortmund-Kassel zwischen Kreuz Wünnenberg-Haaren und Lichtenau. 1 Kilometer Stau. Und im weiteren Verlauf zwischen Kreuz Werl und Kreuz Dortmund-Una. 1 Kilometer stockender Verkehr. Wir wünschen allen unterwegs gute Fahrt.
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5: Hallo zusammen. Was immer ihr tut, was immer ihr macht, kommt gut durch diese Nacht. Wir sind bei euch, Claudia Löhrs hier. Hallo zusammen.

0: Mark Cohn, Walking in Memphis. Kommt gut durch diese Nacht. Am Wochenende war es soweit. Endlich, die Erdbeersaison ist gestartet offiziell. Also wer wollte, der konnte jetzt dann auch schon aufs Feld und selber pflücken. Und schön dabei den Bauch vollschlagen. Ich lieb's einfach. Also für mich gehört zu der Erdbeere auf jeden Fall Vanilleeis. Wir haben euch mal gefragt, was verbindet ihr denn mit Erdbeeren?
1: Erdbeeren ist Sommer. Sonnenschein, süße, rote, dicke, knallige Früchte.
2: Erdbeerplunder habe ich heute Morgen noch gegessen.
3: Sommergefühl.
4: Ich verbinde die Erdbeeren immer nur mit der Spargelzeit. Dann gibt's immer Erdbeeren zum Nachtisch, Spargel vorher zum Essen. Und das ist immer das Schöne daran.
3: Erdbeerrolle.
5: Pestizide.
6: Erdbeeren pflücken gehen mit den Kindern.
7: Sommer, selber pflücken, Nachtisch mit Eis, mit Waffeln, das verbinde ich mit Erdbeeren.
8: Viel Fruchtigkeit und einfach lecker.
0: Die Erdbeersaison ist gestartet. Naja, im Moment jetzt so bei dem nassen Regen ist es vielleicht nicht so schön, selber zu pflücken. Aber es gibt ja Supermärkte, lasst es euch einfach schmecken.
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0: Das Wetter.
1: Diese erste Maiwoche startet ziemlich wechselhaft. Trocken kommen wir nicht durch die Nacht. 9 bis 11 Grad kriegen wir morgen dann deutlich kühler als gestern. 15 Grad in der Spitze bei vielen Wolken und Regenschauern.
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2: A42 Dortmund, Kamp Lindfort. Zwischen Oberhausen Zentrum und Oberhausen Buschhausen 1 Kilometer Stau. Wir wünschen allen unterwegs gute Fahrt.
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1: Und mein Name ist Claudia Löhr. Hallo zusammen. Kommt gut durch diese Nacht.

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0: Mars bringt euch durch die Nacht. Gestern war ja der 4. Mai. Ein großer Feiertag natürlich für alle Star Wars-Fans. May the 4th. Ne? Ihr wisst Bescheid. Ich finde es irre. Knapp 50 Jahre nach dem Kinostart. Star Wars hat immer noch eine riesen Fangemeinde und er gehört auf jeden Fall dazu.
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2: Jedes Jahr versuche ich meiner Freundin die Faszination Star Wars zu erklären. Und in all den Jahren sind wir nicht weitergekommen als die Frage, warum fliegt dieser Hund dieses Flugzeug? Es ist kein Hund, sondern ein Wookie und der heißt Chewbacca. Freunde nennen ihn auch Chewie. Und es ist kein Flugzeug, es ist der Millennium Falcon, ein hyperraumfähiges Raumschiff, eins der schnellsten Schiffe der Galaxis. Han Solo hat mit ihm den Kessel Run in weniger als 12 Parsec geschafft. Okay, wie kann man das nicht wissen? Dreimal dürft ihr raten, wer an diesem Abend keinen Sex hatte. Ja, da wurde kein Laserschwert benutzt, kein Jedi zum Ritter. Die Macht war einfach nicht mit mir. Wusstet ihr, dass als der erste Star Wars Film 1977 rauskam, in Frankreich noch Hinrichtungen mit der Guillotine durchgeführt wurden? Ja, genau. Fand meine Freundin auch nicht interessant. Und immer dran denken, bei all dem Stress bloß nicht den Kopf verlieren.
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1: Ich bin Ursula Winkler. Bei einer mutmaßlichen Amokfahrt in der Leipziger Innenstadt sind 2 Menschen getötet worden. 3 Menschen wurden schwer verletzt. Der Fahrer wurde laut Polizei festgenommen. Sachsens Ministerpräsident Kretschmer geht von einer mutmaßlichen Amokfahrt aus.
2: Er werde alles daran setzen, die Tat schnell und vollständig aufzuklären. Sachsen halte zusammen, betonte der Landeschef. Ein Auto war vom zentralen Augustusplatz in der Leipziger Innenstadt in eine Fußgängerzone gerast. Dabei kollidierte das Fahrzeug mit mehreren Menschen. Die Hintergründe der Tat sind aktuell unklar. Der mutmaßliche Täter befindet sich in Polizeigewahrsam. Bei ihm soll es sich um einen 33-jährigen Deutschen handeln. Er ließ sich widerstandslos festnehmen. Tanja Wagner, Nachrichtenredaktion.
1: Russland hat im Krieg gegen die Ukraine eine 2-tägige Waffenruhe um den Tag des Sieges im Zweiten Weltkrieg angeordnet. Diese gelte auf Anordnung von Präsident Putin am Freitag und Samstag, teilte das russische Verteidigungsministerium mit. Kurz darauf kündigte die Ukraine ebenfalls eine Waffenruhe an. Diese soll bereits ab Mittwoch gelten.
3: Das gab es in 4 Jahren Ukraine-Krieg noch nicht. Zeitlich versetzte Waffenruhen. Erst will die Ukraine morgen und übermorgen nicht schießen, Russland will am Freitag und Samstag stillhalten. Dann wird in Russland der Tag des Sieges gefeiert. Die Ukraine gibt damit keine Garantie für die Militärparade in Moskau ab. Doch Russland hat für den Fall von Angriffen mit Vergeltung gedroht. Es ist doch unwahrscheinlich, dass Kiew so etwas plant. Selenskyj geht es darum, über Waffenruhen wieder in Friedensgespräche zu kommen. Friedemann Kohler, Nachrichtenredaktion.
1: Nach einem möglichen Ausbruch des Hunter-Virus auf einem kleinen Kreuzfahrtschiff im Atlantik sind 3 Menschen gestorben. Darunter ist auch ein deutscher Passagier, wie das Auswärtige Amt bestätigte. Außerdem starb ein älteres Ehepaar aus den Niederlanden. Nach Angaben des Veranstalters gibt es mehrere Hunter-Virus-Verdachtsfälle an Bord. Bei den 3 Todesfällen ist aber noch unbestätigt, ob sie tatsächlich mit dem Virus zusammenhängen. US-Sängerin Britney Spears hat ihre Schuld eingeräumt, unter Alkoholeinfluss Auto gefahren zu sein. Über ihren Anwalt gab sie das vor einem Gericht in Kalifornien zu. Spears kommt mit dem Vergleich um eine härtere Bestrafung herum. Sie bekam eine 1-jährige Bewährungsstrafe und muss sich an mehrere Auflagen halten.
4: Das Wetter.
5: Die Temperaturen gehen auf Talfahrt in den nächsten Tagen. Morgen nur noch 15 Grad. Am Mittwoch sind wir dann einstellig bei gerade mal 8 Grad. Ansonsten viele Wolken. Heute Nacht immer mal wieder Schauer. Und so geht's morgen auch weiter.
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6: A2 Dortmund-Hannover zwischen Hamm und Hamm-Üntrop. 1 Kilometer Stau. Und A57 Krefeld-Köln zwischen Krefeld-Oppum und Bovert. 1 Kilometer stockender Verkehr. Wir wünschen allen unterwegs gute Fahrt.
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5: Claudia Löß hier, hallo zusammen. Ich gebe euch mal frische Musik mit an die Hand für diese Uhrzeit. Mark Atlas gleich für euch, Against My Love. Den hier kennt ihr, das ist Alana Miles. Hallo zusammen.

0: Samex, kommt gut durch die Nacht mit uns. Und ihr wisst ja, es kann wirklich immer und jederzeit passieren.
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0: wechselhaft geht es durch diese Nacht bei 9 bis 11 Grad. Zwischendurch gibt es immer mal wieder Schauer. Und morgen geht es genauso weiter. Es wird deutlich kühler. Maximal 15 Grad kriegen wir noch. Dazu wird es immer mal wieder nass.
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2: A4 Köln-Aachen zwischen Elsdorf und Merz-Zehnig. 2 Kilometer Stau, 13 Minuten Zeitverlust. Wir wünschen allen unterwegs gute Fahrt.
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0: Claudia Löhr hier, hallo zusammen. Die neue von Mark Forster spiele ich euch gleich. Ein Lied und das hier ist Adele. Someone Like You. Kommt gut durch die Nacht mit uns. Hallo.

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0: Kommt gut durch diese Nacht mit uns, dieser Tankrabatt, diese 17 Cent. Das Ganze ist ja vorher schon heftig diskutiert worden, bevor es überhaupt eingeführt worden ist. Und dann war es ja am Freitag auch soweit, ne? 1. Mai, ja, die Preise an den Tankstellen sind erstmal so ein bisschen nach unten gegangen, aber das waren ja keine 17 Cent. Thorsten Ortmann aus dem News-Team hat sich einen Überblick verschafft. Wie viel sind denn von diesen knapp 17 Cent angekommen eigentlich?
1: Also das Bundeskartellamt hat nachgerechnet und danach haben die Mineralölkonzerne zum 1. Mai im bundesweiten Schnitt nur knapp 13 der versprochenen 17 Cent weitergegeben. Dazu sind am 2. Mai die Spritpreise weiter nach oben gegangen, um rund 4%. Und auch gestern Morgen um 8 Uhr lagen die Durchschnittspreise höher als zur selben Zeit am Vortag, sagt der ADAC. Gleichzeitig sind aber die Rohölpreise gesunken. Die Spritpreise sind also eindeutig zu hoch, so das Fazit des ADACs.
0: Das ärgert natürlich nicht nur Autofahrer, sondern auch die Bundesregierung. Die haben den Tankrabatt ja auch als Entlastung beschlossen.
1: Ja, die Politik ist auf Zinne. Janine Wissler von den Linken warf den Mineralölkonzern sogar vor, sie hätten ihre Preise kurz vor Inkrafttreten des Rabatts absichtlich noch einmal deutlich angehoben, um mehr Kasse zu machen. Und auch die Bundesregierung hatte die klare Erwartung, dass der Tankrabatt von den Konzernen komplett an die Autofahrer weitergereicht wird. SPD-Fraktionschef Miersch dazu.
2: Und deswegen bin ich überhaupt nicht zufrieden mit dem, was wir da jetzt erleben. Wir haben das Bundeskartellamt ja auch in die Lage versetzt, einzugreifen. Wir haben leider auch erste Gerichtsentscheidungen, die bestimmte Dinge verwehrt haben. Insofern müssen wir das jetzt mit dem Bundeswirtschaftsministerium zusammen auswerten und gegebenenfalls nachschärfen, denn das kann man sich nicht gefallen lassen.
1: Die Mineralölbranche verteidigt sich. Sie sagt, dass man die 17 Cent noch nicht am 1. Mai weitergeben konnte, weil bei vielen Tankstellen noch Kraftstoff verkauft wurde, der noch nach den alten Steuersätzen abgerechnet worden sei.
0: Ha, von den knapp 17 Cent des Tankrabatts zum 1. Mai sind nur knapp 13 angekommen. Das hat das Bundeskartellamt untersucht. Thorsten Ortmann war das mit den Infos. Danke.
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